Auf ihn hat der große Komponist Hector Berlioz große Stücke gehalten, nämlich auf seinen jüngeren Kollegen Louis-Théodore Gouvy. Das hier war gerade Musik von ihm, und zwar die Symphonie Brève, hier gespielt von der Deutschen Radiophilharmonie Saarbrücken-Kaiserslautern unter Markus Huber. Komponierenden Frauen, denen hat man ja vieles unterstellt, Unfähigkeit zu großen Formen zum Beispiel oder dass es ihnen an Einfällen fehle. Bei der Komponistin Rebecca Clark hat man sogar ihre Existenz angezweifelt. Man glaubte, ihr Name sei ein Pseudonym von Ernest Bloch. Skurril. Rebecca Clark hat gelebt, sie war Solobratschistin und eine der ersten Orchestermusikerinnen in einem professionellen Ensemble. Und sie hat komponiert. Dieses Prälude, Allegro und Pastorale zum Beispiel, hier mit dem Klarinettisten Christopher Sundquist und dem Bratschisten Philipp Dukes.

Prälude, Allegro und Pastorale von Rebecca Clark waren das, hier gespielt vom Klarinettisten Christopher Sundquist und dem Bratschisten Philip Dukes. Kurz nach 2:30 ist es. Ziegen, Schafe und Rinder hirten zwei heranwachsende Findelkinder und jede Menge erotische Spannung. Das sind die Zutaten für einen echten antiken Abenteuerroman. Daphnis und Chloe. Ein reizvoller Stoff auch für Maurice Ravel, der diese bukolische Geschichte zu einem Ballett verarbeitet hat. Der kommenden knappen Stunde hier im ARD-Nachtkonzert gehört seine choreografische Sinfonie mit Chor in drei Teilen Daphnis et Chloé, hier mit dem niederländischen Rundfunkchor und dem Philharmonischen Orchester Rotterdam unter Yannick Nézet-Séguin.

Daphnis e Chloé, choreografische Sinfonie mit Chor in drei Teilen von Maurice Ravel, hier in einer Aufnahme mit dem Niederländischen Rundfunkchor und dem Philharmonischen Orchester Rotterdam unter Yannick Nézet-Séguin. Ganz beschaulich geht's weiter durch die Nacht, jetzt mit Kammermusik von Franz Schubert, sein Klaviertrio in S-Dur, Deutschverzeichnis 897, hören wir hier in einer Aufnahme mit dem Beaux-Arts-Trio.

Das Bosar-Trio hat Franz Schuberts Klaviertrio in S-Dur Deutschverzeichnis 897 interpretiert. Gleich 4:15 ist es und die perfekte musikalische Untermalung für diese Zeit kommt jetzt von Franz Schreker. Nachtstück. Aus seiner Oper Der ferne Klang hören wir jetzt mit der Königlichen Hofkapelle Stockholm unter Lawrence Renes.

Die Königliche Hofkapelle Stockholm hat hier unter der Leitung von Lawrence Renesse, Musik von Franz Schreker, interpretiert das Nachtstück aus seiner Oper Der ferne Klang. Schöne Nachtmusik, die bekommen Sie hier noch bis 6 Uhr früh im ARD-Nachtkonzert, präsentiert von BR Klassik. Jetzt aber erstmal die 4 Uhr Nachrichten und bis dahin ein bisschen kleine Drei-Groschen-Musik von Kurt Weill.

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1: Um 4 Uhr mit Katja Kindermann. Bei russischen Drohnenangriffen sind in der ukrainischen Großstadt Krivyi Rih mindestens 15 Menschen in einem Einkaufszentrum getötet und etwa 130 verletzt worden. Aus der Nachrichtenredaktion Torben Müller.
2: Präsident Selenskyj sprach in einem Beitrag von einem absolut zynischen und hinterhältigen Angriff auf ein gewöhnliches Einkaufszentrum. Nach seinen Angaben griffen die Drohnen in 2 Wellen an. Eine halbe Stunde nach dem ersten Treffer und dem Ausbruch eines Brandes sei ein erneuter Angriff auf die Rettungskräfte erfolgt, berichtete er. In seiner abendlichen Videobotschaft nannte Selenskyj die Attacke eine absolute Grausamkeit der Russen.
1: Angesichts wiederkehrender Hitzewellen fordert der Städtetag ein Umdenken bei der Verkehrsplanung. Die Reduzierung von Parkplätzen und Straßen werden in der Zukunft unvermeidbar sein, wenn man mit den Auswirkungen des Klimawandels klarkommen wolle, sagte Städtetagpräsident Jung der Neuen Osnabrücker Zeitung. Wo Bäume gepflanzt oder Regenspeicher angelegt werden würden, müsse anderes weichen. Statt 6-spurige Straßen brauchten Städte mehr Anwohnerparken, Carsharing und Jobräder sowie einen stärkeren öffentlichen Nahverkehr. Orientieren könne man sich an Städten wie Kopenhagen, Amsterdam oder Oslo, in denen das gut funktioniere, sagte der Leipziger Oberbürgermeister. Die vergangenen 12 Monate waren die trockensten, seitdem in Österreich Wetterdaten aufgezeichnet werden. Dort tritt nach wochenlanger Hitze jetzt ein Dürre-Sofortprogramm in Kraft. Aus Wien, David Freches.
3: Bauern müssen 2 Monate lang keine Sozialversicherungsbeiträge zahlen. Dieser Erlass beträgt rund 140 Millionen Euro. Der Staat geht quasi in Vorleistung, will sich das Geld aber später über geringere Zuschüsse zu den Pensionen der Bauern zurückholen. Außerdem fließen jeweils 25 Millionen Euro in die Dürreversicherung und Kredithilfen. Die Bundesregierung hat angekündigt, dass ein Klimagesetz kommen soll, mit dem Ziel, das Land bis 2040 klimaneutral zu machen.
1: Nach Gewaltexzessen im Erstrundenpokalspiel Waldhof Mannheim gegen Kaiserslautern will der DFB die Vorkommnisse aufarbeiten. Das Fußballspiel stand am Abend bei 0:0 vor der Verlängerung, kurz vor dem Abbruch. Immer wieder waren während der Partie Feuerwerks- und Rauchkörper gezündet und Gegenstände aufs Feld geworfen worden. Als die Spieler beider Teams vor geworfenen Pyrofackeln in die Kabinen flüchten mussten, sicherten zwischenzeitlich Reiterstaffeln und Polizisten mit Hunden den Rasen. Nach einem angedrohten Abbruch konnte das Spiel doch wieder angepfiffen werden. Kaiserslautern gewann letztlich mit 1:0. Das waren die Nachrichten. Das Wetter in Deutschland. Am Tage teils Schauer und einzelne Gewitter, später im Nordosten und südlich der Donau länger freundlich und allgemein trockener. Maximal 12 bis 25 Grad. Am Sonntag heiter bis wolkig, teils Schauer, 18 bis 26 Grad. Die Zeit, es ist jetzt 4:03.
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4: Mit Constanze Fennel. Und zu Beginn dieser Stunde geht's erstmal ins Baskenland. Dort spielt sich eine Geschichte voll Liebe und Abenteuer ab, nämlich die von Ramuncho. Der Komponist Gabriel Pierné hat Musik dazu geschrieben und die klingt so.

Das Orchestre National de Lille unter Daryl Ang hat uns mitgenommen ins Baskenland, hier mit Schauspielmusik zu Ramuncho von Gabriel Pierné. Klaviermusik von Ludwig van Beethoven habe ich als nächstes für Sie hier im ARD-Nachtkonzert. Der Pianist Steven Kwasewicz interpretiert die Sonate in G-Dur, Opus 31, Nummer 1.

Stephen Kovacevic hat Ludwig van Beethovens Sonate in G-Dur Opus 31 Nummer 1 interpretiert. Die Nummer 16 von insgesamt 32 Beethoven-Klaviersonaten. 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Das hier ist das ARD-Nachtkonzert, präsentiert von BR Klassik, und das geht jetzt weiter mit drei romantischen Walzern. Trois Valses Romantiques von Emmanuel Chabrier, ursprünglich für zwei Klaviere komponiert, hier in einer Orchesterfassung mit dem Orchestre du Capitole de Toulouse unter Michel Plasson.

Trois Valses Romantiques, drei romantische Walzer von Emmanuel Chabrier waren das, hier in einer Aufnahme mit dem Orchestre du Capitole de Toulouse unter Michel Plasson. Kurz vor 5 Uhr ist es jetzt.

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1: Um 5 Uhr mit Katja Kindermann. Bei russischen Drohnenangriffen sind in der ukrainischen Großstadt Kryvyi Rih mindestens 15 Menschen in einem Einkaufszentrum getötet und etwa 130 verletzt worden. Aus der Nachrichtenredaktion Torben Müller.
2: Präsident Selenskyj sprach in einem Beitrag von einem absolut zynischen und hinterhältigen Angriff auf ein gewöhnliches Einkaufszentrum. Nach seinen Angaben griffen die Drohnen in 2 Wellen an. Eine halbe Stunde nach dem ersten Treffer und dem Ausbruch eines Brandes sei ein erneuter Angriff auf die Rettungskräfte erfolgt, berichtete er. In seiner abendlichen Videobotschaft nannte Selenskyj die Attacke eine absolute Grausamkeit der Russen.
1: Angesichts wiederkehrender Hitzewellen fordert der Städtetag ein Umdenken bei der Verkehrsplanung. Die Reduzierung von Parkplätzen und Straßen werden in der Zukunft unvermeidbar sein, wenn man mit den Auswirkungen des Klimawandels klarkommen wolle, sagt der Städtetag-Präsident Jung der Neuen Osnabrücker Zeitung. Wo Bäume gepflanzt oder Regenspeicher angelegt würden, müsse anderes weichen. Statt 6-spurige Straßen brauchten Städte mehr Anwohnerparken, Carsharing und Jobräder sowie einen stärkeren öffentlichen Nahverkehr. Orientieren könne man sich an Städten wie Kopenhagen, Amsterdam oder Oslo, in denen das gut funktioniere, sagte der Leipziger Oberbürgermeister. Die Kurzvideoplattform TikTok zahlt in den USA 400 Millionen Dollar, um einen Rechtsstreit beizulegen. Dabei geht es um den Datenschutz von Kindern und Jugendlichen. Das US-Justizministerium warf TikTok und seinem chinesischen Mutterkonzern ByteDance vor, persönliche Daten von Nutzern unter 13 Jahren gesammelt zu haben, ohne die Zustimmung der Eltern einzuholen. Das Justizministerium stimmte dem Vergleich zu und verwies darauf, dass TikTok seine Datenschutzpraxis inzwischen geändert habe. In der ersten Runde des DFB-Pokals endete das Südwest-Derby zwischen Mannheim und Kaiserslautern 0:1. Aber das Weiterkommen der Pfälzer wurde zur Nebensache. Es gab schwerste Ausschreitungen, die fast zum Spielabbruch geführt hätten. Aus der Nachrichtenredaktion Dorit Schleich.
3: Richtig heikel wurde die Lage, als es beim Stand von 0:0 in die Verlängerung gehen sollte. Erst gingen die Spieler beider Mannschaften aufeinander los, dann wurden sie von den Rängen mit Pyrotechnik beschossen. Anhänger stürmten das Spielfeld. Fußballer und Schiedsrichter flüchteten in die Kabine, ein Großaufgebot von Polizei und Beamten zu Pferde kesselten die Randalierer ein. Auf zahlreiche sogenannte Fans warten nun Ermittlungen wegen Körperverletzung, Angriffe auf Polizeibeamte, Verstöße gegen das Sprengstoffgesetz und Landfriedensbruch.
1: Die weiteren Ergebnisse vom Abend: Stuttgart-Rostock 4:0, Karlsruhe mit 2:1 in Münster und Frankfurt beim Fünftligisten St. Tönis mit 11:0. Das waren die Nachrichten. Das Wetter in Deutschland. Am Tage teils Schauer und einzelne Gewitter, später im Nordosten und südlich der Donau länger freundlich, bei maximal 12 bis 25 Grad. Es ist 5.03 Uhr.
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4: Mit Constanze Fennel, ich wünsche Ihnen einen schönen guten Morgen. Sein bestes Werk sei sein Sommerhaus bei Bergen, die Villa Trollhøgen. Das soll der Komponist Edvard Grieg gesagt haben. Seine norwegischen Tänze, die sind aber auch nicht schlecht, würde ich sagen. Hier kommt der erste.

Wälder, Berge und Fjorde und dazu noch ein paar Hexen und Trolle vielleicht. Das ist Norwegen und so klingt es bei Edvard Grieg. Mit seinem norwegischen Tanz Opus 35 Nummer 1 sind wir in diese Stunde unseres Nachtkonzerts gestartet. Hier mit dem Nationalen Sinfonieorchester Estland unter Paavo Järvi. 5:10 ist es und mit Musik von Francesco Durante geht's weiter hinein in diesen frühen Samstagmorgen. Hier ist das Ensemble Imaginaire mit einem Streicherkonzert in A-Dur von ihm. Die Leitung hat Christina Corrieri.

Musik von Francesco Durante hier im ARD Nachtkonzert. Das war sein Streicherkonzert Nummer 5 in A-Dur, hier mit dem Ensemble Imaginaire unter Christina Corrieri. Gleich 20 nach 5 ist es und jetzt wird die Spielzeugkiste von Georges Bizet aufgeklappt. Was ist da drin? Ein Ball, ein Kreisel, eine Puppe und Trommel und Trompete.

Die Bamberger Symphoniker haben hier für uns die Petite Suite d'Orchestre Opus 22 gespielt, die Kinderspiele von Georges Bizet. Georges Prêtre hatte die Leitung. Karneval im Rheinland, das ist ein Spektakel heute schon und zur Zeit Ludwig van Beethovens auch. Ein Maskenball im Bonner Redoutensaal, der muss ihn nachhaltig beeindruckt haben. Ein höfisches Fest, bei dem man in altdeutscher Tracht erschienen ist. Dazu hat Beethoven nämlich Musik geschrieben. Ein Ritterballett und das hören Sie jetzt.

Die Staatskapelle Berlin hat hier Musik zu einem Ritterballett von Ludwig van Beethoven gespielt. Am Pult stand Günther Herbig. Die Musik Antonio Vivaldis, leichter, fantasievoller und kreativer zu spielen, gereinigt von den Verkrustungen der Vergangenheit. Das ist das Ziel des Geigers und Barockspezialisten Giuliano Carmignola. Und für uns spielt er jetzt Vivaldis Violinkonzert in F-Dur, Werkeverzeichnis 295, hier zusammen mit dem Venice Baroque Orchestra unter Andrea Macon.

Giuliano Carmignola war der Solist im Violinkonzert in F-Dur, Werkeverzeichnis 295 von Antonio Vivaldi, und er hat es hier gespielt zusammen mit dem Venice Baroque Orchestra unter Andrea Marcon. Eigentlich ist sie zum würdevollen Schreiten gedacht, die Polonaise, aber diese hier von Antonin Dvorak kommt eher feierlich beschwingt daher, auch schön an so einem frühen Samstagmorgen.

Das war das Kölner Klavierduo, hier mit Musik von Antonín Dvořák, seiner Polonaise in S-Dur-Werkeverzeichnis Nummer 100 für Klavier zu vier Händen. Und damit sind wir am Ende unseres ARD-Nachtkonzerts angekommen. Es wurde Ihnen präsentiert von BR Klassik, heute mit Constanze Fennel am Mikrofon. Danke Ihnen fürs Zuhören. Ich wünsche Ihnen noch einen angenehmen Tag und natürlich insgesamt ein schönes Wochenende.

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1: Um 6 Uhr mit Jonas Ziegler. Nach dem russischen Angriff auf ein Einkaufszentrum in der Ukraine ist die Zahl der Toten auf mindestens 15 gestiegen. Mehr als 130 Menschen sind nach Angaben der Behörden verletzt worden. Der ukrainische Präsident Selenskyj sprach von einem Terrorakt. Zunächst hatte eine Drohne das größte Einkaufszentrum von Selenskyjs Geburtsstadt Kryvyi Rih getroffen. Eine halbe Stunde später folgte dort ein zweiter Drohnenangriff. Autofahrer müssen sich an diesem Wochenende auf umfangreiche Sperrungen am Berliner Autobahndreieck Funkturm einstellen. Dort wird für den Neubau der Autobahnbrücke der A100 ein Gerüst aufgebaut. Mario Bartsch.
2: Laut der zuständigen Projektgesellschaft Degis wird das Traggerüst für den Überbau über die Halenseestraße benötigt. Von heute Abend 20 Uhr bis voraussichtlich morgen Abend 22 Uhr wird laut Degis deshalb die Halenseestraße Ost in Richtung Messedamm gesperrt. Betroffen ist demnach auch die Überleitung von der A115 in Richtung Messedamm. Während der Sperrungen wird der Verkehr umgeleitet. Verkehrsteilnehmern wird geraten, den Bereich weiträumig zu umfahren.
1: Bundesjustizministerin Hubig will den Schutz queerer Menschen ins Grundgesetz aufnehmen. Artikel 3 Absatz 3 verbietet unter anderem bereits die Diskriminierung von Menschen aufgrund ihres Geschlechts. Die SPD-Ministerin sagte der Rheinischen Post, es sei nur logisch, dort auch eine Ungleichbehandlung aufgrund der sexuellen Identität zu verbieten. In Teilen der Union gibt es Vorbehalte gegen eine entsprechende Grundgesetzänderung. Nach mehreren Brandenburger Landkreisen reagiert auch Cottbus auf den Dürresommer. Seit heute ist es in der Stadt bis mindestens Ende September untersagt, Wasser aus Flüssen oder Seen abzupumpen. Bisher durfte in Cottbus noch morgens und abends aus sogenannten Oberflächengewässern entnommen werden. Hintergrund der neuen Regelung ist der niedrige Wasserstand der Spree. In der ersten Runde des DFB-Pokals hat Fußball-Bundesligist Eintracht Frankfurt gegen St. Tönes 11:0 gewonnen. Der VfB Stuttgart schlug Hansa Rostock 4:0. Die weiteren Ergebnisse: Münster-Karlsruhe 1:2 und Mannheim-Kaiserslautern 0:1. Außerdem hat Union Berlin beim Eröffnungsspiel der Frauenbundesliga eine Niederlage kassiert. Die Berlinerinnen unterlagen zu Hause Bayern München 1:4. Soweit die Nachrichten. Weitere Meldungen aus Berlin und Brandenburg auf rbb24.de. Das Wetter. Heute wechselnd bis stark bewölkt und gelegentlich Schauer, maximal 19 bis 21 Grad. Zurzeit in Berlin-Kreuzberg 16 und in Jüterbock 14 Grad. Mäßiger Wind aus Nordwest bis West. Morgen eine Mischung aus Sonne und kompakten Wolken mit einzelnen Schauern. Am Abend dann auflockernd bei maximal 19 bis 21 Grad. Die Zeit 6.03 Uhr.
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2: Oh nein, meine Lieblingstasse rutscht mir aus der Hand und zerspringt auf dem Boden in mehrere Teile. Zum Glück war sie leer. Traurig bin ich trotzdem. Eine Freundin erzählte mir einmal, dass sie angeschlagenes Geschirr nicht aufbewahrt, sondern sofort entsorgt, damit sie nicht jedes Mal aufs Neue traurig ist, wenn sie den Schrank öffnet und das beschädigte Stück sieht. Inzwischen bin ich auf eine andere, sehr schöne und nachhaltige Idee gestoßen. In Japan gibt es eine alte Kunst, die einen anderen Weg geht. Sie heißt Kintsugi. Wenn dort eine Schale zerbricht, wird sie nicht weggeworfen. Die Bruchstellen werden mit Gold gekittet. Die Risse bleiben sichtbar, aber sie werden kostbar. Die Schale sieht danach nicht mehr aus wie vorher. Sie erzählt eine Geschichte vom Zerbrechen und vom behutsamen Wiederzusammenfügen. Und davon, dass etwas nicht trotz, sondern mit seinen Rissen schön sein kann. Ich frage mich, was passieren würde, wenn ich so auf mein eigenes Leben schaue. Vielleicht mögen Sie einen Moment mitdenken an das, was nicht aufgegangen ist, an Verletzungen, Abschiede und Brüche, an Narben, die Sie am liebsten verbergen würden. Es gibt Dinge in uns, die müssen gar nicht wieder wie neu werden. Sie dürfen sein, wie sie sind, mit ihren Rissen, ihren Narben und ihrer Geschichte. Und es tut gut, wenn sie ganz behutsam und geduldig wieder zusammengefügt werden. Wohl nicht mit Gold, sondern mit dem, was Gold wert ist: Zeit, Mitgefühl und Liebe. In der Bibel heißt es: Meine Kraft ist in den Schwachen mächtig. Das ist eine wunderbare Zusage. Gottes Kraft zeigt sich nicht erst dort, wo alles heil und makellos ist. Sie wirkt gerade an den Bruchstellen unseres Lebens. Ein wenig wie beim Kintsugi. Die Risse werden nicht ungeschehen gemacht, aber sie erzählen nicht das Ende der Geschichte.
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1: 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Um 7 Uhr mit Jonas Ziegler. Nach dem russischen Angriff auf ein Einkaufszentrum in der Ukraine ist die Zahl der Toten auf mindestens 15 gestiegen. Mehr als 130 Menschen sind nach Angaben der Behörden verletzt worden. Der ukrainische Präsident Selenskyj sprach von einem Terrorakt. Zunächst hatte eine Drohne das größte Einkaufszentrum von Selenskyjs Geburtsstadt Kryvyi Rih getroffen. Eine halbe Stunde später folgte ein zweiter Drohnenangriff. Das Berliner Autobahndreieck Funkturm ist ab heute Abend zum größten Teil gesperrt. Für den Neubau der Ringbahnbrücke wird dort ein Gerüst aufgebaut. Mario Bartsch, RBB 24.
2: Laut der zuständigen Projektgesellschaft Deges wird das Traggerüst für den Überbau über die Halenseestraße benötigt. Von heute Abend 20 Uhr bis voraussichtlich morgen Abend 22 Uhr wird laut Deges deshalb die Halenseestraße Ost in Richtung Messedamm gesperrt. Betroffen ist demnach auch die Überleitung von der A115 in Richtung Messedamm. Während der Sperrungen wird der Verkehr umgeleitet. Verkehrsteilnehmern wird geraten, den Bereich weiträumig zu umfahren.
1: Der Deutsche Städtetag fordert mit Blick auf den Klimawandel ein Umdenken bei der Verkehrsplanung. Präsident Jung sagte der Neuen Osnabrücker Zeitung, um mit dessen Auswirkungen klarzukommen, müssten Straßen und Parkplätze reduziert werden. Wo Bäume gepflanzt würden, müsse anderes weichen. Verkehrsströme in den Städten müssen laut Jung neu gedacht werden. Mit Carsharing, Jobrädern und stärkerem öffentlichen Nahverkehr. Bundesjustizministerin Hubig will den Schutz queerer Menschen ins Grundgesetz aufnehmen. Artikel 3 Absatz 3 verbietet unter anderem bereits die Diskriminierung von Menschen aufgrund ihres Geschlechts. Die SPD-Ministerin sagte der Rheinischen Post, es sei nur logisch, dort auch eine Ungleichbehandlung aufgrund der sexuellen Identität zu verbieten. In Teilen der Union gibt es Vorbehalte gegen eine entsprechende Grundgesetzänderung. In der ersten Runde des DFB-Pokals hat es bei der Partie zwischen Waldhof Mannheim und dem 1. FC Kaiserslautern schwere Ausschreitungen gegeben. 85 Menschen mussten medizinisch betreut werden, mehrere Fußballfans wurden festgenommen. Kaiserslautern gewann 1:0. Außerdem trennten sich Rostock-Stuttgart 0:1, St. Tönes-Frankfurt 0:11 und Münster-Karlsruhe 1:2. Die Spielerinnen von Union Berlin haben zum Start der Bundesliga gegen Bayern München 1:4 verloren. Soweit die Nachrichten, weitere Meldungen aus Berlin und Brandenburg auf rbb24.de. Das Wetter. Heute wechselnd bis stark bewölkt und gelegentlich Schauer, maximal 19 bis 21 Grad. Zurzeit in Berlin-Dahlem 15 und in Lenzen in der Prignitz 14 Grad. Morgen am Sonntag eine Mischung aus Sonne und kompakten Wolken mit einzelnen Schauern, abends auflockernd bei 19 bis 21 Grad. Die Zeit, es ist 7.03 Uhr.
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1: Das, was der Pianist hier aus dem Flügel herauszaubert. Wogen, Fontänen, rieselndes, funkelndes Wasser. Das sieht man schon den schwarzen Notenköpfen auf dem Papier an. Wellenbewegungen und feinstes Sprenkeln. Diese parallelen Nonenakkorde am Anfang, fingerverknotend virtuos, kühn. Aber die Musik ist auf mehreren Ebenen mehr als eine betörende Shownummer. Les Jeux d'eau de la Villa d'Este. Die Wasserspiele der Villa d'Este. Franz Liszt bezieht sich hier auf die beeindruckenden Springbrunnen im Park dieser Renaissance-Villa bei Rom. Hängende Gärten, hunderte kleine Wasserfälle. Auf dunkel leuchtenden Wasseroberflächen spiegelt sich eine Wasserorgel. Der ganze Park ist ein Kunstwerk der Bewässerung. Diese Wasserkünste lässt Franz Liszt in die Musik fließen. Liszt fängt allerdings mehr ein als den Eindruck des Wassers. Er ist Mitte 60. Seine ikonische Frisur, die kinnlangen Haare, sind schlohweiß. Große Warzen charakterisieren sein Gesicht und manche Fotos zeigen ihn in Soutane. Wobei, so ganz asketisch lebt Franz Liszt nicht. Die Sängerin Lili Lehmann beschreibt es damals so. Alle kokettierten mit ihm und, soll ich sagen, auch er mit allen.

Aber das Leben als reisender Klaviervirtuose und Frauenheld liegt weitgehend hinter ihm. Liszt ist unglücklicher Schwiegervater von Richard Wagner. Er hat die niederen Weihen der katholischen Kirche empfangen und nennt sich nun Abbé Liszt. Auch das aus nicht eindeutig geistlichen Gründen, sondern vielleicht auch, um, gesichtswahrend, die Heiratsambition der Fürstin Caroline von Sayn-Wittgenstein entgehen zu können. In der Villa d'Este kommt Franz Liszt im August 1877 in schlechtem Zustand an. Er sei, schreibt er in einem Brief, niedergeschlagen und komplett unfähig, auch nur einen einzigen Lichtstrahl Freude zu empfinden. Er fühle sich ausgesprochen lebensmüde. Einige seiner späten Werke zeigen das auch. Sie sind finster, experimentell. Anders Les Jeux d'eau. Liszt sitzt tagelang im Park, unter den Zypressen. Er schreibt, ich lauschte dem Gesang und dem Weinen ihrer Zweige. Und er lauscht und sieht dem Wasser zu. Ein Anflug von Sehnsucht zeigt sich. Ein Motiv, das mit Marie Dagou in Verbindung gehört werden kann. Mutter seiner drei Kinder. Die Beziehung hatte sich im Leben des reisenden Klaviervirtuosen allerdings aufgelöst. Nostalgie, Reinigung, Impressionismus. All das kann man in Les Jeux d'eau de la Villa d'Este hören. Liszt selbst gibt eine klare Bedeutung hinzu und die ist religiös. Auf Latein schreibt er ein Zitat aus dem Johannesevangelium in die Noten. Er schreibt, das Wasser, das ich ihm geben werde, das wird in ihm ein Brunnen des Wassers werden, das in das ewige Leben quillt. Das sinnlich Wahrnehmbare verbindet Liszt mit dem Gefühl von etwas Größerem, dem Eindruck von Transzendenz. Und das vermittelt sich. Es ist hier kein Bravourstück im Sinne von schaut, was ich kann, sondern eher hört, was ich fühle, hört, was sein kann.

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2: Mit Jonas Ziegler. Außenminister Wadephul ist nach Kiew gereist. Bei seiner Ankunft hat er die weiter zunehmenden russischen Drohnen- und Raketenangriffe verurteilt und Russland wahllosen Mord an Zivilisten vorgeworfen. Bei den Angriffen auf ein ukrainisches Einkaufszentrum gestern sind nach aktuellen Angaben mindestens 15 Menschen getötet worden, 130 wurden verletzt. Eine halbe Stunde nach der ersten Drohne war eine zweite eingeschlagen. Präsident Selenskyj sagte, dass damit offenbar gezielt Rettungskräfte getroffen werden sollten. Der Deutsche Städtetag fordert mit Blick auf den Klimawandel ein Umdenken bei der Verkehrsplanung. Präsident Jung sagte der Neuen Osnabrücker Zeitung, um mit dessen Auswirkungen klarzukommen, müssten Straßen und Parkplätze reduziert werden. Wo Bäume gepflanzt würden, müsse anderes weichen. Verkehrsströme in den Städten müssen laut Jung neu gedacht werden, mit Carsharing, Jobrädern und stärkerem öffentlichen Nahverkehr. Die Berliner Polizei hat einen Psychiatriepatienten aufgegriffen, der vorübergehend vermisst wurde. Einem Sprecher zufolge wurde er nach einem Hinweis gestern Abend in Friedrichshain gefunden. Man habe den Mann zurück zur psychiatrischen Station des Obernkrankenhauses in Kreuzberg gebracht. Der Patient gilt als gefährlich für andere Menschen. In den USA wird nicht länger gegen die Kurzvideo-App TikTok ermittelt. Der Mutterkonzern ByteDance hat 400 Millionen Dollar gezahlt, um den Rechtsstreit über den Datenschutz von Kindern beizulegen. Aus Washington Anne Schneider.
3: Die US-Regierung hatte TikTok und seiner Muttergesellschaft ByteDance vorgeworfen, jahrelang gegen Datenschutzvorgaben für Kinder zu verstoßen. So soll die Plattform persönliche Daten von Nutzern unter 13 Jahren ohne die Zustimmung der Eltern gesammelt haben. Zudem habe das Unternehmen Anträge von Eltern zur Löschung von Konten nicht ausreichend bearbeitet und so Datenschutzrechte und Privatsphäre von Kindern in den USA gefährdet.
2: In der ersten Runde des DFB-Pokals hat es bei der Partie zwischen Waldhof Mannheim und dem 1. FC Kaiserslautern schwere Ausschreitungen gegeben. 85 Menschen mussten medizinisch betreut werden, mehrere Fußballfans wurden festgenommen. Kaiserslautern gewann das Spiel 1:0. Außerdem trennten sich Rostock-Stuttgart 0:4, St. Tönes-Frankfurt 0:11 und Münster-Karlsruhe 1:2. Soweit die Nachrichten, weitere Meldungen aus Berlin und Brandenburg auf rbb24.de. Das Wetter. Heute wechselnd bis stark bewölkt und gelegentlich Schauer, maximal 19 bis 21 Grad. Zurzeit in Berlin-Zehlendorf 16 und in Angermünde 15 Grad. Es weht mäßiger Wind aus Nordwest bis West. Morgen eine Mischung aus Sonne und kompakten Wolken mit einzelnen Schauern. Am Abend auflockernd bei 19 bis 21 Grad. Abschließend die Zeit, es ist 8.03 Uhr.
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5: Ich begrüße Sie ganz herzlich an diesem frischen Samstagmorgen.

Dieser Sonatensatz stammt von Ludwig van Beethoven. Aus seiner Klaviersonate Nummer 9 war das Allegro, der erste Satz, gespielt von Murray Pereira. Die großen Hits der Klassik werden im Radio gar nicht so oft gespielt, wie man vielleicht meint. Vielleicht, weil der Musikredakteur den Hörern und sich selbst nicht schon wieder einen berühmten Ohrwurm in die Gehörgänge setzen möchte. Unser Musikredakteur Oliver Krüger hatte diesen Gedanken glücklicherweise nicht. Und so können wir kurz nach 21:30 mal wieder einen wunderbaren Hit von Mozart hören, seine kleine Nachtmusik. Diese Ouvertüre hier ist nicht ganz so hitverdächtig, aber die meisten kennen sie bestimmt auch, die Ouvertüre Ein Sommernachtstraum von Felix Mendelssohn Bartholdy. Musik.

Dieser Schlussakkord ist ein Prüfstein für jede Holzbläsergruppe im Orchester. Und dieser Schlussakkord gehört zu der Ouvertüre Ein Sommernachtstraum von Felix Mendelssohn Bartholdy. Wir haben ja eine Aufnahme mit dem Gewandhausorchester Leipzig und die haben eine tolle Holzbläsergruppe und Ricardo Chailly gehört. Mendelssohns Sommernachtstraum steht dieses Wochenende auch bei den Brandenburgischen Wassermusiken auf dem Programm, bei einem Konzert mit den Brandenburger Sinfonikern und ihrem Chefdirigenten Andreas Spähring. Außer Mendelssohn werden die Brandenburger auch noch Musik von Purcell, Bizet und Wagner spielen. Heute Abend beim Konzert am Ufer des Beetsees ab 19.30 Uhr. Und morgen spielen sie das Programm noch einmal am selben Ort. Dann beginnt es schon 17.30 Uhr. Ein Open Air Konzert an der Regattastrecke am südwestlichen Ufer des Beetsees in Brandenburg an der Havel. Für heute Abend und auch für morgen gibt's noch einige Tickets. Die kann man ganz bequem online kaufen auf der Seite brandenburger-theater.de. Weiter geht's mit Musik von unserem Album der Woche. Corellis Orbit heißt das. Und einer der Komponisten aus diesem Orbit war Giuseppe Valentini. Von ihm hören wir einen Concerto Grosso-Satz.

Jewgeni Swiridow ist Konzertmeister von Concerto Köln und er hat hier das Concerto vom Konzertmeisterpult auch geleitet. Wir haben den zweiten Satz Allegro aus dem Concerto Grosso von Giuseppe Valentini gehört. Und das ist Musik von unserem Album der Woche. Das stellen wir Ihnen immer montags ausführlich vor und auch noch einmal samstags, kurz nach 9 Uhr, also auch heute. Und dann erfahren Sie, wer noch alles zu Corellis Orbit gehörte. So ist nämlich der Titel des Albums, Corellis Orbit. Einen davon haben wir eben schon gehört, Giuseppe Valentini. Das Musikstudium ist erfolgreich abgeschlossen. In Meisterkursen mit renommierten Musikern wurden weitere wertvolle Erfahrungen gesammelt. Bei Wettbewerben sind vordere Plätze belegt worden. Das ist schon sehr viel für angehende MusikerInnen, aber manchmal reicht es eben doch nicht ganz, um eine musikalische Laufbahn so richtig in Schwung zu bringen. Die beste Grundlage für aufstrebende SolistInnen ist immer noch ein Konzert, das nicht nur das Publikum begeistert, sondern auch die Medien, Veranstalter, Orchester und Dirigenten überzeugt. Und da kommt jetzt die Schweizer Orpheum-Stiftung ins Spiel. Die bietet jungen Talenten eine Plattform, auf der sie mit erstklassigen Orchestern und Dirigenten demonstrieren können, was wirklich in ihnen steckt. Und die Stiftung ermöglicht auch CD-Produktionen im Tonstudio. Von so einer CD, die letzten Oktober erschienen ist, haben wir jetzt Musik für die mit dem jungen Hornisten Ben Goldscheider, der von der Orpheum-Stiftung unterstützt wird. Zusammen mit dem ORF Radiosinfonieorchester Wien und dem Dirigenten Howard Griffiths spielt Ben Goldscheider die E-Dur-Romanze von Camille Saint-Saëns.

Das ist Musik von der zweiten Folge der New Talents Edition, mit der die Orpheum Stiftung junge, talentierte Musiker unterstützt und ihnen CD-Produktionen ermöglicht. Hier hat das junge Talent Ben Goldscheider zusammen mit dem ORF Radiosymphonieorchester Wien die Romanze für Horn und Orchester in E-Dur von Camille Saint-Saëns gespielt. Seine lachischen Tänze hat Leos Janáček als Hommage an die Volksmusiktradition seiner mährischen Heimat verstanden. Dieser Tanz hier heißt der Altertümliche.

0: Die Lachai, das ist eine Region in Nordmähren und die Tänze dieser Region hat der mährische Komponist Leos Janáček zum Vorbild genommen, um eigene lachische Tänze zu schreiben. Einen davon mit der Überschrift Der Altertümliche haben wir eben gehört, gespielt von der Nationalen Philharmonie Warschau unter Antoni Witt. Am 22. August 2001, heute vor 25 Jahren, wurde ein Modellversuch vertraglich vereinbart zur kontrollierten Abgabe von Heroin an Schwerstabhängige. Andreas Neumann berichtet.
1: So, wir kommen jetzt in den Vergaberaum. Hier ist die Scheibe, hinter denen die Schwestern stehen und das Diamorphin den Patienten in genauer Dosierung abgeben.
2: Eine Mitarbeiterin führt durch die Räume der Diamorphinambulanz in Karlsruhe. Oder sollte man Heroinambulanz sagen? Denn Diamorphin ist pharmazeutisch hergestelltes Heroin mit der gleichen Wirkung wie das Rauschgift. Und das können sich Süchtige hier unter Aufsicht spritzen.
1: Dann wird der Arm abgebunden und die Patienten injizieren sich dann langsam das Diamorphin. In dem Raum ist alles verspiegelt, damit wir die Patienten auch gut beobachten können.
2: Denn die Abgabe der Droge in der Ambulanz wird streng kontrolliert. Sie ist Teil einer Therapie, um die Drogenkranken wieder gesundheitlich und sozial zu stabilisieren. Denn nicht vorrangig der Konsum von Heroin bzw. Diamorphin zerstöre die Süchtigen, sondern ihre Verelendung im illegalen Drogenmilieu. Dort, wo es für die Abhängigen nur noch darum gehe, irgendwie an Heroin zu kommen, sagt Michael Kraus.
3: Ziel dieser Therapiestudie ist es, den Gesundheitszustand der Betreffenden so weit zu bessern, dass sie in der Lage sind, in ein geregeltes, sozial integriertes Leben zurückzukehren.
2: Michael Kraus, der ab dem Jahr 2001 eine groß angelegte Versuchsstudie leitet, mit der die damals rot-grüne Bundesregierung, mehrere Bundesländer und mehrere große Städte eine neue Ära der Behandlung Drogensüchtiger einleiten wollen.
4: Heroin wird es künftig in Deutschland für Schwerstabhängige auf Rezept geben. Vertreter von Bund und Ländern unterzeichneten in Bonn eine Vereinbarung über einen wissenschaftlich begleiteten Modellversuch. Das Projekt wendet sich vor allem an Schwerstabhängige, die bisher von Hilfsangeboten nicht erreicht wurden.
2: Heroin als Hilfsangebot? Konservativen Gesundheitspolitikern wie Eduard Lindner von der CSU stößt das sauer auf.
5: Ich halte es für nicht verantwortbar, denn sie können den Schwerstabhängigen schon nicht definieren und laufen damit Gefahr, dass jeder Süchtige sich

0: bemüht, da reinzukommen, um also dann den Stoff zu erhalten. Das heißt also, dieser Versuch hat den Automatismus in sich, auch Mindersüchtige in die Schwerstabhängigkeit hineinzuziehen.
1: Nichtsdestotrotz, die Diamorphinambulanzen starten in Bonn, dann Frankfurt und bis 2006 sind es 7 deutsche Großstädte, die ihre Ergebnisse mit der Abgabe von Heroin an hunderte Süchtige zusammentragen können. Es zeigt sich, dass viele Betroffene gesundheitlich stabilisiert werden, wieder einer Arbeit nachgehen und sich nicht mehr durch Beschaffungskriminalität strafbar machen.
2: Doch eine kontrollierte Heroinabgabe kann eine ganz normal leben, kann arbeiten gehen, habe überhaupt keinen Druck und vor allem, ich koste dem Staat kein Geld mehr.
1: Aufgrund der guten Behandlungsergebnisse des Modellversuches verabschiedet der Bundestag 2009 ein Gesetz, das die Abgabe von Diamorphin, also pharmazeutisches Heroin, als reguläres Medikament in der Suchttherapie dauerhaft legalisiert. Auf Rezept, bezahlt von der Krankenkasse. Heute gibt es ungefähr 15 Ambulanzen, in denen Süchtige Heroin in einer Therapie erhalten. In ganz Deutschland 15. Der medizinische Umgang mit dem Rauschgift ist, was Personaleinsatz und Sicherheitsauflagen angeht, enorm aufwendig und kostspielig. Und in vielen Kommunen ist die Heroinabgabe als Therapie nicht wirklich politisch gewollt. Allen Erfolgen zum Trotz, die solche Therapien bringen. Der Modellversuch, pharmazeutisches Heroin an Suchtkranke abzugeben, wurde am 22. August 2001 vom Bund, einigen Bundesländern und Kommunen beschlossen. Das war heute, vor 25 Jahren.
3: Andreas Neumann über die kontrollierte Abgabe von Heroin an schwer Drogenabhängige. Unser Stichtag heute. 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Musikalisch geht's jetzt weiter mit einem Konzertsatz eines Komponisten, der Ende des 18. Jahrhunderts als einer der besten Klavierspieler Wiens galt, Johann Nepomuk Hummel. Aus seinem Klavierkonzert in A-Dur spielt Howard Shelley zusammen mit dem London Mozart Players den ersten Satz.

Aus dem Klavierkonzert des Pianisten und Komponisten Johann Nepomuk Hummel haben wir in das Klavierkonzert in A-Dur haben wir hier den ersten Satz gehört mit dem Pianisten Howard Shelley und der hat vom Klavier aus die London Mozart Players geleitet. Und hier haben wir französische Barockmusik von Jean-Philippe Rameau für Sie.

0: Peter Handke, Theaterdichter, Publikumsprovokateur und Literaturnobelpreisträger. Sein neues Stück kommt nun im Berliner Ensemble heraus. Titel: Schnee von gestern, Schnee von morgen. Das Lautwerden des einen kreuz- und quergehenden zeigt seines jeweiligen Innehaltens. Klingt kompliziert? Erst mal gucken. Also, ein Dichter geht da kreuz und quer durch die Welt, redet, albert herum, träumt. Welcher Widerhall wird hörbar? Im Status zwischen gestern und morgen. Regisseur Jossi Wieler inszeniert das Sprachspiel Schnee von gestern, Schnee von morgen. Punkt, Punkt, Punkt. Premiere 29. August im Berliner Ensemble. 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
2: Um 9 Uhr mit Jonas Ziegler. Außenminister Wadephul ist zu einem Besuch in Kiew angekommen. Bei seiner Ankunft sagte er, Russland habe die Ukraine in den Sommermonaten auf das Härteste angegriffen. Er warf Moskau wahllosen Mord an Zivilisten vor und eine gezielte Zerstörung der Infrastruktur. Auch in der Nacht hat Russland wieder Lagerhallen angegriffen. Anlass für Wadephuls Besuch ist der Unabhängigkeitstag in der Ukraine am Montag. Dann soll es auch ein Gipfeltreffen von Unterstützern geben. Der Deutsche Städtetag ist grundsätzlich dafür, mehr Videoüberwachung an öffentlichen Plätzen einzusetzen. In einem Zeitungsinterview erklärte Städtetagspräsident Jung, damit könne etwas gegen das Unsicherheitsgefühl in der Bevölkerung getan werden. Kameras mit Gesichtserkennung lehnt er hingegen ab. Viele Menschen wollten keine gläsernen Bürger sein, die überall und zu jeder Zeit erkannt werden könnten, sagte Jung zur Begründung. Bundesjustizministerin Hubig will den Schutz queerer Menschen ins Grundgesetz aufnehmen. Artikel 3 Absatz 3 verbietet unter anderem bereits die Diskriminierung von Menschen aufgrund ihres Geschlechts. Die SPD-Ministerin sagte der Rheinischen Post, es sei nur logisch, dort auch eine Ungleichbehandlung aufgrund der sexuellen Identität zu verbieten. In Teilen der Union gibt es Vorbehalte gegen eine entsprechende Grundgesetzänderung. Die USA und Kanada streiten weiter über ein Handelsabkommen. Nachdem in der Nacht ein Ultimatum von US-Präsident Trump abgelaufen ist, sind jetzt Strafzölle von 50% auf kanadische Exporte in die USA in Kraft getreten. Aus Kanada Martina Butler.
3: Der kanadische Premierminister Carney kündigt in einem Statement an, dass Kanada Dollar für Dollar die Zölle, die die USA verhängen, erwidern wird. Carney hat seine Verhandlungsführer zurückbeordert und die Gespräche ausgesetzt. Seine Begründung: Die USA hätten im letzten Moment Änderungen eingebracht, die unfair und wirtschaftlich nicht tragbar gewesen seien.
2: Die Berliner Staatsanwaltschaft hat im ersten Halbjahr etwa 700 neue Fälle antisemitischer Straftaten bearbeitet. Das sind knapp 300 mehr als im Vorjahreszeitraum. Die Polizei habe viele Verfahren jetzt erst abgeschlossen und weitergeleitet, hieß es von der Generalstaatsanwaltschaft. Nach dem 7. Oktober 2023 sei die Zahl antisemitischer Straftaten explodiert. Meist geht es um Volksverhetzung, Beleidigung sowie antisemitische Schmierereien. Soweit die Nachrichten. Weitere Meldungen aus Berlin und Brandenburg auf rbb24.de. Das Wetter: heute wechselnd bis stark bewölkt und gelegentlich Schauer, maximal 19 bis 21 Grad. Zurzeit in Berlin-Tempelhof 16 und in Potsdam 15 Grad. Morgen am Sonntag ein Wechsel von Sonne und kompakten Wolken mit einzelnen Schauern. Am Abend auflockernd bei 19 bis 21 Grad. Die Zeit, es ist 9.03 Uhr.
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4: Willkommen zurück. Schön, dass Sie zuhören.

0: Musik von Karl Stamitz haben wir hier gehört. Das Rondo aus seinem Flötenkonzert, nein, seinem Konzert für Flöte, Oboe und Orchester G-Dur. Zwei Soloinstrumente hat er da eingesetzt. Gespielt haben die Flötistin Anna de la Vega und der Oboist Ramon Ortega Cuero. Und zwar den dritten Satz, das Rondo aus dem Konzert, zusammen mit den Trondheim-Soloists unter der Leitung von Geir Inge Lustberg. Nicht nur in vielen italienischen Städten, auch in Irland, England und Schottland und auch in Halle und Berlin hängen Porträts des italienischen Barockkomponisten und Geigenvirtuosen Arcangelo Corelli. Und das ist ja schon mal ein Zeichen dafür, dass der Italiener Corelli über die Grenzen seines Heimatlandes hinaus eine Berühmtheit war, obwohl er selbst Italien höchstwahrscheinlich nie verlassen hat. Und diese Berühmtheit war zum einen natürlich seiner Komponierkunst zu verdanken, zum anderen aber auch seinem Umfeld. Corellis Schüler und Kollegen, die in den anderen Ländern Anstellung angenommen und Konzerte gegeben haben, die hatten Corellis Kompositionen im Gepäck, führten sie auf, gaben sie weiter. Ja, und auf diese Weise haben sie dann auch zu ihrer Verbreitung und zum Ruhm Corellis beigetragen. Der Geiger und Konzertmeister Jewgeni Sviridow und Concerto Köln haben sich nicht nur mit Corellis Musik, sondern auch mit der Musik aus Corellis Umfeld kreativ auseinandergesetzt. Zu hören ist das auf ihrem aktuellen Album Pantheon Corellis Orbit. Das gehört in unsere Sommerserie der besten Alben der Woche aus dem ersten Halbjahr. Henrike Leisner hat Jewgeni Sviridow getroffen und stellt uns das Album der Woche vor.
1: Rom an einem sonnigen Tag. Licht fällt durch die kreisförmige Öffnung in der Kuppel des Pantheons ins Innere. Auf den edlen Marmorboden, auf Altäre, Kunstwerke und auf das Grab einer der großen Berühmtheiten der italienischen Musikgeschichte, Arcangelo Corelli. Der italienischen Musikgeschichte? Vielleicht sogar der europäischen. Es gibt wenige Komponisten, die in der Zeit zwischen dem 17. und 18. Jahrhundert so bekannt waren wie Corelli. Und das, obwohl er sein Heimatland Italien vermutlich nie verlassen hat. Musste er aber auch nicht.
2: Es war wahrscheinlich etwas ganz Faszinierendes damals, was die Zeitgenossen da fanden in seiner Musik. Und deswegen wollten sie vielleicht das überall zerstreuen in der Welt.
1: Nicht nur Drucke von Corellis Noten waren überall in Umlauf. Auch seine Schüler verbreiteten in ganz Europa seinen Stil durch ihre eigenen Kompositionen. Wir haben das Ensemble Concerto Köln und sein Konzertmeister Jewgeni Sviridow jetzt eingespielt. Für den Export nach England hat auch der Komponist Pietro Castrucci gesorgt, ein Schüler von Corelli. Von Rom hat es ihn nach London gezogen. Mit dem Gepäck hatte er eigene Kompositionen, die denen seines Lehrers mitunter sehr ähnlich sind. Allein schon formal, wie dieses Concerto Grosso in G-Moll. Das Concerto Grosso war eines der, man könnte fast sagen, Markenzeichen von Corelli.
2: Also ein Concerto bedeutet eigentlich ein Wettbewerb und in diesem Sinne ein Concerto Grosso ist ein Wettbewerb zwischen mehreren Soloinstrumenten, zum Beispiel zwei Geigen und Cello und das ganze Orchester.
1: Castrucci hat das geradezu mustergültig komponiert. Könnte auch Corelli sein, also zumindest bis zu diesem Satz.

0: Kastagnetten dürfte es in den Konzerten von Corelli in Rom selten gegeben haben. In der Oper in London schon eher. Dort war Castrucci angestellt. Jewgeni Spiridow hat sich diese kleine künstlerische Freiheit erlaubt.
1: Nein, das stand tatsächlich natürlich nicht in den Noten. Ich habe gedacht, vielleicht sollte man da eine interessante Farbe hinzufügen.
0: In puncto interessanter Farben und Ideenreichtum macht Concerto Köln so schnell keiner etwas vor. In den Proben des Ensembles wird diskutiert, ausprobiert, hin und wieder auch experimentiert. Alle Musikerinnen und Musiker bringen sich mit Ideen ein. Das Ergebnis? Ein Album, auf dem ausnahmslos jeder Konzertsatz durchdacht und interessant gestaltet ist. In diesem Concerto Grosso von Giuseppe Valentini haben die Musikerinnen und Musiker ein Ecco Lontano, ein Echo aus der Ferne, eingebaut.
1: Es war ein Vorschlag von einer Kollegin. Also wir haben uns die vier Solisten weiter vom Orchester gestellt und so entstand so ein Echo-Effekt. Und das hat sehr, sehr gut funktioniert, finde ich. Das ist auch nicht in den Noten, natürlich.
0: Der Komponist Giuseppe Valentini war angeblich ein Rivale Corellis. Ob das stimmt, ist bei der stilistischen Nähe der beiden wohl eher fraglich. Ebenso, ob dieses Concerto Grosso nicht eigentlich ein Violinkonzert werden sollte.
1: Was besonders an diesem Concerto Grosso von Valentini ist, diese auch sehr lange und ziemlich anspruchsvolles Violinsolo. Und ja, also das ist nicht Violinkonzert, ja, das ist ein Concerto Grosso, aber es geht schon Richtung Violinkonzert. Und das ist was ganz Besonderes, fand ich.
0: Einer der vielen Momente auf dem neuen Album von Concerto Köln, in denen man den Konzertmeister des Ensembles als virtuosen Solisten erleben kann. Jewgeni Spiridow ist ein Vertreter der Musiker, die in der Barockmusik aufs Vibrato verzichten. Ein klarer, gerader Klang, der alles andere als fade ist. Der Geiger phrasiert und verziert akkurat. Ein Triller kann bei ihm so wie von einer Sopranistin der Extraklasse gesungen klingen und dann wieder nonchalant, wie im Vorbeigehen platziert.

0: Das ist ein Satz aus einem Violinkonzert von Giovanni Battista Sormis, auch ein Corelli-Schüler. Für Jewgeni Swiridow war Sormis eine echte Entdeckung. Auch wenn es in Zukunft wohl eher nicht viele weitere Einspielungen seiner angeblich zahlreichen Werke geben wird.
1: Also ich fand das Violinkonzert von Sormis am lebendigsten. Ich habe versucht natürlich mehr Stücke von ihm zu finden, aber ich glaube, es ist viel verschollen.
0: Umso schöner, dass es diese Einspielung von Concerto Köln jetzt gibt. Ein Album, das nicht nur Licht auf den großen Corelli im römischen Pantheon wirft, sondern das auch auf die Komponisten um ihn herum scheint.
2: Henrike Leisner hat mit Jewgeni Swiridow, dem Konzertmeister von Concerto Köln, über das aktuelle Album Pantheon, Corellis Orbit, gesprochen. Unser Album der Woche. Und wir begeben uns jetzt mit Musik von Pietro Castrucci in Corellis Orbit. Concerto Köln spielt sein Concerto Grosso in G-Moll.

Das Concerto Grosso in G-Moll hat Pietro Castrucci geschrieben und wir haben hier eine Aufnahme mit Concerto Köln, geleitet vom Konzertmeister Jewgeni Sviridow, gehört. Und das ist Musik von unserem Album der Woche, das heißt Pantheon, Corellis Orbit. 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Vielen Dank dafür. Schleppen und Eilen sind gleich große Fehler. So lautet eine der 70 Haus- und Lebensregeln von Robert Schumann. Er bezieht das auf das Tempo in der Musik. Aber ich finde, das gilt genauso für das Tempo, mit dem wir durchs Leben gehen. Lebhaft, so soll laut Vortragsbezeichnung der Finalsatz von Robert Schumanns Sinfonie Nummer 4 gespielt werden. Lebhaft, ja, schleppen kommt da für den Dirigenten Christian Thielemann und auch für die Sächsische Staatskapelle Dresden keineswegs in Frage.

Die Sächsische Staatskapelle Dresden hat unter der Leitung von Christian Thielemann den Finalsatz aus Robert Schumanns Sinfonie Nummer 4 in D-Moll gespielt. Und Schumann, aber auch Schubert gehören zu den Lieblingskomponisten der Pianistin Natalia Ewald. Ihre Musik spielt sie morgen Abend im Pianosalon Christofori. Das Konzert beginnt 20 Uhr und Plätze dafür können Sie auf der Internetseite konzertflügel.com reservieren. Der Eintritt kostet 20 Euro. Drinks inklusive. Peter Gülke hat sich dem Kosmos Musik aus ganz verschiedenen Perspektiven genähert. Als Musikwissenschaftler, als Musikschriftsteller, als Lehrender und als Dirigent. Er schreibe über Musik, um sie noch schöner zu finden, als das ohnehin schon der Fall sei. So hat er seine Tätigkeit als Musikschriftsteller mal begründet. Im April dieses Jahres ist Peter Gülke im Alter von 91 Jahren gestorben. Eines seiner letzten Bücher heißt »Von geschriebenen Noten zu klingenden Tönen«. In der folgenden Aufnahme hören wir, wie Peter Gülke die geschriebenen Noten von Anna Amalia, Herzogin von Sachsen-Weimar, zum Klingen gebracht hat, gemeinsam mit der Staatskapelle Weimar. Aus dem Singspiel »Erwin und Emilie«, Elmire, so heißt es, aus dem Singspiel »Erwin und Elmire« von Anna Amalia hören wir die Zwischenaktmusik.

Musik von Anna Amalia, der Herzogin von Sachsen-Weimar, haben wir hier gehört. Aus ihrem Singspiel Erwin und Almire war das eine Zwischenaktmusik. Die Solovioline hat Gernot Süßmuth gespielt. Begleitet wurde er von der Staatskapelle Weimar unter der Leitung von Peter Gülke. Und morgen, am Sonntag, erinnert der Corinner Musiksommer mit einem Gedenkkonzert am Nachmittag an Peter Gülke. Der ist ja im April dieses Jahres gestorben. Bei dem Konzert stehen ein Concerto Grosso von Händel, Schuberts Unvollendete und Beethovens Klavierkonzert Nummer 5 auf dem Programm. Der Pianist Andras Schiff musste das Konzert aus persönlichen Gründen absagen. Für ihn ist kurzfristig Fabian Müller eingesprungen. Nabil Shehata dirigiert die Staatskapelle Halle. Der Vorverkauf ist schon beendet. Resttickets können aber morgen ab 13:30 Uhr

Die kleine Nachtmusik, die Serenade Nummer 13 in G-Dur von Wolfgang Amadeus Mozart haben wir hier gehört mit der Kammerakademie Potsdam unter Antonello Manacorda in einer Radio-3-Aufnahme, die im Nikolaisaal Potsdam entstanden ist. Und die Kammerakademie Potsdam feiert diese Saison ihr 25-jähriges Bestehen und das mit einer Jubiläumsparade durch Potsdams Innenstadt und anschließendem Überraschungskonzert in der Friedenskirche im Parc Sanssouci. Am Mittwoch kommender Woche ab 16.30 Uhr geht's da los. Das offizielle Konzert zur Saisoneröffnung gibt's dann zwei Tage später, am Freitag 19.30 Uhr im Nikolaisaal Potsdam. Da wird Maximilian Hornung das Cellokonzert von Dmitri Schostakowitsch zusammen mit der Kammerakademie spielen und auch Musik von Beethoven, Mozart und Weil steht auf dem Programm. Und kommende Woche Samstag gibt's dann ein Familienkonzert unter dem Motto Fiesta. Das können Sie auch alles in Ruhe nochmal nachlesen auf der Internetseite der Kammerakademie Potsdam. Und das hier ist eine Bourée aus der Feuerwerksmusik von Georg Friedrich Händel.

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2: Um 10 Uhr mit Jonas Ziegler. Außenminister Wadephul ist zu einem Besuch in Kiew angekommen. Bei seiner Ankunft sagte er, Russland habe die Ukraine in den Sommermonaten auf das Härteste angegriffen. Er warf Moskau wahllosen Mord an Zivilisten vor und eine gezielte Zerstörung der Infrastruktur. Aus Kiew Florian Kellermann.
3: Russland greift derzeit gezielt Lagerhallen an. So auch in der vergangenen Nacht. Nach Medienberichten schlugen mindestens 5 Raketen in Lagergebäuden im Kiewer Stadtteil Darnitsja ein. Durch solche Angriffe sind bereits Probleme bei der Lebensmittelversorgung entstanden. Beobachter befürchten, vor dem Winter dürfte Russland wieder die Energieinfrastruktur der Ukraine angreifen.
2: Die Bundesregierung und weitere EU-Länder verhandeln offenbar mit Ruanda über Abschiebezentren für abgelehnte Asylsuchende. Wie das ARD-Magazin Report Mainz und der Spiegel berichten, sind weitere Gespräche in der nächsten Woche geplant. Den Berichten zufolge gehören der Delegation auch Vertreter von Österreich, Dänemark, Griechenland und den Niederlanden an. Sie nennen sich demnach die Umsetzer und streben an, bis zum Ende des Jahres einen Partner für die sogenannten Return Hubs zu finden. Der Deutsche Städtetag fordert angesichts wiederkehrender Hitzewellen ein Umdenken bei der Verkehrsplanung. Um mit den Auswirkungen des Klimawandels klarzukommen, sei es unvermeidbar, Parkplätze und Straßen zu reduzieren. Christoph Titz.
4: Das sagt Städtetag-Präsident Jung der Neuen Osnabrücker Zeitung und erklärt, wo Bäume gepflanzt oder Regenspeicher angelegt würden, müsse anderes weichen. Statt 6-spuriger Straßen brauchten Städte mehr Anwohnerparken, Carsharing und Jobräder sowie einen stärkeren öffentlichen Nahverkehr. Orientieren könne man sich da an Städten wie Kopenhagen, Amsterdam oder auch Oslo.
2: Die Berliner Polizei hat einen Psychiatriepatienten aufgegriffen, der vorübergehend vermisst wurde. Einem Sprecher zufolge wurde er nach einem Hinweis gestern Abend in Friedrichshain gefunden. Man habe den Mann zurück zur psychiatrischen Station des Obernkrankenhauses in Kreuzberg gebracht. Der Patient gilt als gefährlich für andere Menschen. Die USA und Kanada haben in ihrem Zollstreit keine Einigung gefunden. In der Nacht ist ein Ultimatum von US-Präsident Trump abgelaufen. Jetzt sollen weitere kanadische Waren im Wert von rund 28 Milliarden Dollar mit Zusatzzöllen von 50% belegt werden. Beide Seiten machen sich gegenseitig für das Scheitern der Verhandlungen verantwortlich. Soweit die Nachrichten, weitere Meldungen aus Berlin und Brandenburg auf rbb24.de. Das Wetter. Heute wechselnd bis stark bewölkt und gelegentlich Schauer, maximal 19 bis 21 Grad. Zurzeit in Berlin-Gatow 16 und in Zehlendick 17 Grad. Mäßiger Wind aus Nordwest bis West. Morgen ein Wechsel von Sonne und dichten Wolken mit einzelnen Schauern. Am Abend lockert es auf bei 19 bis 21 Grad. Die Zeit ist es 10.03 Uhr.
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5: Und Sie sind auch dabei. Herzlich willkommen.

0: Aus dem Klarinettenkonzert Nummer 1 in F-Moll von Karl Maria von Weber war das der dritte Satz, das Rondo mit dem Klarinettisten Andreas Ottensamer, den Berliner Philharmonikern, und am Dirigentenpult stand Maris Jansons.
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0: Heute von und mit Thomas Xeller.
2: Die Welt ist krank. Liebe Tiere, Pflanzen, liebe Leute, wisst ihr noch, als man sich lange freute auf des langen Sommers Wiederkehr? Solche Sommer gibt es nun nicht mehr. Nach dem grauen Winter gossen Farben, frohe Monde, Trost in unsere Narben. Gestern war es ein ehrendes Gesetz. Heute starren wir ab Mai ins Netz. Wo erwacht das rote Ungeheuer? Jener Fluss, er war uns lieb und teuer. Fließt er noch, wie früher, kühl und klar? Oder brennt er? Ist der Wald noch da? Feuer haust in menschenleeren Orten. Falsche Herrschaft schwelgt in leeren Worten. Und der Teufel schaut beglückt und lacht. All dies hat der dumme Mensch gemacht.

An den Anfang seiner Suite Die Elemente hat Jean-Ferry Rebel das Chaos gestellt. Hier gespielt vom Chaos String Quartet. Und davor hat Thomas Gsella sein Gedicht Die Welt ist krank vorgetragen. 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

Mozarts Mannheim, so heißt das Album, von dem diese Musik stand. Und Christian Kannabich war einer der Mannheimer Schüler, ein Komponist. Und ja, von ihm haben wir hier seine Sinfonie Nummer 55 in C-Dur gehört, gespielt vom Freiburger Barockorchester. Nino Rota, den kennen wir hauptsächlich als Filmkomponisten, aber er hat auch Orchestermusik, Kammermusik und Solokonzerte geschrieben. Auch ein Klavierkonzert, das hat den Untertitel Piccolo Mondo Antico, kleine alte Welt. Und das ist Musik für den Konzertsaal, könnte man da denken. Aber auch dieses Klavierkonzert ist ein Soundtrack. Und zwar für einen Film, der auf dem Roman Piccolo Mondo Antico von Antonio Fogazzaro basiert. Ein Roman, also auch ein Film über das Risorgimento in Italien. Das ist diese Bewegung, die zu einem unabhängigen italienischen Nationalstaat führen sollte und dann tatsächlich auch geführt hat. Aber für den Konzertsaal ist Nino Rotas Klavierkonzert Piccolo Mondo Antico ebenso geeignet und fürs Musikprogramm im Radio auch. Hier hören wir eine Aufnahme mit der Pianistin Giorgia Tomassi zusammen mit dem Orchestra Filarmonica della Scala. Die Leitung hat Riccardo Muti. Sie spielen den dritten Satz aus dem Klavierkonzert von Nino Rota.

1974 hat Nino Rota sein Klavierkonzert in E-Dur mit dem Untertitel Piccolo Mondo Antico komponiert. Die Pianistin Giorgia Tomasi hat hier zusammen mit dem Orchestra Filarmonica della Scala unter Riccardo Muti den dritten Satz aus Nino Rotas Klavierkonzert gespielt. Und Musik von Nino Rota steht auch morgen Sonntag beim Festival Klassik ohne Grenzen in Frankfurt an der Oder auf dem Programm. Großes Kino für 9 Instrumente, so lautet das Motto des Konzertes. Da spielt ein Nonett, das setzt sich aus Musikern des Brandenburgischen Staatsorchesters Frankfurt zusammen. Und dieses Nonett spielt Musik von Nino Rota und auch von Bohuslav Martinu. Morgen am Sonntag 11 Uhr im Gertraudenpark in Frankfurt an der Oder beim Festival Klassik ohne Grenzen. Sein Gitarrenkonzert hat der Brasilianer Heitor Villa-Lobos für den seinerzeit berühmten Gitarrenvirtuosen Andrés Segovia geschrieben. Der Klang ist gedämpft, denn Segovia hat eine kleine Orchesterbesetzung gewählt. Nein, für Segovia, für den Solisten hat er eine kleine Orchesterbesetzung gewählt. Natürlich sollte das Soloinstrument, die Gitarre, nicht übertönt werden. Und gleichzeitig scheint dieser gedämpfte Klang aus alten Zeiten zu kommen, so als ob eine Patina vergangener Jahrzehnte oder sogar Jahrhunderte sich auf die Klänge gelegt hat. Wir hören eine Aufnahme mit dem argentinischen Gitarristen Roberto Aussel und dem Orchestre Nacional de Lyon, geleitet von Emmanuel Crivin.

Der Brasilianer Heitor Villa-Lobos hat dieses Gitarrenkonzert geschrieben und das haben wir in einer Aufnahme mit dem argentinischen Gitarristen Roberto Aussel und dem Orchestre National de Lyon und der Emmanuel Crivin gehört. Und hier kommt Musik von Gabriel Fauré aus seiner Dolly Suite mit den Schwestern Katja und Marielle Labeck.

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2: Um 11 Uhr mit Jonas Ziegler. Bundesaußenminister Wadefuhl hat der Ukraine weitere deutsche Hilfe zugesagt. Der CDU-Politiker ist am Morgen zu einem Solidaritätsbesuch in Kiew eingetroffen. Dort warf er Russland unter anderem wahllosen Mord an Zivilisten vor.
3: Wir dürfen eben in der Zeit dieses Sommers, in dem wir uns erholen, nicht vergessen, dass dieses Land weiter unsere Unterstützung braucht. Und ich möchte hier versichern, diese Unterstützung, die wird weiter bestehen. Jetzt im Sommer, in dieser schwierigen Situation, wo die Luftangriffe intensiviert worden sind. Aber wir werden uns auch jetzt schon vorbereiten auf den nächsten Winter.
2: Bundesaußenminister Johann Wadefuhl, CDU. Der Deutsche Städtetag fordert mit Blick auf den Klimawandel ein Umdenken bei der Verkehrsplanung. Präsident Jung sagte der Neuen Osnabrücker Zeitung, um mit dessen Auswirkungen klarzukommen, müssten Straßen und Parkplätze reduziert werden. Wo Bäume gepflanzt würden, müsse anderes weichen. Verkehrsströme in den Städten müssen laut Jung neu gedacht werden. Mit Carsharing, Jobrädern und stärkerem öffentlichen Nahverkehr. Die Berliner Staatsanwaltschaft hat im ersten Halbjahr etwa 700 neue Fälle antisemitischer Straftaten bearbeitet. Das sind knapp 300 mehr als im Vorjahreszeitraum. Die Polizei habe viele Verfahren jetzt erst abgeschlossen und weitergeleitet, hieß es von der Generalstaatsanwaltschaft. Nach dem 7. Oktober 2023 sei die Zahl antisemitischer Straftaten explodiert. Meist geht es um Volksverhetzung, Beleidigung sowie antisemitische Schmierereien. Die neuen Regeln für Zahlungen an Missbrauchsopfer in der evangelischen Kirche werden noch nicht überall umgesetzt. Eine Umfrage ergab, dass es in 2 von 10 regionalen Verbünden noch keine arbeitsfähige Anerkennungskommission gibt. Dazu gehören Berlin-Brandenburg, Schlesische Oberlausitz und Sachsen. Die neuen Regeln sehen für Missbrauchsopfer unter anderem eine Pauschale von 15.000 Euro vor, wenn die Tat nach heutigen Maßstäben strafbar wäre. Die Kurzvideoplattform TikTok zahlt in den USA 400 Millionen Dollar, um einen Rechtsstreit beizulegen. Dabei geht es um den Datenschutz von Kindern und Jugendlichen. Das US-Justizministerium hat TikTok und seinem chinesischen Mutterkonzern ByteDance vorgeworfen, auch die Daten von Nutzern unter 13 Jahren gesammelt zu haben, ohne die Zustimmung der Eltern einzuholen. Soweit die Nachrichten. Weitere Meldungen aus Berlin und Brandenburg auf rbb24.de. Das Wetter. Heute wechselnd bis stark bewölkt und gelegentlich Schauer, maximal 19 bis 21 Grad. Zurzeit in Berlin-Spandau 18 und in Potsdam 16 Grad. Morgen am Sonntag ein Wechsel von Sonne und dichten Wolken mit einzelnen Schauern. Am Abend auflockernd bei 19 bis 21 Grad. Die Zeit 11.03 Uhr.
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4: Willkommen zur letzten Stunde der Sendung, jetzt mit festlich fröhlicher Musik des Briten William Boyce.

0: 6 Minuten 19 Sekunden, so lang war eine Sinfonie, konnte eine Sinfonie sein zu Zeiten von William Boyce. Wir haben hier seine F-Dur-Sinfonie gehört, gespielt von der Academy of St. Martin in the Fields unter der Leitung von Sir Neville Mariner. In Berlin und Brandenburg gibt es im Sommer Orgelkonzertreihen. Brandenburg hat ja bekanntlich auch eine sehr reiche Orgellandschaft. An bedeutenden und einzigartigen Instrumenten herrscht also kein Mangel in unserer Region. Wer aber eine Freiluftorgel erleben will, der muss nach Kalifornien, Korea oder Kufstein reisen. In Kufstein befindet sich die größte Freiluftorgel Europas in der Tiroler Festung. Bei gutem Wind können Sie die Orgel bis ins Kaisertal und ins bayerische Kiefersfelden hören. Gino Tanner war in Kufstein und hat sich bei dem Organisten Johannes Berger schlau gemacht.
1: Der Arbeitsplatz von Johannes Berger sieht aus wie ein Kiosk. Ein kleines, verglastes Häuschen am Fuß der Festung Kufstein. Hier steht sein Orgelspieltisch. Die Pfeifen hängen aber 90 Meter über seinem Kopf in einem Turm der Festung.
2: Wenn ich hier einen Ton spiele, dann wird das elektrische Signal über Glasfaserleitung nach oben transportiert, sehr, sehr schnell. Und oben über die Orgeltechnik gelangt dieses Signal zum Ventil und der Ton wird erzeugt.
1: Bevor der erste Ton gleich für das tägliche Mittagskonzert der Kufsteiner Freiluftorgel erklingt, muss Johannes Berger aber erstmal mit dem Festungsaufzug nach oben fahren, um nach dem Rechten zu sehen. Oben angekommen geht's an den dicken Burgmauern vorbei zum Bürgerturm. Heldenorgel steht in goldener Schnörkelschrift über dem Eingang. Hier, wo früher die Waffen der Festung lagerten, wurde 1931 eine Freiluftorgel eingebaut. Zum völkischen Gedenken der gefallenen österreichischen und deutschen Helden im Ersten Weltkrieg. Die Nationalsozialisten nutzten die Orgel später als Propagandainstrument, das im Rundfunk zu hören war oder an Hitlers Geburtstag gespielt wurde. 2022 wurde die Orgel schließlich umgewidmet. Sie spielt seitdem für alle vergangenen und zukünftigen Heldinnen und Helden. Im Bürgerturm ist es ziemlich laut. Die Windanlage ist schon in vollem Gange. Und es ist drückend warm an diesem heißen Augusttag. Das geht auch an dem Instrument nicht spurlos vorüber, erklärt mir Johannes Berger.
2: Hier ist es so, dass natürlich von Tag zu Nacht schon wieder große Temperaturunterschiede herrschen. Wenn wieder Regenwetter ist, dann ist viel Feuchtigkeit hier oben und es gibt auch immer wieder Wehwehchen, die dann beseitigt werden müssen. Grundsätzlich schauen wir natürlich schon, dass wir die alte Dame, so wie wir sie liebevoll nennen, immer gut in Schuss halten.
1: Und dazu gehört auch das regelmäßige Stimmen, das wir jetzt gemeinsam angehen. Also Kopfhörer auf, damit die 4.948 Pfeifen uns nicht das Trommelfell wegblasen. Ich darf die Töne anspielen am alten Spieltisch, den es hier oben im Festungsturm noch gibt.
3: Da kommt jetzt das C. Und das E.
1: Johannes Berger klettert über mir im Pfeifenwerk herum und passt die Tonhöhe der Pfeifen an. Mit einem kleinen Metallstift verkürzt oder verlängert er sie. Im Handumdrehen haben wir die alte Dame gestimmt. 11.52 Uhr, höchste Zeit fürs Mittagskonzert. Schnell huschen wir die alten Festungsstiegen hinunter und landen wieder beim gläsernen Spielhäuschen, wo das Publikum schon auf Holzbänken auf den Organisten wartet. Johannes Berger tritt auf ein Fußpedal und die großen Holzjalousien am Bürgerturm öffnen sich, damit der Klang nach außen dringen kann. Das Freiluftkonzert beginnt.

Und so klingt sie, die Freiluftorgel in Kufstein. Jetzt im Sommer kann man sie nicht nur 12 Uhr mittags, sondern auch abends um 18 Uhr erleben. Gino Tanner war in Kufstein und hat sich bei dem Organisten Johannes Berger über die größte Freiluftorgel Europas informiert. Das Boulanger-Trio feiert in diesem Jahr sein 20-jähriges Bestehen. Seit der Gründung spielen die drei Musikerinnen in unveränderter Besetzung zusammen. Hier hören Sie das Boulanger-Trio mit einem Stück des Schweizers Franck Martin. In dem hat er 14 irische Volksmelodien verwendet und sie kunstvoll miteinander verwoben. Hier kommt die Jig, der dritte Satz aus dem Trio über irische Volksweisen von Franck Martin.

Aus dem Trio über irische Volksweisen von Franck Martin haben wir hier die Djik gehört, gespielt vom Boulanger-Trio. Musik von Franck Martin steht auch heute Nachmittag beim Corine Musiksommer auf dem Programm. Der Rias Kammerchor, geleitet von Justin Doll, singt die Messe für Doppelchor von Franck Martin. Außerdem wird Musik von Domenico Scarlatti, James Macmillan, der Barockkomponistin Isabella Leonarda und der zeitgenössischen Komponistin Nana Forte aufgeführt. Mit dem Chorleiter Justin Doll haben wir hier auf Radio 3 über dieses Konzert gesprochen. Das Gespräch können Sie auf Radio 3 3.de anhören. Und das Konzert mit dem Rias Kammerchor und Justin Doll findet heute um 15 Uhr im Kloster Korin statt. Weitere Informationen finden Sie auf der Internetseite des Koriner Musiksommers. Eine Aufnahme, die beim diesjährigen Sommernachtskonzert Schönbrunn entstanden ist, habe ich jetzt für Sie mit den Philharmonikern und Lorenzo Viotti am Dirigentenpult. Beim Sommernachtskonzert Schönbrunn stand auch die Straussianer von Erich Wolfgang Korngold auf dem Programm. In der verarbeitet Korngold Melodien aus etwas weniger bekannten Bühnenwerken von Johann Strauss' Sohn, dem Walzerkönig.

Diese Aufnahme ist beim Sommernachtskonzert Schönbrunn im Juni dieses Jahres entstanden. Und da haben die Wiener Philharmoniker unter der Leitung von Lorenzo Viotti auch die sogenannte Straussiana von Erich Wolfgang Korngold gespielt. Da hat er Themen von Johann Strauss Sohn verarbeitet. Sich selbst beim Spielen zuhören, das ist gar nicht so einfach, aber für einen Interpreten eine gute Sache. Gil Shaham hatte diesen Rat von seinem Lehrer bekommen, sich selbst zuzuhören und sein Spiel aufzunehmen. Anfangs hat er mit dem Aufnehmen noch etwas gefremdelt, aber schließlich wurden das Üben bei laufendem Aufnahmegerät und das anschließende Hören der Aufnahme, bei der er dann sein eigenes Spiel überprüfen und entsprechend korrigieren konnte, wichtige Teile seiner Arbeit. Hören wir den Geiger Gil Shaham mit dem ersten Satz aus Beethovens Violinkonzert in einer Radio 3 Aufnahme. Die ist in der Berliner Philharmonie bei einem Konzert des Rundfunksinfonieorchesters Berlin unter John Storgatz entstanden.

0: Der Geiger Gil Shaham hat hier zusammen mit dem Rundfunksinfonieorchester Berlin unter der Leitung von John Storgatz den ersten Satz gespielt aus dem Violinkonzert von Ludwig van Beethoven. Und diese Radio-3-Aufnahme ist in der Philharmonie Berlin entstanden. Beethovens Violinkonzert steht am 30. August, das ist ein Sonntag, auch beim Abschluss des Corinna Musiksommers auf dem Programm. Wladimir Jurowski dirigiert das Rundfunksinfonieorchester Berlin und Solistin ist dann die US-amerikanische Geigerin Maria Judenich. Los geht's um 15 Uhr am 30. August im Kloster Korin. Eine Einführung gibt's bereits um 14.15 Uhr.
1: 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Heute
2: der Psychoanalytiker Wolfgang Schmidbauer.
3: Schöne Dinge bereichern dein Leben, aber verlier nicht den Überblick.

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1: Den Tenor Jonas Kaufmann haben wir gehört mit dem Lied »Es muss was Wunderbares sein« aus dem Singspiel, manche sagen auch Operette im Weißen Rössel von Ralf Benatzky. Das Rundfunksinfonieorchester hat ihn begleitet. Das Rundfunksinfonieorchester Berlin unter der Leitung von Jochen Rieder. Und dieses Singspiel im Weißen Rössel von Ralf Benatzky steht beim Musiktheaterfestival Oper oder Spree auf dem Programm. Die Produktion bildet den Abschluss der diesjährigen Festivalausgabe. Heute Abend wird im Weißen Rössel um 20 Uhr im Kreuzhof des Klosters Neuzelle aufgeführt, bei Regen dann im Refektorium. Weitere Vorstellungen folgen am 27. und 28. August, jeweils um 20 Uhr auf der Burg Beeskow. Ich bin Imke Griebsch und ich verabschiede mich mit Musik von Gregor Josef Werner.

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2: Um 12 Uhr mit Katharina Hopp. Bundesaußenminister Wadephul hat der Ukraine weitere deutsche Hilfe zugesagt. Der CDU-Politiker ist am Morgen zu einem Solidaritätsbesuch in Kiew eingetroffen. Dort warf er Russland unter anderem wahllosen Mord an Zivilisten vor.
3: Wir dürfen eben in der Zeit dieses Sommers, in dem wir uns erholen, nicht vergessen, dass dieses Land weiter unsere Unterstützung braucht. Und ich möchte hier versichern, diese Unterstützung, die wird weiter bestehen. Jetzt im Sommer, in dieser schwierigen Situation, wo die Luftangriffe intensiviert worden sind. Aber wir werden uns auch jetzt schon vorbereiten auf den nächsten Winter.
2: Bundesaußenminister Johann Wadephul, CDU. Die Bundesregierung und weitere EU-Länder verhandeln offenbar mit Ruanda über ein Abschiebezentrum für abgelehnte Asylsuchende. Wie das ARD-Magazin Report Mainz und der Spiegel berichten, sind weitere Gespräche in der nächsten Woche geplant. Ulrike Ufer.
4: Die Reise geht demnach auf eine Gruppe von Staaten zurück, die sich selbst die Umsetzer nennen. Neben Deutschland gehören ihr Österreich, Dänemark, Griechenland und die Niederlande an. Die Gruppe prüfe, in welche Länder außerhalb Europas Menschen gebracht werden könnten, deren Asylanträge in der EU abgelehnt wurden. Sie habe sich zum Ziel gesetzt, bis Ende des Jahres einen Partner zu finden.
2: In der spanischen Region Valencia hat sich ein Waldbrand weiter ausgebreitet. Etwa 1000 Menschen mussten ihre Häuser und Ferienunterkünfte verlassen. Das Feuer soll vorgestern Abend durch einen Blitz ausgelöst worden sein. Weiter nördlich an der Küste bei Barcelona hat es heftig geregnet. 3 Menschen wurden verletzt, als deshalb eine Mauer umstürzte. Etwa 300 Menschen mussten von einem Campingplatz in Sicherheit gebracht werden. Viele Fähren auf dem Rhein können wieder fahren. Nachdem die Pegelstände wochenlang zu niedrig waren, führt Deutschlands wichtigster Fluss langsam etwas mehr Wasser. Trotzdem geben die Fährbetreiber in Nordrhein-Westfalen und Rheinland-Pfalz noch keine Entwarnung. Zum Beispiel können an manchen Stellen nur Pkw, aber noch keine Wohnmobile oder Transporter den Rhein queren. Der Deutsche Fußballbund will die schweren Ausschreitungen bei dem Pokalspiel zwischen Mannheim und Kaiserslautern aufarbeiten. Die Partie stand nach 90 Minuten kurz vor dem Abbruch, weil immer wieder Feuerwerks- und Rauchkörper gezündet sowie Gegenstände aufs Feld geworfen wurden. Als dann noch Mannheimer Fans den Platz stürmten, setzte die Polizei Reiterstaffeln und Hunde ein. 85 Menschen wurden verletzt. Mehrere Personen wurden festgenommen. Soweit die Nachrichten. 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Das Wetter? Heute wechselnd bis stark bewölkt und gelegentlich Schauer, maximal 19 bis 21 Grad. Zurzeit in Berlin-Kreuzberg 18 und in Luckenwalde 17 Grad. Morgen ein Wechsel von Sonne und dichten Wolken mit einzelnen Schauern, Temperaturen wie heute. Die Zeit 12.03 Uhr.
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5: Mit Stefan Holzapfel, hallo und herzlich willkommen. Was noch Zarathustra ist heute mein Thema. Heute hören wir also Sprach Zarathustra, eine Musik, die wohl wirklich jeder kennt, wenn auch nur die ersten 2 Minuten. Vielleicht sind Sie ja neugierig zu erfahren, wie es nach diesem mächtigen Auftritt hier weitergeht.

Das war der starke Auftritt von Zarathustra, der hier vor die aufgehende Sonne tritt. Sie hörten die Berliner Philharmoniker unter der Leitung von Herbert von Karajan. Also sprach Zarathustra ist eine gewaltige philosophische Dichtung von Friedrich Nietzsche. Richard Strauss hat sich davon begeistern lassen und ein halbstündiges Musikstück dazu komponiert. Für sehr großes Orchester plus Orgel, wie Sie eben hier im Schluss gehört haben. Zum Glück können komplizierte Gedanken nicht wirklich in Musik übersetzt werden und deshalb ist Strauss Musik auch wesentlich zugänglicher als Nietzsches mitunter schwer verständliches Schreiben. Wenn auch die Musik nicht ganz so griffig bleibt, wie sie anfängt. Der Anfang ist ja auch deshalb so populär, weil er so einfach, klar und direkt ist. Hier zeigt sich das Universum, die ewige Natur mit drei Naturtönen. Das sind die Naturtöne 2, 3 und 4, die von Natur aus in jeder Röhre drin sind, zum Beispiel in einem Alphorn. Eine urtümliche Holzröhre ist das Alphorn, aber mit diesen Naturtönen funktionieren eben genauso Trompeten schon seit Tausenden von Jahren. Diese drei Naturtöne tauchen immer mal wieder auf in der Musik, das nächste Mal gespielt vom Englischhorn. Es unterbricht damit das andächtige Gebet der naiven Gläubigen. Extrem massiv, dagegen erklingen diese drei Töne dann beim Zusammenbruch Zarathustras. Aber keine Sorge, Zarathustra steht wieder auf und fängt schließlich sogar an zu tanzen. Die Naturtöne verwandeln sich langsam in eine Walzermelodie.

Haben Sie gehört, wie die Geige hier so nach oben geschossen ist mit der Melodie? Das war dann das Happy End, die Vereinigung der Naturtöne des Universums mit der sprunghaften, suchenden Melodie des Menschen. Wenn diese Suchmelodie zuerst auftritt, wird sie gezupft. Vielleicht etwas deutlicher zu erkennen, wenn diese Suchmelodie auf dem Keyboard gespielt wird. Diese hochspringende Suchmelodie erklingt hier in vielen Varianten oft deutlich schneller gespielt. Die schießt so von unten dynamisch nach oben. So ist er eben, der nervöse, unruhige, doch auch dynamisch suchende Mensch. Ganz anders als das große, erhabene, ewige Universum, das uns jetzt noch einmal grandios entgegentritt. Und danach hören wir, wonach Zarathustra eigentlich sucht.

Ordentlich Lärm noch zum Schluss von der Orgel und der großen Trommel. Das war Zarathustras Einleitung. Der Tritt vor die aufgehende Sonne. Hier gespielt vom City of Birmingham Symphony Orchestra unter Leitung von Andres Nilssons. Und von diesen Interpreten hören wir nun auch den Rest der Musik. Zarathustra ist auf der Suche nach dem besseren Menschen. Sein Ziel ist der Übermensch. Nietzsche Übermensch ist einerseits ein toller Typ, der kreativ ist, voller Lebenskraft und Lebensfreude, der diszipliniert ist, sich im Griff hat, der die Welt aktiv gestaltet, der keinen Gott braucht, denn laut Nietzsche ist Gott ja tot. Andererseits hat der Übermensch auch eine dunkle Seite. Er nimmt keine Rücksicht auf andere, nimmt sich, was er will, schafft eine neue Welt und haut dafür auch mal anderen auf die Mütze. In der Musik von Strauss ist diese unmoralische Seite zum Glück nicht unbedingt drin und wenn ja, können wir sie leicht überhören. Wir hören das hier so, dass Zarathustra auf der Suche ist, verschiedene äußerliche, hohle Lebenskonzepte ausprobiert und enttäuscht wegwischt, bis er schließlich zu innerer Kraft und Lebensfreude findet und mit dem ewigen Universum tanzt. Tanzen ist ein wiederkehrendes Motiv bei Nietzsche. Ein beliebtes Zitat von ihm ist ja auch: Man muss noch Chaos in sich haben, um einen tanzenden Stern gebären zu können. Die Suche Zarathustras beginnt dunkel und unruhig. Der Anfang der Suchmelodie erklingt.

Die drei Naturtöne des Universums unterbrechen die Idylle. Gott ist tot, sagt das Universum hier vielleicht. Orgel und Hörner spielen weiter Kirchenmelodien.

Zarathustra wird wütend. Religion taugt nichts. Gebet und Zweifel kämpfen miteinander.

Zarathustra hat sich der Religion abgewandt und sich in sinnliche Leidenschaften gestürzt. Dieser wilde Abschnitt der Musik hieß also von den Freuden und Leidenschaften, aber so richtig freudig klang das eigentlich nicht, oder? Eher düster und verzweifelt. Ich denke, es sind verzweifelte Versuche, durch exzessives Fressen, Saufen, Sex und Drogen ein schönes Leben zu haben. Doch das wird ziemlich bald schon wieder angeekelt weggewischt. Und zwar mit einer Melodie, die ich Wegwischmelodie nenne. Die war bei dieser Aufnahme nicht so klar zu hören, deshalb jetzt nochmal eine andere. Kraftvoll wird hier der sinnlose Exzess weggewischt.

Diese Wegwischmelodie, taucht immer mal wieder auf, vor allem wenn Zarathustras Verzweiflung dann wächst. Hier die drei Naturtöne des Universums und dann dazu schnelle Wischer, Wegwischer der Holzbläser.

Man spürt, dass die Verzweiflung wächst. Zarathustra wischt alles beiseite und findet nicht zum guten Leben. Und so erklingt dieses Wegwischen auch unmittelbar vor Zarathustras Zusammenbruch. Zarathustras Suche nach dem richtigen Leben endet erstmal im Zusammenbruch. Ich erinnere nochmal an die hochspringende Suchmelodie. Die gleich vielfach im Hintergrund zu hören sein wird.

Solche herumgreifende Melodien sind übrigens auch ganz typisch für Richard Strauss. Wir hören nun das Ende des verzweifelten sinnlichen Exzesses und dann geht Zarathustras Suche weiter.

Die Wissenschaften werden hier durch eine absichtlich komplizierte, wenig sinnliche Musik dargestellt. Es ist eine Fuge, und eine Fuge gilt spätestens seit dem Tod von Bach als ziemlich verkopfte Musik. Die Melodie der Fuge geht aus den drei Naturtönen des Universums hervor, aus dieser Universummelodie, verkompliziert sie aber erheblich. Also kann man sich schon denken, welches Bild von Wissenschaftlern Strauß da im Kopf hatte. Hier ist die Melodie kaum zu erkennen, später erklingt sie laut, da können wir sie besser hören. Insgesamt kommt die Wissenschaft hier nicht gut weg.

Das ewige Universum meldet sich. Was nun, Zarathustra? Hast du eine Lösung? Aber er hat keine. Seine Verzweiflung wächst.

Mit den drei Naturtönen des Universums bricht Zarathustra zusammen. Das ist ungefähr die Mitte des Werkes. Er hat es nicht geschafft, dem Universum, dem Leben positiv gegenüberzutreten. Weder Religion, exzessive Sinnfreuden oder Wissenschaft haben sich richtig angefühlt. Nun findet Zarathustra aber doch noch wahre Lebensfreude im zweiten Teil des Musikstücks, nämlich im Tanz, im Gesang in der Natur. Seine hochspringende Suchmelodie. Wird nur nicht in Moll, sondern in Dur gespielt. So hört sich das im Orchester an und so mit dem Keyboard. Und so nochmal mit dem Orchester. Da ist schon richtig Lebensfreude zu spüren. Zu dieser Lebensfreude zu finden, das gelingt Zarathustra dann im Gespräch mit seinen Tieren. Und das ist eine tolle Stelle, typisch Strauss. Tolle, brillante Instrumentaleffekte, sehr lautmalerisch. Man hört das Gezwitscher und Gekreische der Tiere.

Man hört hier auch immer diese Wegwischmelodie von Zarathustra. Zarathustra diskutiert hier also energisch mit den Tieren, lässt sich nicht sofort überzeugen. Schließlich findet er aber doch noch zu Tanz und Freude. Wir hören nun nochmal kurz vor dem Zusammenbruch von Zarathustra und dann hören Sie, wie es weitergeht.

klang wie eine Beerdigung für die Wegwischmelodie. Die Unzufriedenheit wurde weggewischt. War aber die Abendglocke. Das Stück klingt nun aus im Nachtlied. Zufriedenheit pur.

philosophischen Gedanken von Friedrich Nietzsche. Sie hörten das City of Birmingham Symphony Orchestra unter der Leitung von Andres Nilssons. Ist Ihnen am Ende irgendwas aufgefallen oder war das hier alles Friede, Freude, Eierkuchen? Klang ja erstmal ganz Happy End mäßig, ne? Mit diesen hohen, schönen Tönen. Aber die tiefen Töne, die klingen so ein bisschen aus der Unterwelt, ne? Die passen nicht so ganz dazu. Ist nämlich so, dass diese hellen Happy-End-Töne hier der hohen Holzbläser, die stehen in H-Dur. Die dunklen Basstöne, die sind dagegen C-Dur. H-Dur und da unten C. C. H-Dur und C-Dur sind harmonisch weit voneinander entfernt und vertragen sich eigentlich sehr schlecht. Das hört man jetzt hier vielleicht nicht so ganz deutlich, weil die C-Dur-Töne da unten sehr dunkel und sehr leise sind. Trotzdem passt eigentlich überhaupt nicht. Am Anfang war die Musik des Universums in C, die des Menschen in H. Passt nicht zusammen. Dann vereinigte sich das im Tanz, aber ganz am Schluss geht es dann doch wieder auseinander. Mensch und Universum, Mensch und Natur, eine Spannung, die sich nicht dauerhaft auflösen lässt. Der Mensch wird immer auf der Suche bleiben. Und das ist auch ein zentrales Thema von Nietzsches Zarathustra, die ewige Wiederkehr des Gleichen. Die Musik von Strauss endet dunkel, leise auf C, genauso wie sie angefangen hat. Und somit könnte man am Ende gleich wieder zum Anfang springen. Und genau das machen wir jetzt auch. Ein neuer Tag. Ein neuer Sonnenaufgang, ewige Wiederkehr des Gleichen.

Das war nochmal die Einleitung zu Also sprach Zarathustra von Richard Strauss, diesmal gespielt von der Dresdner Staatskapelle unter der Leitung von Herbert Blumstedt. Das ist wirklich ein ikonisches Stück Musik. Jede und jeder kennt es. Im Leben hört man das hunderte Male wahrscheinlich. Es wird auch oft missbraucht. Also mein schlimmstes Erlebnis war ein Auftritt eines wirklich sehr peinlichen Clowns auf einem Dorffest, der auch mit einer ziemlich schlechten Aufnahme dieses Stückes dann auf die Bühne kam. Er wollte natürlich einen starken Auftritt hinlegen. Das ist in dem Fall misslungen, aber dieses Stück eignet sich für starke Auftritte natürlich ganz besonders.

als Heavy-Metal-Version ist natürlich besonders krass, aber irgendwie auch nicht stärker als das Original. Also an das Original kommt eigentlich gar nichts ran, weil es fängt da ja auch so leise an und steigert sich dann. Und diese Komponente fehlt hier ja völlig. Und auch dieses Bum-Bum-Bum-Bum-Bum-Bum spielt hier viel zu langsam. Da schläft mir ja schon ein. Also ich habe versucht, eine tolle Bearbeitung dieser berühmten Einleitung zu finden. Und anders als bei anderen klassischen berühmten Musikstücken ist es mir nicht wirklich gelungen. Das Beste war noch das hier.

So einfach wie diese berühmte Einleitung ist wahrscheinlich nichts sonst in der Musik von Richard Strauss. Die ist ja eher kompliziert gebaut. Aber dieses Kraftvolle, dieses nach oben Strebende, dieses Weltumfangende, das ist schon typisch für die Musik. Und das hören wir jetzt zum Schluss noch mit dem Held aus dem Heldenleben von Richard Strauss. Mein Name ist Stefan Holzapfel. Ich sage Tschüss.

0: Peter Handke, Theaterdichter, Publikumsprovokateur und Literaturnobelpreisträger. Sein neues Stück kommt nun im Berliner Ensemble heraus. Titel: Schnee von gestern, Schnee von morgen. Das Lautwerden des einen kreuz und quer gehenden zeigt seines jeweiligen Innehaltens. Klingt kompliziert? Erstmal gucken. Also, ein Dichter geht da kreuz und quer durch die Welt, redet, albert herum, träumt. Welcher Widerhall wird hörbar? Im Status zwischen gestern und morgen. Regisseur Jossi Wieler inszeniert das Sprachspiel Schnee von gestern, Schnee von morgen. Punkt, Punkt, Punkt. Premiere 29. 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
2: Um 13 Uhr mit Katharina Hopp. Bundesaußenminister Wadephul hat der Ukraine weitere deutsche Hilfe zugesagt. Der CDU-Politiker ist am Morgen zu einem Solidaritätsbesuch in Kiew eingetroffen. Dort warf er Russland unter anderem wahllosen Mord an Zivilisten vor.
3: Wir dürfen eben in der Zeit dieses Sommers, in dem wir uns erholen, nicht vergessen, dass dieses Land weiter unsere Unterstützung braucht. Und ich möchte hier versichern, diese Unterstützung, die wird weiter bestehen. Jetzt im Sommer, in dieser schwierigen Situation, wo die Luftangriffe intensiviert worden sind. Aber wir werden uns auch jetzt schon vorbereiten auf den nächsten Winter.
2: Bundesaußenminister Johann Wadephul, CDU. Der Deutsche Städtetag ist grundsätzlich dafür, mehr Videoüberwachung an öffentlichen Plätzen einzusetzen. In einem Zeitungsinterview erklärte Städtetagspräsident Jung, damit könne etwas gegen das Unsicherheitsgefühl in der Bevölkerung getan werden. Kameras mit Gesichtserkennung lehnt er hingegen ab. Viele Menschen wollten keine gläsernen Bürger sein, die überall und zu jeder Zeit erkannt werden könnten, sagte Jung zur Begründung. Die USA und Kanada haben sich in ihrem Zollstreit nicht einigen können. In der Nacht ist ein Ultimatum abgelaufen. Jetzt sollen laut dem US-Handelsbeauftragten Greer einige kanadische Produkte mit Zusatzzöllen von 50% belegt werden. Aus Washington, Anne Schneider.
4: Beide Seiten machen sich gegenseitig für das Scheitern der Verhandlungen verantwortlich. Laut Greer hat Kanada die in den letzten Tagen ausgehandelten Bedingungen nicht mehr annehmen wollen. Der kanadische Premierminister Mark Carney erklärte dagegen, kurzfristig von den USA vorgeschlagene Änderungen seien unfair gewesen und hätten Zweifel an der Zuverlässigkeit der USA aufkommen lassen.
2: In der spanischen Region Valencia hat sich ein Waldbrand weiter ausgebreitet. Etwa 1000 Menschen mussten ihre Häuser und Ferienunterkünfte verlassen. Das Feuer soll vorgestern Abend durch einen Blitz ausgelöst worden sein. Weiter nördlich an der Küste bei Barcelona hat es heftig geregnet. 3 Menschen wurden verletzt, als deshalb eine Mauer umstürzte. Etwa 300 Menschen mussten von einem Campingplatz in Sicherheit gebracht werden. Die Berliner Staatsanwaltschaft hat im ersten Halbjahr etwa 700 neue Fälle antisemitischer Straftaten bearbeitet. Das sind knapp 300 mehr als im Vorjahreszeitraum. Die Polizei habe viele Verfahren erst jetzt abgeschlossen und weitergeleitet, hieß es von der Generalstaatsanwaltschaft. Meist geht es um Volksverhetzung, Beleidigung sowie antisemitische Schmierereien. Soweit die Nachrichten. 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Das Wetter: Nachmittags ein Wechsel aus Sonne und Wolken, stellenweise kann es schauern, bei 19 bis 21 Grad. Aktuell in Berlin-Marzahn 19 und in Bestensee 18 Grad. Morgen sieht's ähnlich aus wie heute, nur etwas windiger. Die Zeit 13.03 Uhr.
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5: Heute mit einer Wiederholung aus dem Februar 2026, einem Gespräch mit dem ukrainischen Schriftsteller und Musiker Serhii Jadan.
6: Der Krieg bildet eine neue Kultur heraus. Und es geht hier nicht um eine Kriegskultur. Es ist eine Kultur, die in der Zeit des Krieges entsteht. Diese neue Kultur, wie ist sie? Ja, sie hat zum Beispiel ihre Leichtigkeit verloren. Und wann diese Leichtigkeit zurückkommt, das kann heutzutage keiner sagen.
5: Herzlich willkommen zu einer Sonderausgabe des zweiten Gedanken, die ich mit diesem allerersten Gedanken beginnen möchte. Solange Serhii Jadan schreibt und singt, besteht jede Hoffnung für die Ukraine. Serhii Jadan ist der wohl wichtigste Gegenwartsautor der Ukraine und mit seiner Band Jadan i Sabaki einer der wichtigsten Musiker seines Landes, das sich bald ganze 4 Jahre gegen den umfassenden Angriffskrieg Russlands wehrt. Auch mit Hilfe der Literatur, auch derjenigen von Serhii Jadan. Ich freue mich riesig, dass du heute hier am 17. Februar 2026 zu Gast bist im Haus des Rundfunks. Duže ďakujú und herzlich willkommen.
7: Доброго дня, дякую за це запрошення.
5: Und ich freue mich auch sehr, dass unsere Dolmetscherin Sofia Onufriev Serhii Jadan übersetzen wird für den zweiten Gedanken. Herzlich willkommen, Sofia.
6: Vielen Dank.
5: Aus Kharkiv im Nordosten der Ukraine bist du, Serhii, nach Deutschland gekommen, zur Münchner Sicherheitskonferenz bist du gefahren und zu Lesungen aus deinem jüngsten Erzählungsband »Keiner wird um etwas bitten«. Und wir möchten hier vor allem über die Rolle der Literatur im Krieg sprechen. Ich zitiere dich aus deinem Buch »Chronik des eigenen Atems«, aus deiner Lyriksammlung. »Die Dichtung ist und bleibt eine Form der Medizin. Nein, heilen kann sie nicht, aber sie kann die Hoffnung zurückgeben.« Wie kann Literatur Hoffnung zurückgeben?
7: Література, по-перше, може нагадувати про важливі речі і може повертати нам відчуття рівноваги.
6: Die Literatur kann uns daran erinnern, dass es wichtige Dinge gibt in unserem Leben und sie kann uns das Gefühl des Gleichgewichts wieder zurückbringen. Der Krieg, das ist ein maximales Erlebnis der gebrochenen Zeit und auch des gebrochenen Raumes. Und Literatur, Kunst, das ist etwas, was uns hilft, das zu überbrücken, weil diese Formen die Zeit und den Raum zusammenbinden, zusammenbringen. Es gibt ja eine Nachhaltigkeit. Dieser furchtbare Krieg, den die Ukraine jetzt durchmacht seit 12 Jahren und seit 4 Jahren als einen vollumfänglichen Krieg. Dieser Krieg ist gewiss nicht der erste und gewiss auch nicht der letzte in Europa. Sowohl nach dem Ersten als auch nach dem Zweiten Weltkrieg gab es bestimmt Menschen, die dachten, die Sprache ist einfach stumm geworden, man ist verstummt. Aber das stimmt nicht. Die Sprache kommt zurück. Sie kommt einfach irgendwann zurück und man hat diese Fähigkeit, wieder zu sprechen. Die Sprache, das ist eigentlich die Kraft. Das sind auch die inneren Ressourcen und eben die Ressourcen, das alles auszuhalten. Und ich sehe heute ganz klar bei den Menschen dieses Bedürfnis, Literatur zu haben, Kunst zu haben, also ein Teil davon zu sein. Der Krieg ruiniert Begriffe, auch in der Sprache. Das bedeutet, die Sprache geht kaputt. Und was wir jetzt machen, wir erfinden unsere Sprache neu. Wir benennen sehr viele Sachen ganz neu. Wir, Autoren, Schriftsteller, wir können das schaffen. Zum Beispiel, wie über die Angst sprechen, über die Sicherheit, über die Hoffnung, die du angesprochen hast.
7: Дуже сильно допомогти. Наприклад, як говорити про страх сьогодні? Як говорити про безпеку? Як говорити про надію, яку ти згадала?
5: Das heißt, Literatur ist in dem Sinne auch eine Form der Selbsterhaltung und Selbstverteidigung.
7: Безперечно, так, ментального самозбереження і емоційного захисту, так?
6: Ja, mentale Selbsterhaltung und emotionale Selbstverteidigung. Es gibt Menschen, die meinen, die Kultur soll eigentlich während des Krieges keine große Rolle spielen. Also sie soll einfach pausieren. Ich bin da einer ganz anderen Meinung, weil ich finde, es geht für mich bei der Kultur in der Zeit des Krieges nicht um irgendwelche Sachen, dass man sich davon distanziert, also von der Realität, in der man lebt. Ne? Aber es ist einfach etwas, was uns hilft, diesen Bruch zu bewältigen, in dem wir uns befinden. Ich habe gestern unterwegs ein Manuskript gelesen. Das Manuskript hat man mir zugeschickt. Und das ist ein Text von einem jungen Soldaten, der ist bei der Armee und er ist kein Schriftsteller. Er hat einfach angefangen zu schreiben während seines Dienstes. Und dieser Text, den er geschrieben hat, der ist sehr ironisch und auch selbstironisch. Sehr viele Menschen schreiben im Krieg. Manche posten auf Twitter oder Facebook, aber andere schreiben eben Texte, Manuskripte. Und meine Beobachtung ist, man macht es nicht einfach so, sondern hier in diesem Kontext, das Ziel dieses Schreibens ist eben das, was du sagtest, das ist Selbsterhaltung. Das ist auch etwas, wo man versucht, das festzuhalten, die Eindrücke, das Erlebte festzuhalten. Es ist einfach so, dass wir sogar im 21. Jahrhundert erleben, dass die Literatur eigentlich das beste Mittel ist, für einen Menschen sich selbst zu erklären.
7: Залишається одним із найдієвіших, найефективніших способів людині пояснити саму себе.
8: Du bist zum ersten Mal nach 3 Jahren aus Kharkiv wieder nach Deutschland gefahren. Kharkiv liegt im Nordosten der Ukraine, 30 bis 40 Kilometer von der russischen Grenze entfernt, eine Millionenstadt, die sich natürlich auch im Folgen des Krieges verändert hat. Wie würdest du diese Veränderung beschreiben?
7: Ну, це місто, яке живе постійним захистом. Це місто, яке, ну, про Харків часто зараз говорять, що це місто-фортеця.
6: Харків ist eine Stadt, die mit dem Gedanken der Verteidigung lebt. Also das ist das Wichtigste, Verteidigung. Man nennt Kharkiv Ost ein Bollwerk und das ist eigentlich im faktischen Sinne, nicht im übertragenen Sinne dieses Wortes, weil die Stadt ist ja halb belagert, nicht belagert, aber in diese Richtung und deshalb das Wichtigste, was die Stadt prägt, das ist Verteidigung und Schutz. Die Frontlinie verläuft circa 20 Kilometer von der Stadt entfernt. Das heißt, wir sind nicht nur eine Grenzstadt, sondern eine frontnahe Stadt. Aber in der Stadt leben nach wie vor über 1 Million Menschen. Und die Stadt ist nach wie vor ein wichtiges logistisches Zentrum in der linksufrigen Ukraine. Eben das Zentrum, das Bedürfnisse der Verteidigung, der Armee in diesem Teil der Ukraine deckt. Das ist eine sehr ungewöhnliche Realität, in der wir leben, weil es gibt Häuser, die zerstört sind und diese Ruinen stehen in der Stadt. Aber im Gegenzug eröffnen neue Buchhandlungen. Theater spielen nicht, aber es gibt Theatervorstellungen in Kellern oder in anderen Räumlichkeiten unter der Erde. Wir hören ja ständig Luftalarm in Kharkiv, weil die Stadt ja ständig beschossen wird. Aber in der Silvesternacht und am Weihnachten waren unglaublich viele Menschen unterwegs in der Stadt. Es war für diese Menschen wichtig, einfach rauszugehen, zu zeigen, diesen Moment festzuhalten, dass sie zusammen hier draußen sind.
7: Важливо просто вийти і відчути, ну, відчути цей момент, зафіксувати момент часу, зафіксувати себе в цей час, в цьому місці.
8: Ich möchte gern einen Brief zitieren, den ich vor kurzem von Petro Rychlo aus Czernowitz bekommen habe in der Westukraine. Russland nutzt den diesjährigen harten Krieg aus, um die Ukraine in die Knie zu zwingen. Es greift zu einer niederträchtigen Taktik des Holodomors, indem es ukrainische Energieanlagen und Objekte methodisch zerstört, um die Menschen bei niedrigen Frosttemperaturen ohne Strom und Heizung in ihren Wohnungen erfrieren zu lassen. Als Folge sitzen wir bis 20 Stunden pro Tag ohne Strom. Petro Rychlo ist der Leiter des Porzellanzentrums in Czernowitz und Germanist dort an der Fetkovic-Universität. Cholod heißt auf Russisch Kälte. Der Begriff Holodomor ist eng verwandt mit Holodomor, mit dem gezielten Hungertod durch den stalinistischen Terror in der Sowjetukraine 1931-32. Benutzt du diese Begriffe auch? Findest du das zutreffend, Sidi?
7: Ну, Голодомор, звичайно, я вживаю, тому що...
6: Was die Hungersnot betrifft, ja, selbstverständlich, weil meine Familie hat darunter auch gelitten und von meinem Großvater habe ich diese Geschichten gehört über die Hungersnot. Was Holodomor betrifft, ich finde das auch sehr treffend, weil die Russen zerstören unsere Energieinfrastruktur und Sie müssen sich vorstellen, eine Stadt, in der vielleicht 1 Million Einwohner lebt, die sind dann Geisel dieser Situation. Die Menschen haben keinen Strom, kein Wasser, keine Heizung. Also diese Menschen sind einfach verurteilt zum Erfrieren. Die Russen haben schon vor 4 Jahren ihre Ziele verlautbart für diese spezielle militärische Operation, wie sie das ja nennen. Sie nennen das ja nicht Krieg. Und sie haben verschiedene Aufgaben formuliert, aber es fand sich damals unter diesen Punkten nicht ein Punkt, wo es hieß, dass die Zivilbevölkerung durch die Kälte erfrieren sollte. Das ist einfach Terror gegen die Zivilbevölkerung und dieser Begriff Holodomor ist vielleicht expressiv, sehr metaphorisch, aber das wiedergibt einfach die Gegebenheiten sehr genau.
8: Aber wir sehen, dass die Ukrainerinnen und Ukrainer widerstehen. Wir sehen in Kiew Zelte, wo Leute tanzen, machen Musik an, machen Schaschliki im Zelt oder draußen, um sich warm zu halten. Was ist genau, was macht diesen Widerstandsgeist in der Ukraine?
6: Ja, diese spontane, karnevalähnliche Tanzveranstaltungen und so weiter sind, glaube ich, ganz wichtig, um die Menschen zu unterstützen. Also das hilft den Menschen, das zu überstehen. Aber ich glaube, zurück zur Frage, die Ukrainer stehen weiterhin sehr einheitlich gegen ihre Armee. Ich glaube, das ist das Wichtigste, weil sie verstehen, ohne die Armee, ohne die Frontlinie wird es die Möglichkeit nicht geben, ukrainische Theaterstücke zu spielen, Filme zu machen, Bücher zu schreiben in ukrainischer Sprache. Das ist etwas sehr Stabiles. Nach jedem Beschuss, nach jeder großen Attacke erinnert man sich gegenseitig oder man sagt sich gegenseitig, lasst uns die Armee unterstützen.
7: Після кожного такого обстрілу, після кожної атаки росіян, всі нагадують одне одному, що потрібно.
8: Trotzdem verlassen ja viele junge Männer auch die Ukraine. Interessanterweise gibt es sowohl zwischen Soldaten als auch denjenigen, die sich entscheiden, die Ukraine zu verlassen, enge Kontakte. Würdest du auch sagen, Serhii, dass auch diejenigen, die sich entscheiden, die Ukraine zu verlassen, 100%ig hinter der Armee stehen?
6: Es sind sehr unterschiedliche Menschen, junge Männer in diesem Fall, die das Land verlassen. Sie haben verschiedene Motive und sie haben verschiedene Ziele. Also ich kann hier nicht viel dazu sagen, so wie das soziologische Bild von diesen Menschen aussieht. Ich kann mehr sagen über die Menschen, die bleiben. Ich habe sehr oft mit denen zu tun und ich treffe sie und ich spreche mit denen auch sehr viel. Diese jungen Männer natürlich in der Ukraine, sie unterstützen die ukrainische Armee und das ist überhaupt keine Frage. Weißt du, was für mich sehr gut die Stimmung im Lande auch wieder gibt und insbesondere eben in dieser Teil der Gesellschaft der jungen Menschen, das ist die Tatsache, dass es großen Zulauf gibt bei Militärschulen und Militärakademien. Das sind junge Frauen und junge Männer, die sich dort bewerben, weil ich glaube, sie sehr gut verstehen, dass sie das morgen brauchen werden als Militärprofis. Das sind Jungs und Mädels, die sind jetzt 15, 16 oder 17. Aber ihnen ist absolut klar, welches Risiko damit verbunden ist mit diesem Job. Sie verstehen aber, dass sie morgen das Land verteidigen werden. Es geht hier um das Gefühl der Zugehörigkeit, auch der Selbstsicherheit, ne, und dass man eben Zuversicht fühlt oder spürt.
7: Це, мабуть, і про впевненість, і про рівновагу, і, в принципі, про відчуття прив'язаності до своїх.
8: Ich möchte gerne zurückkommen zur Rolle der Sprache und der Literatur. Du hast auch deine eigene Sprachlosigkeit benannt nach dem 24. Februar 2022. Auch zum Beispiel die ukrainisch-österreichische Autorin Tanja Malatschuk hat von ihrem Aufhören als Schriftstellerin gesprochen. Juri Andruchowitsch saß in diesem Studio hier, hat auch davon gesprochen, dass er Sorge hat, nicht mehr schreiben zu können. In deinem Buch Himmel über Kharkiv, das im Grunde deine Social-Media-Posts versammelt, dein Weg, die Sprachlosigkeit zu überwinden, deine ersten Notizen, dein Tagebuch aus den ersten Kriegstagen, da gibt es den Satz, es zeigt sich, dass die Sprache stärker ist als die Angst des Schweigens. Mir scheint, das ist auch ein performativer Satz gewissermaßen. Ich schreibe, also bin ich, selbst wenn meine Sprache vielleicht unzureichend ist.
7: Ну да, це виявилось такою великою несподіванкою, я думаю, для багатьох із нас, коли раптом мова почала нас зраджувати.
6: Ich glaube, das war eine sehr große Überraschung für viele von uns. Wir haben gespürt, die Sprache hat uns verraten. Ich habe das gesehen bei vielen von meinen Kolleginnen und Kollegen aus dem Schriftstellermilieu, die es gewohnt waren, alles mit den Worten zu erklären. Ich glaube aber, dass wir das in einen etwas breiteren Kontext stellen sollen. Der Krieg bildet eine neue Kultur heraus. Und plötzlich hatten wir einfach keine Worte, wir brachten keinen Ton heraus und wir konnten auch nicht mal erklären, was wir spüren, was wir fühlen. Und es geht hier nicht um eine Kriegskultur, das muss nicht unbedingt der Fall sein. Das ist eine Kultur, die in der Zeit des Krieges entsteht. Der Krieg ist hier die Form, in die Form kommt Lehm oder vielleicht Beton und daraus entsteht eine neue Kultur. Ich sehe einfach, dass eine neue Kultur und eine Literatur entsteht. Ich kann nicht sagen, die ist jetzt besser als die Kultur vorher, aber das ist einfach eine ganz andere Literatur und Kultur als noch aus der Vorkriegszeit. Ich glaube, vieles, was vor dem Krieg geschrieben wurde, hat einfach an Bedeutung verloren. Viele Dinge sind einfach nicht mehr wichtig. Der Krieg hat einfach das Gleichgewicht der Dinge verändert, sehr stark verändert. Diese neue Kultur, wie ist sie? Ja, sie hat zum Beispiel ihre Leichtigkeit verloren. Und wann diese Leichtigkeit zurückkommt, das kann heutzutage keiner sagen. Diese neue Kultur und Literatur ist wahrscheinlich viel ehrlicher, direkter. Sie sind auch viel kategorischer in Einschätzungen, also sozusagen schwarz-weiß. Ja, das schränkt sehr stark ein. Das ist aber so, dass wir uns mitten in diesem Prozess befinden. Die Literatur, die ist ja noch nicht ausgereift. Also wir sind jetzt gerade dabei, diese Literatur, sie sucht nach einer neuen Sprache. Sie sucht nach neuen Möglichkeiten. Also und wir sind mittendrin. Ich denke, in 5 oder 10 Jahren, wenn das Radio dann noch existiert, werden hier im Studio ganz andere junge Autoren, Autoren sitzen aus der Ukraine.
7: Невідомі українські письменники.
8: Das Radio wird noch existieren, wir arbeiten dran. Ich bin ja ein Radio-Fan und ich habe ja das erste Armee-Radio in der Ukraine gegründet, zusammen mit einem Team. Ich würde es mir sehr wünschen, dass das Radio weiterhin existiert.
9: Ich auch unbedingt. Aber ich möchte gerne noch über Radio Khartia, das du gegründet hast, etwas später sprechen. Ich würde gerne noch mal zurückkommen auf deine Beschreibung, dass die neue Literatur noch nicht entstanden ist, die neue ukrainische Literatur. Ich hatte den Eindruck, dass in deinem neuen Erzählungsband keiner wird um etwas bitten, auf Ukrainisch einfach Arabeski. Du doch einen neuen Ton findest, eine Beschreibung für die zwischenmenschlichen Situationen in Kharkiv. Und was mir dort besonders aufgefallen ist, ist diese Solidarität, vielleicht sogar existenzielle Liebe zwischen den verschiedenen Personen, selbst wenn die sich gar nicht leiden können. Selbst wenn sie sich eigentlich nicht mehr sehen können, halten sie zusammen und unterstützen einander. Und das scheint mir ein Phänomen sowohl für die ukrainische Gesellschaft heute zu sein, als auch für die Literatur, die du dort schaffst.
7: Я хотів, по-перше, про цю інтонацію сказати. Насправді тут
6: Ja, was den Ton betrifft, ich versuche jetzt anders zu schreiben. Also vor dem Beginn des großen Krieges habe ich an einem Prosabuch gearbeitet. Ja, dann habe ich das Buch beiseite gelegt und vor kurzem habe ich das einfach in die Hand genommen, habe das nochmal durchgelesen und musste feststellen, das hat ein ganz anderer Mensch geschrieben. Also ich fühle das überhaupt nicht mehr nach. Wir verändern uns tatsächlich sehr stark und das ist ein Prozess. Wenn uns heute jemand fragt, wie habt ihr euch verändert? Das ist die falsche Frage, weil wir uns verändern. Wir sind mittendrin in diesem Prozess, weil einfach die äußeren Umstände so drastisch sind. Was diese existenzielle Liebe und Fürsorge betrifft, ja, da stimme ich zu. Also der Krieg hat einfach gezeigt, dass die Gesellschaft riesige Ressourcen, Empathie und Herzlichkeit hat, dass wir viel offener sind, als wir das eigentlich für möglich gehalten hatten. Es gibt hier aber noch einen Aspekt, was wahrscheinlich nicht so oft angesprochen wird, also diese Offenheit, also dass man einfach das Herz so offen legt. Dieser Zustand ist sehr ermüdend. Die ukrainische Gesellschaft ist wie ein Mensch ohne Haut. Sehr offen, sehr emotional. Was bedeutet auf der einen Seite eben diese Herzlichkeit, diese Empathie allgegenwärtig, aber auf der anderen Seite auch eine extreme emotionale Reaktion auf Ungerechtigkeit, auf Angst, auf Schmerz. Deshalb sage ich und wir sagen, wir sind sehr müde und es geht hier nicht um physische Müdigkeit, obwohl das auch. Das bezieht sich aber natürlich vor allem auf unsere Soldaten und Soldatinnen. Aber es geht um diese emotionale Müdigkeit.
7: Мова все-таки не про фізичну втому, хоча вона теж присутня, особливо і передусім у військових. Але все-таки більше мова йде про емоційну втому.
8: Der letzte Text in diesem Buch, Keiner wird um etwas bitten, da steht eine Gruppe von Kindern im Zentrum dieser Erzählung, die tatsächlich niemanden haben, für sich selber sorgen und auch nicht um die humanitäre Hilfe bitten, die ihnen aber doch der Erzähler und seine Freunde bringen. Kinder spielten und spielen in deinem Werk eine große Rolle. Warum?
7: Тому що діти – це от якраз про надію, про те, що ти почала розмову.
6: Weil es geht hier um die Hoffnung. Kinder sind eben Hoffnung und in der Zeit des Krieges, in der Zeit dieser Gefahr, sind Kinder und Jugendliche das, was Hoffnung spendet für die Zukunft, weil sie sind auch die Zukunft. Und wenn ich mit den Kindern spreche oder wenn man mit den Kindern spricht, dann versteht man das, was ich schon sagte, eben diesen zeitlichen Zusammenhalt. Also, dass wenn man diese Kinder sieht, dann versteht man, ja, es ist sehr schwierig und die Situation ist vielleicht hoffnungslos oder wir nehmen sie so war, aber diese Kinder haben es verdient, eine Zukunft zu haben. Und außerdem, glaube ich, helfen die Kinder uns auch, unsere Optik zu schärfen, in verschiedenster Hinsicht, also weltanschaulich, emotional, es geht auch um unsere Ehrlichkeit, weil sie spüren das ganz genau. Und sobald sie merken, wenn die mit dir sprechen, dass irgendwann nicht stimmt, dann können sie dir das auch gleich sagen. Dann merkst du das auch selber und kannst uns ein bisschen nachjustieren.
8: Сережа Дан heute im zweiten Gedanken mit der Übersetzerin, Dolmetscherin Sophia Onofriev und auch dein Publikum. Wenn du mit deiner Band auftrittst, Jadan Isabaki ist, glaube ich, im Großteil auch etwas jünger als ihr. Inzwischen, vielleicht kannst du uns ein besonders intensives Erlebnis auf einem deiner jüngsten Konzerte schildern?
7: Dann nicht просто молодша публіка, публіка це вже наші діти.
6: Unsere Zuschauer sind unsere Kinder. Ich stelle eine Verjüngung unseres Publikums. Was die Band betrifft, also in der letzten Zeit hatten wir leider keine richtigen Konzerte. Ich meine Konzerte mit Tickets, mit Postern und so weiter. Einfach weil die meisten von uns in der Armee sind. Im letzten Jahr waren wir unterwegs, aber das waren Konzerte für unsere Streitkräfte, für verschiedene Bataillons. Man erlebt sehr starke Emotionen bei diesen Konzerten. Also wir spielen meistens für ein Publikum von vielleicht 20 Personen. Das sind so geschützte unterirdische Räumlichkeiten, wo wir auftreten. Und das sind akustische Konzerte. Mehr ist nicht drin, aber wir sehen oder ich sehe, dass für diese Menschen, diese eine Stunde, die sie mit uns verbringen, das ist einfach die Möglichkeit, zurückzukehren in ihr normales Leben. Vor kurzem aber hatten wir sogar in Kiew ein Konzert. Das war ein ganz spontanes Ereignis auch. Und wir sammelten Geld für die Kinder von unseren Militärangehörigen. Wir hatten keine Werbung gemacht. Wir haben einfach so ein bisschen erzählt, dass wir spielen werden. Und viele Leute sind gekommen, darunter auch sehr viele Familien. Und vor dem Konzert haben wir einfach gesehen, dass direkt vor der Bühne standen ganz kleine Kinder. Das waren keine Teenager. Das waren Jungs so vielleicht mit 7, 8 Jahren, die alle T-Shirts getragen haben mit unserer Band. Dieses Publikum ist das Beste. Die sind sehr aufrichtig und wir sind mit denen auf der gleichen Welle. Sie verstehen alles. Wir müssen nicht viel dazu sagen. Das ist fantastisch. Das gibt die Kraft.
8: Literatur überwindet die Grenzen zwischen Inland und Ausland, zwischen Front und Exil, auch zwischen der Ukraine und Deutschland, scheint mir Und für dich sind auch viele nicht-ukrainische Autorinnen und Autoren wichtig. Weltliteratur. Wir haben bei einem Interview in Frankfurt zur Frankfurter Buchmesse 2022 auch schon über Porzellan, Jerzy Miłosz und Bertolt Brecht gesprochen. Bruno Schulz fällt mir noch ein, der in deinem Werk eine gewisse Rolle spielt. Und jetzt ist vor 2 Monaten gerade ein neues Buch von dir mit Übersetzungen von Porzellan erschienen. Fuge heißt es in deinem ukrainischen Verlag, Meridian Czernowitz. Du hast 150 Gedichte von Porzellan übersetzt. Was bedeutet diese Übersetzungsarbeit für dich?
6: Für mich ist es auch eine Verbindung mit dem Leben vor dem Großen Krieg, wo man übersetzte, man hat geschrieben, man hat das gemacht, was man gemocht hatte. Das hatte aber auch einen gewissen therapeutischen Effekt. Ich habe peu à peu übersetzt, also immer, wenn ich Zeit dazu hatte. Ich hielt an der Stimme von Celan und seine Stimme hat mir vieles erklärt. Ich glaube, was für mich Celan ist, es geht hier um die Kraft der Literatur, sozusagen darum, dass Literatur auch über etwas hinaus weiterhin Kraft haben kann und existieren kann. Meiner Meinung nach erklärt die Todesfuge von Porzellan besser den Zweiten Weltkrieg als vielleicht Manuskripte von den Historikern. Für mich war das die Möglichkeit, wieder mit den wesentlichen Dingen in Berührung zu kommen. Ich habe in den letzten Monaten auch wieder Prosa geschrieben. Das sind Geschichten über Bruno Schulz, ein Autor, der für mich auch sehr wichtig ist. Weil es geht ja auch um die Schutzlosigkeit der Kultur. Weil sowohl bei Schulz als auch bei Celan haben wir diesen Gedanken, du kannst ein Genie sein und deine Werke können absolut genial sein, aber für das Böse ist es eigentlich egal. Weder Sonetten noch Erzählungen sind imstande, eine Rakete zu stoppen. Um Widerstand zu leisten gegen das Böse, braucht man sehr viel Kraft und man muss auch sehr viel arbeiten. Das ist vielleicht etwas, was offensichtlich ist und banal klingt, aber das ist die Tatsache. Und in diesem Krieg sind schon sehr, sehr viele ukrainische Autoren und Autorinnen ums Leben gekommen. Und sie sind ums Leben gekommen, genauso wie andere Menschen, die keine Musiker waren und keine Schriftsteller und keine Maler. Für das Böse hast du keine Individualität. Es ist einfach egal, wer du bist und was du machst. Bruno Schulz wurde erschossen direkt auf der Straße in Rohowitsch und das hat überhaupt keine Rolle gespielt, dass er ein Genie war, ein genialer Maler. Der ukrainische Kinderbuchautor Volodymyr Vakulenko wurde auch ermordet und das spielte überhaupt keine Rolle, dass er Schriftsteller war.
7: Volodya Vakulenko, ukrainischer письменник, теж загинув, ніхто не зважав на те, що це прекрасний письменник.
8: Das heißt, es gibt jetzt auch eine Besinnung auf Autoren, zum Beispiel also Bruno Schulz aus dem Polnischen, hat Polnisch geschrieben, in Androchowicz, Porzellan hat Deutsch geschrieben, nachdem er Czernowitz verlassen konnte. Seine Eltern sind in der Shoah ums Leben gekommen. Es gibt eine Besinnung in der Ukraine auf das kulturelle Erbe, auch das vielsprachige kulturelle Erbe.
7: Вона існує безперечно, тому що в Україні працювало дуже багато.
6: Ja, natürlich, weil sehr viele Künstler haben in der Ukraine gearbeitet, gelebt, die heutzutage zu anderen Kulturen gehören. Die Ukraine hatte ja keine Staatlichkeit, war keine Subjektivität und natürlich eigneten sich die jeweiligen Imperien diese Künstler oder haben das eben sich angeeignet, weil das ist ja im Wesen eines Imperiums, dass das Imperium sich einfach bedient und sich alles aneignet, was im Rahmen des Imperiums existiert. Ich war vor kurzem in Köln im Ludwig-Museum und ich habe mir dort eine Ausstellung angeschaut, russische Avantgarde. Ja, aber ein Drittel der Künstler aus dieser Ausstellung kommen aus der Ukraine oder haben in der Ukraine gelebt. Mittlerweile untertitelt man die Werke von Kasimir Malevich als ukrainischen Maler, aber noch vor 10 Jahren war das natürlich eine ganz andere Situation. Und dasselbe betrifft auch die Literatur. Mit der Literatur ist es noch komplizierter, weil das Wichtigste in der Literatur ist die Sprache. Deshalb bin ich mir sicher, dass in dem zukünftigen Buch der ukrainischen Literatur Platz finden werden, sowohl Josef Roth als auch Bruno Schulz und Paul Celan und Rosa Ausländer und Manne Sperber und alle diejenigen, die auf Polnisch oder auf Jiddisch geschrieben haben. Aber die Sprache ist nicht das einzige Merkmal der Zugehörigkeit. Oder Jura Seufer, ein österreichischer Autor, der aber in Charkiw geboren wurde. Oder eine andere interessante Geschichte im Rahmen dieses Krieges. Viele Autoren, die früher Russisch geschrieben haben, schreiben jetzt auf Ukrainisch. Es geht darum, dass es hier einen gemeinsamen Raum gibt. Man lebt in diesem Raum und es ist wichtig für sie, in diesem ukrainischen kulturellen Raum zu bleiben. Deshalb ändern sie die Sprache ihres Schreibens. In der Zeit des Krieges ist die Sprache kein reines Kommunikationsmittel. Es geht hier um das Wesentliche, es geht um die Identität. Ich sehe einfach, wie viele Ukrainer viel mehr Ukrainisches sprechen, die früher Russisch gesprochen haben. Und es geht hier einfach darum, dass sie sich für Werte entscheiden. Sie wollen nicht mehr die Sprache benutzen von den Menschen, die gekommen sind, um sie anzugreifen.
8: Obwohl es auch noch Autoren gibt, die auf Russisch schreiben. Also Andrei Kurkov beispielsweise.
6: Ich weiß nicht, ob er auf Russisch schreibt. Wir treffen uns ab und zu und wir kommunizieren auf Ukrainisch miteinander. Man muss auch verstehen, glaube ich, dass für diese Autoren, das war so ein Schlag in den Rücken, die auf Russisch geschrieben haben, ne? Weil das lieferte angeblich eine Rechtfertigung für diese Gewalt, für diese Aggression. Also sozusagen mit diesen Tatsachen untermauerten Putin und seine Anhänger diesen Angriff.
7: Вони говорять і пишуть російською мовою, як частина цього російськомовного простору використовувалася Путіним і російською армією як власне виправдання військових злочинів.
8: Ein anderer Autor, der für dich ganz wichtig ist und den du gerade vertont hast, unter anderem mit dem Berliner Musiker Juri Gurgi, mit dem Freund von dir, ist Bertolt Brecht. Ihr habt gerade eine kleine Platte herausgebracht, der 6. Psalm, und die Songs beruhen auf Texten von Bertolt Brecht. Das ist ja ein vom Stil doch ganz anderer Autor als Paul Celan beispielsweise oder auch als Bruno Schulz. Aber wenn wir bei der Lyrik bleiben, was interessiert dich an Bertolt Brecht?
7: Мені цікаво. Він цікавий як поет, який зберігає свій голос поміж двох страшних воєн.
6: Für mich ist er interessant als jemand, der seine Stimme behält zwischen zwei fürchterlichen Kriegen. Und auch ein Zeichen, weil er war jemand, der in der Zeit, als sein Land einen ungerechten Krieg angezettelt hat, sich gegen dieses Land aufgelehnt hat. Das ist eben dieses ethische Zeichen, darum geht es mir hier, weil natürlich stelle ich mir auch die Frage, gibt es einen russischen Brecht, jemand, der seinem eigenen Land eine Niederlage wünscht?
7: Russischer Brecht, той, хто, власне, буде бажати поразки своїй державі, розуміючи, що держава творить зло.
8: Oder einen russischen Thomas Mann?
7: Oder russischer Thomas Mann, ja, natürlich, ja. Oder Marlene Dietrich, ja. Russischer Marlene Dietrich, ja. Але, ну, це такі, це риторичні питання. Зрозуміло, що передусім Брехт геніальний поет і драматург, який...
6: Das sind natürlich rhetorischen Fragen, ne? Und Brecht ist für mich ein genialer Dichter und Dramatiker. Jemand, der es vermag, den Menschen zu erklären angesichts des Bösen in diesem Zustand der vollkommenen Ausgeliefertheit und Schutzlosigkeit. Ich riskiere eine These, das ist aber sehr subjektiv. Ich glaube aber, in Deutschland wird Brecht jetzt nicht so wahrgenommen, so aktuell, wie ich das jetzt wahrnehme. Das, was ich mitbekomme von meinen Kollegen und Kolleginnen aus der Kunstszene, hat Brecht hier eigentlich an dieser Schärfe eingebüßt oder verloren. Aber von unserem Standpunkt aus, aus unserer Perspektive, klingt er sehr frisch und sehr treffend.
8: Interessanterweise glaube ich, dass weder Paul Celan noch Bertolt Brecht heute so aktuell gelesen werden oder überhaupt so viel gelesen werden wie in der Ukraine. Du bist fast so ein bisschen wie ein kultureller Botschafter der deutschsprachigen Lyrik.
7: Ну, насправді мені би хотілося перекладати більше, наприклад, Рільке.
6: Ich würde mir aber in der Wirklichkeit wünschen, mehr Rilke übersetzen zu können. Etwas, was nicht den Krieg zum Thema hat. Rückkehr zu Rilke wird für mich bedeuten, der Krieg ist zu Ende. Ich habe gestern in der Buchhandlung die gesammelten Werke von Rilke in die Hand genommen, war kurz davor, es zu kaufen. Dann habe ich aber gedacht, nee, ich werde das jetzt sowieso nicht übersetzen können. Ich habe hier so einen kleinen Traum, dass ich irgendwann zurück nach Berlin komme, um dieses Buch zu kaufen.
8: Das hoffen wir sehr, dass du die Gelegenheit haben wirst. Jetzt aber nochmal zur Situation an der Front. Du bist seit Frühjahr 2024 Soldat. Du bist der Brigade Chartia, der 13. Brigade der ukrainischen Nationalgarde, beigetreten mit den meisten Mitgliedern deiner Band. Aber du bist kein kämpfender Soldat, sondern du bist für die Kommunikation zuständig. Was genau heißt das?
6: Ja, in der Tat. Ich bin zuständig für die Kommunikation mit den Medien, aber auch mit den Militärangehörigen, also mit den Soldaten und Soldatinnen, die bei uns dienen. Das ist so eine trockene bürokratische Sprache oder Bezeichnung. Es gibt einfach sehr viel zu tun, jeden Tag. Natürlich ist das eine andere Arbeit als bei einem Infanteristen. Aber damit die Armee funktioniert, braucht es eben ganz unterschiedliche Leute. Und außerdem ist die Armee sehr kompliziert und komplex. Die ukrainische Armee transformiert sich, verändert sich laufend. Das ist etwas, was einfach heutzutage passiert. Und wir suchen nach neuen Möglichkeiten der Versorgung für unsere Armee. Wir schulen unsere Militärangehörigen, also unsere Soldaten und Soldatinnen. Es gibt auch Psychologen und Psychologinnen, die Soldaten und Soldatinnen emotional unterstützen. Wir unterstützen Verletzte, wir unterstützen Kinder von unseren Soldaten und Soldatinnen. Wir machen noch etwas, was vielleicht nicht so sichtbar ist. Und zwar, wir sorgen für Verständnis und Kommunikation zwischen der Armee und dem Hinterland. Das sind oft zwei ganz unterschiedliche Realitäten. Und es gibt einen Bruch dazwischen, weil die Erfahrungen auch sehr unterschiedlich sind. Es ist wichtig, dass die ukrainische Gesellschaft, aber auch Leute im Ausland verstehen, dass diejenigen, die jetzt an der Front sind, einfache Menschen sind. Ganz einfache Menschen, das sind keine Superheroes, keine Superhumans. Das sind die Menschen, die morgen zurück nach Hause kommen möchten.
7: Розумів, що сьогодні воюють звичайні люди, що це не якісь супермени, що це не є супергерої, і що вони всі хочуть повернутися додому до своїх родин.
8: Und das vermittelt ihr auch in Radio Chartia. Das ist ein Online-Medium, das du gegründet hast, das du auch leitest, wenn ich es richtig verstanden habe. Was ich mich frage, Krieg bedeutet auch immer eine gewisse Zensur, notwendigerweise. Könnt ihr auf Radio Chartia ganz offen über alle Schicksale der Soldatinnen und Soldaten sprechen?
6: Wir haben wahrscheinlich eher Selbstzensur. Und das ist offensichtlich, wenn du vom Krieg berichtest, der läuft. Wir sind keine gelbe Presse, es geht nicht um Sensationen. Also für uns ist wichtig, keinen Schaden anzurichten. Das bedeutet, wenn man von einer Situation an der Front berichtet, dann denkt man dreimal drüber nach, ob man dann nicht einen Schaden anrichten könnte. Unser Radio, das ist ja eher, wir geben die Möglichkeit, Leuten zu sprechen, aufzutreten, die man nie hört. Wir haben über das Radio gesprochen, ob es dann auch noch in 100 Jahren existiert, und meiner Meinung nach ist Radio heute notwendiger denn je, weil das ist ein sehr menschliches Medium. Also die Menschen haben das Bedürfnis, andere Stimmen zu hören, nicht nur zu sprechen mit jemandem, sondern auch die Stimmen zu hören. Das ist etwas auch zum Teil ein bisschen Intimes, sehr Menschliches.
8: Das glaube ich auch. Deswegen machen wir das hier. Du hast bei deiner Dankesrede für den Friedenspreis des Deutschen Buchhandels 2022 gesagt,
9: Es geht um die Frage, inwieweit Europa bereit ist, sich der neuen Wirklichkeit zu stellen. Einer Wirklichkeit der zerstörten Städte, der Massengräber, der Filtrationslager. Lager, Besatzung, Kollaborateure sind wohl kaum Wörter, von denen die Europäer in ihrer alltäglichen Sprache Gebrauch machen. Nun bist du zum ersten Mal nach 3 Jahren wieder in Deutschland unterwegs. Du warst auf der Münchner Sicherheitskonferenz, du hast dort über die Frage der Zukunft der Ukraine gesprochen. Hast du denn den Eindruck, dass Europa inzwischen bereit ist, sich der Wirklichkeit zu stellen?

0: hatte. Wir haben damals geschrien und laut gesagt, es ist nicht nur ein Krieg zwischen der Ukraine und Russland, das ist ein Krieg Russlands gegen Europa. Aber man hat uns damals nicht gehört. Deshalb kann ich sagen, okay, gut, 4 Jahre sind vergangen, jetzt sind wir soweit.
1: Ну, але мені здається дуже важливо, що хоча б сьогодні Європа це починає розуміти, починає якось на це реагувати.
2: Und wir erleben gleichzeitig, würde ich sagen, so einen Triumph der reinen Machtpolitik, eines großen Zynismus, wenn man sich beispielsweise die US-amerikanische Politik anschaut. Wir sprechen hier viel vom Zusammenbruch einer wertebasierten Ordnung. Manche Leute meinen, dass ein Begriff wie Menschenwürde ein Verrat der Linken sei, also ein Begriff eines Verrats an staatspolitischen Interessen von Seiten der Linken. Fühlt sich die Ukraine in dieser Situation alleingelassen? In jüngster, also in letzter Zeit häufiger alleingelassen?
1: Слухайте, ну, так би ми говорили рік тому, та з вами. Я би, мабуть, сказав ствердно, що да, що.
0: Wenn wir vor einem Jahr darüber gesprochen hätten, dann würde ich wahrscheinlich diese Frage bejahen. Aber jetzt würde ich das nicht mehr tun, weil meiner Meinung nach, ich sehe, dass diese Veränderungen in Europa, im europäischen Politikum, also dieses Wahrnehmung oder Verständnis dafür, was für eine Gefahr dieser Krieg für Europa ist. Und die Welt hat sich nicht abgewendet von uns. Ich sehe, dass man verstanden hat, wie gefährlich das ist und man will etwas tun dagegen.
1: Небезпеку треба реагувати, тому що вона сама по собі не зникне.
2: Gibt es einen Gedanken, den du, Serhii Jadan, gern den Hörerinnen und Hörern des zweiten Gedanken unseres Podcasts, unserer Radiowelle Radio 3, mitgeben möchtest?
1: В мене завжди побажання до слухачів, незалежно від того, чи це німецький слухач, чи це український слухач.
0: Ich habe immer nur ein Message an meine Zuhörer, egal ob das jetzt Ukrainer sind oder Deutsche. Sei aufmerksam, seid kritisch und überprüft die Informationen. Und man soll sich an Sachen halten, die einem unterstützen oder helfen, also Lieblingsfilme, Lieblingsbücher und so weiter. Das hilft uns, glaube ich, nüchterner zu werden in dieser wahnsinnigen Welt, in der wir leben. Ich glaube, wir leben tatsächlich in sehr ungewöhnlichen, turbulenten Zeiten, wo sehr viel unter Frage gestellt wird oder einfach zerbricht. Und es ist einfach sehr wichtig, sich selbst nicht zu verlieren und seine eigenen Werte nicht zu verlieren und nicht über eine ethische Grenze, die man sich gesetzt hat, überzutreten.
2: Vielen herzlichen Dank, Serhii Jadan, für den Besuch hier im Studio und herzlichen Dank, Sophia Onofre, für die Übersetzung. Literatur hilft, die Realität zu bewältigen, sagt der ukrainische Schriftsteller, Übersetzer und Musiker Serhii Jadan. Sogar die dunkelste Realität. Auch im 21. Jahrhundert ist Literatur für ihn eine der effektivsten Weisen, sich selbst zu erklären. Und das Stimmenmedium Radio kann dabei ein hervorragender Begleiter sein, möchte ich hinzufügen. Kultur als Selbsterhaltung, existenzielle Liebe unter größter Bedrohung. Davon können auch wir hier in Deutschland viel lernen. Ich bin Natascha Freundl, das war der zweite Gedanke. Mit einer Wiederholung vom 19. Februar 2026. Dieses Gespräch finden Sie auch in unserem Podcast bei ARD Sounds. Und zwar auch in einer deutsch-ukrainischen Fassung mit Serhii Jadan ohne Übersetzung. Danke fürs Zuhören und Weiterdenken.

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2: Um 14 Uhr mit Jasmin Becker. Bundesaußenminister Wade Pohl hat der Ukraine zusätzliche Unterstützung zugesagt. Der CDU-Politiker war am Morgen zu einem Besuch in Kiew eingetroffen. Von dort Florian Kellermann.
3: Konkret versprach Wade Pohl der Ukraine zusätzliche Finanzhilfen von 50 Millionen Euro, die in humanitäre Projekte der Vereinten Nationen und von Nichtregierungsorganisationen fließen sollen. Von der Unterstützung der Ukraine profitiere Deutschland, etwa dadurch, dass Unternehmen bei der Drohnenproduktion zusammenarbeiten.
2: Der Deutsche Städtetag ist grundsätzlich dafür, mehr Videoüberwachung an öffentlichen Plätzen einzusetzen. In einem Zeitungsinterview erklärte Städtetagspräsident Jung, damit könne etwas gegen das Unsicherheitsgefühl in der Bevölkerung getan werden. Kameras mit Gesichtserkennung lehnt er hingegen ab. Viele Menschen wollten keine gläsernen Bürger sein, die überall und zu jeder Zeit erkannt werden könnten, sagte Jung zur Begründung. Die Berliner Staatsanwaltschaft hat im ersten Halbjahr etwa 700 neue Fälle antisemitischer Straftaten bearbeitet. Das sind knapp 300 mehr als im Vorjahreszeitraum. Die Polizei habe viele Verfahren jetzt erst abgeschlossen und weitergeleitet, heißt es von der Generalstaatsanwaltschaft. Nach dem 7. Oktober 2023 sei die Zahl antisemitischer Straftaten explodiert. Meist geht es um Volksverhetzung, Beleidigung sowie antisemitische Schmierereien. Nach mehreren Brandenburger Landkreisen reagiert auch Cottbus auf den Dürresommer. Von heute an ist es in Brandenburgs zweitgrößter Stadt untersagt, Wasser aus Flüssen oder Seen abzupumpen. Axel Hofmann, RBB 24.
4: Bislang durfte in Cottbus zumindest noch morgens und abends Wasser mittels Pumpeinrichtungen aus sogenannten Oberflächengewässern entnommen werden. In den kommenden Wochen ist das jedoch ganztägig im gesamten Stadtgebiet verboten. Eine entsprechende Allgemeinverfügung gilt bis auf Widerruf, mindestens jedoch bis Ende September. Hintergrund ist der niedrige Wasserstand der Spree nach dem heißen und regenarmen Sommer.
2: Auf dem Rhein hingegen können viele Fähren wieder fahren. Nachdem die Pegelstände wochenlang zu niedrig waren, führt Deutschlands wichtigster Fluss langsam etwas mehr Wasser. Trotzdem geben die Fährbetreiber in Nordrhein-Westfalen und Rheinland-Pfalz noch keine Entwarnung. Sie fahren zum Teil mit Einschränkungen. Zum Beispiel können an manchen Stellen nur Pkw, aber noch keine Wohnmobile oder Transporter den Rhein queren. Soweit die Nachrichten. 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Das Wetter. Am Nachmittag gibt es einen Wechsel aus Sonne und Wolken. Es kann stellenweise schauern bei 19 bis 21 Grad. Aktuell in Berlin-Tempelhof 19 und in Strausberg 20 Grad. Morgen dann sieht es ganz ähnlich aus wie heute. Die Zeit 14.03 Uhr.
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5: Den ganzen August über präsentieren wir Ihnen hier auf Radio 3 jeden Samstag um kurz nach zwei Konzerte, die Radio 3 an verschiedenen Orten in Brandenburg aufgenommen hat. Heute mache ich das. Ich bin Gilles Chevalier. Herzlich willkommen. Wir sind in Potsdam bei den Musikfestspielen Potsdam Sanssouci bei einem Konzert vom 14. Juni 2025. Das Festival hatte als Motto Grand Tour und führte durch ganz Europa. In der Friedenskirche war das Kammerorchester Basel zu Gast und widmete sich Joseph Haydn. Haydn an der Themse ist das Konzert überschrieben und bringt zwei Sinfonien, die Haydn auf seiner ersten Londonreise 1791 aufgeführt hat. Es war das Todesjahr von Mozart, und so stehen auch zwei Arien von Mozart auf dem Programm. Solistin ist die französische Sopranistin Sandrine Piot. Die Leitung hat Giovanni Antonini. Das Konzert ist auch Teil seines Projekts, alle Sinfonien von Haydn aufzunehmen und aufzuführen. Hier die Sinfonie Nummer 75 D-Dur von Joseph Haydn mit dem Kammerorchester Basel und Giovanni Antonini.

Das war Joseph Haydns Sinfonie Nummer 75 in D-Dur. Es spielte das Kammerorchester Basel unter der Leitung von Giovanni Antonini. Aufgezeichnet am 14. Juni 2025 in der Friedenskirche in Potsdam. So, und jetzt kommt mit einer dramatischen Szene und Arie die französische Sopranistin Sandrine Pio auf die Bühne der Friedenskirche Potsdam-Sanssouci. Aus Mozarts Oper Lucius Silla hat sie sich die Szene herausgesucht, in der die weibliche Hauptfigur Junia denkt, ihr Mann sei gestorben und in eine heftige Klage darüber ausbricht. Sposo mia vita, Rezitativ der Junia aus dem dritten Akt und Frai pensieri, die Arie der Junia aus dem dritten Akt. Hören Sie die Sopranistin Sandrine Pio, begleitet vom Kammerorchester Basel unter Giovanni Antonini.

Aus Wolfgang Amadeus Mozarts Oper Lucio Silla hörten Sie Sposo Mia Vita, das Rezitativ der Junia aus dem dritten Akt, und Frai Pensieri, die Arie der Junia aus dem dritten Akt. Die Sopranistin war Sandrine Piot, begleitet wurde sie vom Kammerorchester Basel unter Giovanni Antonini. Gehört haben Sie das übrigens auf Radio 3 in der Sendung Konzertland Brandenburg. Eine ebenfalls sehr dramatische Arie von Mozart folgt jetzt. Mozart hat sie direkt nach seinem Don Giovanni geschrieben und sie schließt musikalisch auch an die Oper an. Sie steht aber ganz für sich allein. Im Text geht es darum, dass Titano sein Schicksal beklagt. Er wird von der Mutter seiner Geliebten zum Tode verurteilt und singt nun davon, dass er lieber tot ist, als von seiner Geliebten getrennt zu sein. Bella mia fiamma, addio, resta o cara. Rezitativ und Arie für Sopran und Orchester, Köchelverzeichnis 528. Hier ist noch einmal Sandrine Piot.

Das waren Rezitativ und Arie für Sopran und Orchester, Köchelverzeichnis 528 von Wolfgang Amadeus Mozart. Sie hörten die Sopranistin Sandrine Piot und das Kammerorchester Basel unter Giovanni Antonini. Das Konzert im Rahmen der Musikfestspiele Potsdam Sanssouci 2025 steht unter der Überschrift Haydn an der Themse. Ein Höhepunkt von Haydns letzter London-Reise war die Uraufführung der dramatischen Kantate Berenice Kefai. Es war ein Benefizkonzert und der damalige Star des Abends war die Primadonna des King's Theatre. Im Text beklagt Berenice den Tod ihres geliebten Demetrio. Sie will seinem Geist in den Tod folgen. In der Potsdamer Friedenskirche singt Sandrine Piot, begleitet vom Kammerorchester Basel.

Das war die Kantate für Sopran und Orchester Berenice Kefai von Josef Haydn. Sie hörten die Sopranistin Sandrine Pio und das Kammerorchester Basel unter Giovanni Antonini. Ja, Antonini hat sich zum Ziel gesetzt, bis 2032 alle 107 Sinfonien von Haydn aufzuführen und auf CD aufzunehmen. 2032 deshalb, weil das das 300. Geburtstag, der 300. Geburtstag von Josef Haydn ist. Antonini arbeitet dafür sowohl mit dem italienischen Ensemble Il Giardino Armonico als auch mit dem Kammerorchester Basel zusammen. In der Friedenskirche Potsdam-Sanssouci beim Konzert am 14. Juni vergangenen Jahres wollten sie auch die Sinfonie Nummer 74 in S-Dur abarbeiten. Und das haben sie auch geschafft. Wir haben es aufgezeichnet.

Joseph Haydns Sinfonie Nummer 74 in S-Dur. Das Kammerorchester Basel spielte unter der Leitung von Giovanni Antonini. Als Zugabe zu diesem Konzert bei den Musikfestspielen Potsdam Sanssouci 2025 hat sich die Solistin des Abends Sandrine Piot eine Mozart-Arie ausgesucht. Aus der Oper Die Hochzeit des Figaro.

Mit dem Rezitativ und der Arie der Susanna aus dem vierten Akt der Hochzeit des Figaro von Wolfgang Amadeus Mozart hat sich Sandrine Pio von der Konzertbühne in der Friedenskirche in Potsdam-Sanssouci verabschiedet. Das, meine Damen und Herren, war das Konzert vom 14. Juni vergangenen Jahres aus der Potsdamer Friedenskirche. Aufgenommen von Radio 3 bei den Musikfestspielen Potsdam-Sanssouci. Es musizierte das Kammerorchester Basel unter der Leitung von Giovanni Antonini. Konzertland Brandenburg auf Radio 3. Der Geiger Dmitri Smirnov arbeitet immer wieder mit Giovanni Antonini zusammen und ist auch an dem Projekt der Haydn-Gesamtaufnahme beteiligt. Er wurde in St. Petersburg geboren und hat in der Schweiz studiert. Daher hat er auch gute Verbindungen zum Kammerorchester Basel. Zusammen mit dem Kammerorchester Basel hat Dmitri Smirnov das Violinkonzert F-Dur von Édouard Lalot aufgenommen. Und dabei hatte Heinz Holliger die Leitung inne, die Leitung des Kammerorchesters Basel.

Dmitri Smirnov war Solist im Violinkonzert F-Dur von Édouard Lalo. Begleitet wurde er vom Kammerorchester Basel unter der Leitung von Heinz Holliger. Das, meine Damen und Herren, war Konzertland Brandenburg. Ich bin Gilles Chevalier und wünsche Ihnen noch einen interessanten Nachmittag mit Radio 3. Zum Abschluss der vierte Satz, der letzte, das Finale aus der Sinfonie Salomon von Joseph Haydn. Das Rundfunksinfonieorchester Berlin unter Raphael Frühbeck de Burgos.

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2: Um 16 Uhr mit Jasmin Becker. Kanzler Merz ist nach seinem Sommerurlaub in die Eifel gereist. Im Waldbrandgebiet bei Hürtgenwald macht er sich gerade ein Bild von der Lage. Ein Feuer hatte dort in der letzten Woche eine Fläche von 300 Hektar zerstört. Das entspricht mehr als 400 Fußballfeldern. Etwa 1800 Menschen mussten vorübergehend ihre Häuser verlassen. Es war der größte Waldbrand in der Geschichte von Nordrhein-Westfalen. Bundesaußenminister Wadephul hat der Ukraine weitere deutsche Hilfe zugesagt. Der CDU-Politiker ist am Morgen zu einem Solidaritätsbesuch in Kiew eingetroffen. Dort warf er Russland unter anderem wahllosen Mord an Zivilisten vor.
3: Wir dürfen eben in der Zeit dieses Sommers, in dem wir uns erholen, nicht vergessen, dass dieses Land weiter unsere Unterstützung braucht. Und ich möchte hier versichern, diese Unterstützung, die wird weiter bestehen. Jetzt im Sommer, in dieser schwierigen Situation, wo die Luftangriffe intensiviert worden sind. Aber wir werden uns auch jetzt schon vorbereiten auf den nächsten Winter.
2: Bundesaußenminister Johann Wadephul, CDU. Die beiden Schüler, die an einem Potsdamer Gymnasium heimlich intime Fotos von Schülerinnen gemacht haben sollen, haben die Schule verlassen. Das hat das Brandenburger Bildungsministerium mitgeteilt. Natascha Gutschmidt, RBB 24.
4: Die Vorwürfe waren kurz vor den Sommerferien bekannt geworden. Details werden zum Schutz der Minderjährigen nicht genannt. Die beiden Beschuldigten waren schon vorübergehend vom Unterricht ausgeschlossen worden. Jetzt müssen sie die Schule wechseln. An dem Gymnasium soll jetzt eine Präventionsbeauftragte der Polizei den Fall mit den Schülern besprechen, heißt es. Außerdem sind künftig private Tablets im Unterricht verboten. Ein Handyverbot gibt es schon länger.
2: Bundesfinanzminister Klingbeil macht sich weiter für eine Übergewinnsteuer auf europäischer Ebene stark. Gemeinsam mit 5 Kollegen aus anderen EU-Staaten habe er einen entsprechenden Brief an die irische Ratspräsidentschaft geschickt, das schreibt der Spiegel. Das Thema solle beim Treffen der EU-Finanzminister Mitte kommenden Monats auf die Tagesordnung gesetzt werden. Hintergrund sind die immer noch hohen Spritpreise. Bei einer Übergewinnsteuer müssten die Energiekonzerne einen Teil ihrer Gewinne abführen. Energie Cottbus ist gleich in der ersten Runde im DFB-Pokal ausgeschieden. Die Lausitzer haben zu Hause gegen Bundesligist Augsburg mit 0:2 verloren. Zuvor unterlag Wiesbaden Leverkusen mit 0:4. Soweit die Nachrichten. Weitere Meldungen aus Berlin und Brandenburg auf rbb24.de. Das Wetter. Am Nachmittag gibt es einen Wechsel aus Sonne und Wolken. Es kann stellenweise schauern bei 19 bis 21 Grad. Aktuell in Berlin-Marzahn 19 und im Bestensee 18 Grad. In der Nacht dann Tiefstwerte zwischen 12 und 10 Grad. Die Zeit 16.03 Uhr.
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5: Im August 1992 wird der iranische Künstler Feridun Farrukhzad tot in seiner Wohnung in Bonn aufgefunden. Ein Messer ragt aus seinem Mund. Bis heute ist der Mord nicht aufgeklärt. Was ist dran an den Gerüchten, dass der iranische Geheimdienst dahinter steckt? Dieser Frage geht Autorin Patricia Schlosser in ihrer Serie »Agenten der Angst – Feridun und der iranische Geheimdienst« nach. Heute senden wir die 4. von 6 Folgen. 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

Es ist der 12. August 1986. Ali Akbar Muhammadi geht über das Rollfeld von Rasht, ein kleiner Flughafen im Norden Irans in der Nähe des Kaspischen Meeres. Es ist früh morgens, aber die Hitze flirrt bereits über den Asphalt. Ali Akbar schwitzt in seiner Arbeitsuniform. Er trägt ein enges weißes Hemd mit gelb-schwarzen Schulterklappen und eine schwarze Krawatte. Er schlendert betont langsam zu einem Flugzeug, einem Falcon Jet der iranischen Regierungsflotte. Ali Akbar ist 39 Jahre alt, verheiratet, ein guter Fußballspieler und Chefpilot des damaligen iranischen Staatspräsidenten. Ali Akbar chauffiert ihn und andere hochrangige Politiker in Regierungsflugzeugen durch die Luft. Das ist sein Job. Doch an diesem Tag ist alles anders. Seine Vorgesetzten wissen nicht, was er vorhat. Ihm hämmert das Herz in der Brust, als er das Cockpit betritt. Es ist 8 Uhr. Ali Akbar macht den Jet bereit, rollt über die Startbahn, beschleunigt und hebt ab. Er klaut eine Regierungsmaschine und flieht damit aus Iran. Und zwar ins verfeindete Nachbarland Irak. Zwischen beiden Ländern herrscht seit 6 Jahren Krieg, der erste Golfkrieg. Doch Ali Akbars Flugzeug wird nicht abgeschossen von der irakischen Flugabwehr. Man erwartet ihn. Eine kleine Menge bejubelt seine Landung am Flughafen von Bagdad. Unter ihnen Feridun. Er ist extra aus Hamburg angereist. Als Ali Akbar aus der Maschine tritt, muss Feridun sehr stolz gewesen sein, denn er hat die tollkühne Flucht mit eingefädelt. Feridun und Said geben damals immer wieder Benefizkonzerte für iranische Kriegsgefangene in Irak. Daher hat er die Kontakte, die er für Ali Akbars Flucht einsetzt. Ali Akbars Flugzeugentführung geht weltweit durch die Presse. Im Interview sagt er, dass er mit seiner Tat maximale Aufmerksamkeit erzeugen wollte, um gegen den Krieg zwischen Iran und Irak zu protestieren. Das iranische Regime nennt er unmenschlich, weil es sich nicht für ein Ende des Krieges einsetze. In der iranischen Presse dagegen wird die Flucht heruntergespielt. Ali Akbar sei geflohen, weil er ein verwestlichtes Subjekt sei. Doch ich schätze mal, dass die Machthaber in Wahrheit getobt haben vor Wut. Möglich, dass der iranische Geheimdienst noch am selben Tag versucht, Ali Akbars Spur aufzunehmen. In dieser Folge geht es darum, wie Ali Akbars Flucht Feriduns Leben radikal ändert. Es geht um Misstrauen und Verrat, um Wut und Trauer und darum, wie Agenten ausnutzen, dass Menschen eben Menschen sind. Ich bin Patricia Schlosser und das ist Agenten der Angst, Feridun und der iranische Geheimdienst. Folge 4, der Verrat.

0: Nach dem Presserummel reist Ali Akbar nach Hamburg. Hier warten seine Frau und seine vierjährige Tochter auf ihn. Sie haben einen Monat zuvor unauffällig Iran verlassen, so als würden sie Urlaub in Deutschland machen wollen. Warum gerade Hamburg? Weil dort Ali Akbars jüngerer Halbbruder wohnt. Den kennt er übrigens schon. Es ist Said. Jetzt verstecken sich Ali Akbar und seine Familie bei ihm und Feridun, fürs Erste. Deutschland ist allerdings ein richtig schlechtes Versteck für jemanden, der sich mit dem iranischen Regime anlegt. Denn hier ist sein Geheimdienst schon seit Jahren aktiv. Und das ist nicht mal ein so großes Geheimnis. Ich habe im Archiv diesen ARD-Bericht von 1981 gefunden.
1: In der iranischen Botschaft in Bonn und in den Konsulaten sitzen die Vertreter des Terrorregimes und damit auch der Khomeini-Geheimdienst Zawama. Offizielle Zusammenarbeit wird von deutschen Behörden bestritten, Kontakte von Fall zu Fall nicht ausgeschlossen.
0: In vielen deutschen Städten gibt es damals Tarnfirmen, die vom iranischen Geheimdienst als Stützpunkte genutzt werden. Sie tarnen ihre Geheimdienstagenten als Geschäftsleute. Das Bundeskriminalamt vermutet, dass zum Beispiel eine Firma in Düsseldorf, die offiziell Buchbindereimaschinen herstellt, in Wirklichkeit eine solche Tarnfirma ist. Ebenso ein Buchverlag und eine Iran-Teppich AG in Hamburg.
2: Der Iran ist einer der Hauptakteure staatlicher Spionage gegen die Bundesrepublik Deutschland, damals wie heute. Wer sind die anderen, insbesondere Russland und China? Das hat sich auch nicht geändert.
0: Das sagt Hans-Jürgen Förster. Er war Ende der 80er, Anfang der 90er Jahre bei der Bundesanwaltschaft in der Spionageabteilung tätig. Wie viele Geheimdienstagenten es in Deutschland gibt, kann er nicht einschätzen, aber es spricht ja schon für sich, dass Iran gleich zwei Geheimdienste hat.
2: Einmal das Ministerium für Intelligence und auch die Revolutionsgarden, die einen eigenen geheimdienstlichen Arm haben, die Al-Quds-Brigaden, die eben im Inland tätig sind, aber auch im Ausland. Und diese Aktivitäten Inland und Ausland sind in gewisser Weise auch fließend, bezogen eben auf Dissidenten, die man einschüchtert, bis hin zur Lebensgefahr.
0: Als Ali Akbar im August 1986 in Hamburg ankommt, weiß er bestimmt, dass sein Leben hier nicht sicher ist. Deutschland soll eigentlich auch nur eine Zwischenstation sein. Ali Akbar und seine Familie wollen weiter in die USA oder Kanada. Nervös warten sie darauf, dass ihre deutschen Pässe fertig werden. Doch das dauert. Ali Akbar nimmt sich einen Anwalt, um seinen Antrag auf politisches Asyl in Deutschland zu beschleunigen. Er besorgt seiner Familie eine eigene Wohnung und meldet seine Tochter in einem deutschen Kindergarten an, um ein bisschen Normalität zu schaffen. Inzwischen ist es Dezember. 4 Monate nach seiner Ankunft wird Ali Akbars Asylstatus endlich anerkannt. Aber seinen Pass hat er immer noch nicht. Er kann also weiter kein Visum für die USA oder Kanada beantragen. In Iran werden Ali Akbars Eltern verhaftet und tagelang verhört. Seine Schwestern, die eine ist Krankenschwester, die andere Rechtsanwältin, verlieren wegen Ali Akbars Tat zuerst ihre Reputation und dann ihren Job. Am Ende des Jahres heißt es, die Pässe sollen Mitte Januar fertig sein. Ali Akbar schöpft neue Hoffnung und zählt die Tage. Endlich ist es Januar, der 3., 4., 5., der 14. In 2 Tagen kann er die Pässe für seine Familie abholen. Der 14. Januar ist einer dieser grauen, dunklen Winterabende in Hamburg. Draußen nieselt es. Plötzlich klingelt das Telefon von Ali Akbar. Das passiert nicht oft, denn außer dem Anwalt, Said und Feridun wissen sehr wenige Leute, wo Ali Akbar mit seiner Familie wohnt. Er hält seine Adresse möglichst geheim, hat sie bei der Stadt sperren lassen. Ali Akbar geht vermutlich nur zögernd ran. Ein Mann ist dran, ein Iraner. Er spricht Ali Akbar auf Farsi an und sagt, 4 iranische Killerkommandos seien unterwegs, um ihn umzubringen. Er sei so gut wie tot. Dann legt er auf. Ali Akbar benachrichtigt sofort seinen Anwalt. Der bittet die deutschen Behörden um Polizeischutz für seinen Mandanten. Doch die Antwort, solange Ali Akbar seinen deutschen Pass nicht hat, bekommt er keinen Polizeischutz. Zwei Tage nach dem Drohanruf bringt Ali Akbar seine Tochter zum Kindergarten in der Mendelstraße in Hamburg-Bergedorf. Eine ruhige, idyllische Wohnstraße mit vielen Bäumen. Den Kindergarten gibt es heute noch. Es ist 9 Uhr morgens. Er verabschiedet sich gerade vor dem Kindergarten von seiner Tochter. Da tauchen zwei junge Männer auf. Sie tragen Parkas und dunkle Wollmützen. Ali Akbar wechselt noch kurz ein paar Worte mit ihnen. Dann ziehen die beiden plötzlich Pistolen und schießen aus nächster Nähe. 6 Mal. 5 Schüsse treffen ihn. Am Kopf, in den Hals und die Brust. Er bricht zusammen. Die beiden Täter rennen weg. Ali Akbar stirbt noch im Krankenwagen. Heute hätte er seine Papiere bekommen sollen. Zurück bleiben seine Ehefrau und seine Tochter. Ich kann mir nur ansatzweise vorstellen, was für eine schreckliche, finstere Zeit das für sie gewesen sein muss. Und auch für Said und Feridun. Nicht nur, dass Ali Akbar so grausam umgebracht wurde. Sie alle müssen wahnsinnige Angst gehabt haben, dass sie jetzt ebenfalls ermordet werden. In einem Polizeibericht von damals heißt es, ein unbekannter Mann sei am Tag vor dem Mord am Kindergarten in der Mendelstraße gewesen und habe Ali Akbars Tochter auf Farsi angesprochen. War dieser Mann einer der Mörder? Ist er da draußen noch unterwegs und beobachtet sie? Der Mord an Ali Akbar am helllichten Tag vor dem Kindergarten in Hamburg fällt in eine Zeit, in der eine Serie von Morden in Europa geschieht. Ende der 80er und Anfang der 90er Jahre werden immer wieder Exil-IranerInnen umgebracht. Mit Ali Akbar beginnt es nun auch in Deutschland. In Italien, Schweden, der Türkei, Großbritannien, Zypern. Überall wird der iranische Geheimdienst hinter den Taten vermutet. Doch es fehlen Beweise. Und der politische Wille der europäischen Regierungen, beharrlicher und dringlicher beim Regime in Iran dagegen zu protestieren. Deutschland hält weiter an seinen guten Wirtschaftsbeziehungen mit Iran fest. Am 15. Februar 1987, fast genau einen Monat nach Ali Akbars Ermordung. Im Fernsehen läuft die ARD-Sendung Rudis Tagesshow, eine Satire-Version der Tagesschau. Moderiert von Rudi Carrell, der Moderator, der Feridun vor 11 Jahren in seine Show am laufenden Band eingeladen hatte. Als Feridun noch ein Superstar war im Iran, in einem anderen Leben. Für die heutige Sendung haben Rudi Carrell und die Redaktion sich einen Gag zu Khomeini ausgedacht. Findet man heute noch auf YouTube. Rudi Carrell sitzt im Jackett in ernster Tagesschau-Pose an einem Tisch und liest von einem Papier ab.
3: Diese Woche feierte man im Iran den 8. Jahrestag der Islamischen Revolution. Ayatollah Khomeini wurde deshalb von der Bevölkerung gefeiert und mit Geschenken überhäuft.
0: Ein Video wird eingeblendet. Die ZuschauerInnen sehen darin den echten Khomeini auf einem Balkon stehen und winken. Unter ihm eine jubelnde Menschenmenge. Und dann, Schnitt, eine Nahaufnahme von 2 Händen, in die BHs und Slips geworfen werden. Die Hände wühlen darin herum, als würde sich jemand den Schönsten raussuchen wollen. Dann, Schnitt, auf Khomeinis ernstes Gesicht. Es sieht so aus, als würde er, der oberste Tugendwächter, in Damenunterwäsche herumwühlen, die ihm die Bevölkerung zugeworfen hat. Schon ein bisschen witzig. Ich muss auch lachen, als ich das erste Mal sehe. Das Ganze dauert nicht mal 1 Minute und ist eine offensichtliche Bildmontage. Doch nach nur 15 Minuten ruft der iranische Botschafter in Bonn bei der zuständigen WDR-Redaktion an.
4: Er verlangte wegen der Satire-Sendung Rudi Carrells eine förmliche Entschuldigung der Bundesregierung.
5: Also eine Entschuldigung würde die Sache leichter machen.
0: Der Historiker Matthias Künzel erinnert sich.
6: Es gab eine Staatskrise. Also es wurden die diplomatischen Beziehungen eingefroren. Es wurden Mitglieder der deutschen Botschaft im Iran aus dem Land gejagt. Iran Air flog nicht mehr und es war also eine richtige Staatskrise, weil in Deutschland jemand es gewagt hatte, das Regime zu kritisieren.
0: Pressekonferenz der Bundesregierung in Bonn zur Krise. Der damalige deutsche Regierungssprecher Friedhelm Ost sitzt etwas hilflos vor den JournalistInnen.
7: Wir können uns für Dinge, die wir
3: selbst nicht verantworten können, ja nicht direkt entschuldigen.
0: Währenddessen bekommt Rudi Carrell Morddrohungen. Er braucht Polizeischutz, wird rund um die Uhr bewacht. Rudi Carrell entschuldigt sich darauf in einem Fernsehstatement.
7: Also bedauere ich das einfach, dass hier eine Gruppierung von Menschen einfach beleidigt ist. Und darum möchte ich mich entschuldigen beim iranischen Volk. Und das haben wir heute offiziell den iranischen Botschafter mitgeteilt.
0: Doch das reicht dem iranischen Regime nicht. In einem Fernsehbeitrag sieht man, wie eine aufgebrachte Menge die deutsche Botschaft in Teheran belagert. Bestimmt einige hundert. Fäuste werden in den Himmel gereckt. Es fliegen faule Eier und Tomaten.
8: Wir werden nicht nachgeben, skandierten die Studenten, bis alle deutschen Diplomaten ausgewiesen sind, wenn Deutschland sich nicht offiziell entschuldigt. Tod dem faschistischen Regime.
0: In einer Einstellung sehe ich einen Mann, der der Menge offenbar vorspricht, was sie rufen soll, und zwar auf Deutsch. Nieder mit Deutschland, skandiert er und lächelt fein in die Kamera der deutschen Journalisten. Die Provokation zielt eindeutig auf ein deutsches Publikum. Wie viel von den Protesten ist überhaupt echte Wut der IranerInnen auf Deutschland? Und wie viel wurde vom Regime inszeniert? In jedem Fall ist es eine eindrucksvolle Machtdemonstration. Verletzte religiöse Gefühle werden eingesetzt, um die eigene Machtstellung auszubauen und um Hass auf den Westen zu schüren. Und anders als bei Rudi Carrell bleibt es in den späteren Jahren nicht bei einer Drohung. Da ist der Messerangriff auf den Schriftsteller Salman Rushdie 2022 in den USA. Er hatte ein Buch geschrieben, das Khomeini 1989 zu einer Gotteslästerung erklärt. Er ruft alle Muslime der Welt auf, Salman Rushdie zu töten. Das Attentat 2022 hat Rushdie nur knapp überlebt. In den deutschen Medien ist der Eklat um die Satire-Show auch eine knappe Woche später noch das Thema Nummer 1.
9: Guten Abend, meine Damen und Herren. Im Konflikt zwischen der Bundesrepublik und Iran um die ARD-Fernsehsendung.
0: Iran fordert weiter eine Entschuldigung und die Bundesregierung versucht, die Angelegenheit herunterzuspielen. Nur die Opposition findet kritische Worte.
9: Zu dem Konflikt zwischen Bonn und Teheran hat sich heute auch der außenpolitische Sprecher der Grünen Schiddi geäußert. Verbeugungen vor einem, wie Schiddi wörtlich sagte, terroristischen Regime halte er für völlig unangebracht. Im Kölner Express meinte der Politiker, der iranische Botschafter solle sich zunächst einmal darum bekümmern, dass die Hinrichtungen in seinem Land und auch der Golfkrieg aufhörten und sich nicht über Damenunterwäsche in Kabarettsendungen der Bundesrepublik ereifern.
0: Die Gefahr, dass autoritäre Regime versuchen, Demokratien in ihrem Sinne zu beeinflussen, ist heute wieder sehr aktuell. Das Videm-Institut an der Universität Göteborg in Schweden vergleicht jedes Jahr den Demokratiewert der Länder weltweit. Zum ersten Mal seit 37 Jahren gibt es weltweit mehr Autokratien als Demokratien. Ob Feridun die Aufregung um die Rudi Carrell-Show damals in Hamburg so kurz nach dem Mord an Ali Akbar mitbekommen hat? Vielleicht sitzt er in diesen Tagen auch vor dem Fernseher und denkt sich, jetzt lösen sich alle Sicherheiten auf. Selbst Deutschland, ein souveräner Staat, lässt sich von Iran in die Enge treiben. Die Polizei hat die Mörder von Ali Akbar zu dieser Zeit, einen Monat später, noch nicht gefunden. Trotz der Phantombilder in Hamburger Zeitungen. Aber die Ermittler meinen inzwischen zu wissen, wie die Mörder auf Ali Akbars Spur gekommen sind. Einer seiner engsten Vertrauten muss ihn verraten haben. Und die Ermittler haben auch einen Verdacht, wer das sein könnte. Feridun. Sie schreiben in einem Bericht:
10: Ein Tatverdacht richtete sich gegen den iranischen Entertainer Feridun Farrokhzad. Farrokhzad war mit dem Bruder des Verstorbenen beruflich und im Rahmen einer gleichgeschlechtlichen Beziehung auch persönlich verbunden. Diese Beziehung wurde auf Betreiben Ali Akbar Mohammadis von seinem Bruder beendet.
0: Laut diesem Bericht hat Ali Akbar nicht akzeptiert, dass Said mit einem Mann zusammenlebt und hat ihn unter Druck gesetzt, die Beziehung zu Feridun zu beenden. Und daraufhin passiert das.
10: In diesem Zusammenhang kam es auch zu Drohungen von Seiten des Farrokhzad.
0: Offenbar verdächtigen die Ermittler Feridun, Ali Akbar gedroht zu haben, seinen geheimen Aufenthaltsort zu verraten, wenn er sich weiter einmischt. Als ich das lese, denke ich mir erstmal, Wilde These. Doch die Polizei stützt diesen Verdacht auf eine Aussage, die unfassbar viel Gewicht hat. Es ist eine Aussage von Said,
10: der bis kurz vor dem Mord an seinem Bruder Ali Akbar mit Feridun Farrokhzad zusammengelebt hatte, hatte diesen beschuldigt, dem iranischen Nachrichtendienst den Aufenthaltsort seines Bruders mitgeteilt zu haben.
0: Feridun, der seit Jahren mit seinen Auftritten gegen das iranische Regime protestiert, soll Ali Akbar an genau dieses Regime ausgeliefert haben? Feridun, ein Verräter? Feridun wird zu dem Vorwurf von der Polizei vernommen. Er bestreitet, Ali Akbar verraten zu haben. Und dann steht im Bericht noch das hier.
10: Farrokhzad hatte nachweislich Kontakte zum iranischen Generalkonsulat in Hamburg unterhalten.
0: Die Konsulate und die Botschaft Irans in Deutschland stehen ja im Verdacht, den iranischen Geheimdienst bei Morden an Regimekritikern zu unterstützen. In Feriduns Lage ist das also eigentlich die letzte Behörde, mit der er Kontakt haben sollte. Warum also? Und dann heißt es im Bericht,
10: das Verfahren gegen Farrokhzad wurde eingestellt, weil ein Beweis für den Tatvorwurf nicht erbracht werden konnte.
0: Also offiziell unschuldig. Ich spreche darüber mit Hossein Mansouri, Feriduns Neffen. Was hält er davon? Wir sitzen im gleichen Münchner Café wie schon beim ersten Treffen. Er hört sich meine Frage an und wiegt bedächtig den Kopf. Direkt dazu äußern will er sich nicht, aber er erzählt mir, dass Feridun Wutanfälle hatte. Richtig cholerische Ausbrüche. Es habe ihn, Hossein, auch einmal getroffen. Aus welchem Grund, wisse er nicht mehr, aber es sei schrecklich gewesen. Feridun habe getobt wie ein Wahnsinniger. Hossein sagt, es habe ihn erschreckt, wie völlig unzurechnungsfähig Feridun gewirkt habe. Daran, wie er das erzählt, mit leiser, gedrückter Stimme, merke ich, dass es ihn heute noch verletzt. Eines ist klar. Der Streit zwischen Ali Akbar, Feridun und Said ist eine Situation, die dem iranischen Geheimdienst perfekt in die Hände gespielt haben könnte. Man denkt ja oft, Geheimdienste hätten abgefahrene Methoden und Waffen, um Menschen aufspüren oder ausspionieren zu können, so James Bond-mäßig. Gut, gibt es vielleicht auch. Aber ihr Erfolg beruht vor allem darauf, zwischenmenschliche Beziehungen auszunutzen. Gekränkte Eitelkeiten, unerwiderte Liebe, Rache, finanzielle Gier oder Schulden. Alles potenzielle Motive, andere zu verraten. Die Mörder von Ali Akbar werden nie gefunden. Nur ihre Waffen, die sie nach der Tat in der Nähe weggeworfen hatten. Die verwendete Pistolenart kann später durch ihre Seriennummer dem iranischen Kriegsministerium zugeordnet werden. Und dasselbe Modell des Schalldämpfers wird später bei weiteren Mordanschlägen in Europa verwendet. Starke Indizien dafür, dass der iranische Geheimdienst für all diese Taten verantwortlich sein könnte. Bewiesen wird das allerdings nie. Zurück in den Januar 1987. Ali Akbars Witwe und die vierjährige Tochter fliehen vor dem erlebten Horror in Hamburg in die USA. Said begleitet sie. Feridun bleibt allein zurück. Was geht in ihm vor? Wenn er Ali Akbar wirklich verraten hat, wie soll er sich jetzt noch im Spiegel anschauen? Und falls er unschuldig ist, wie erträgt er die falsche Anschuldigung? Feridun packt sich mit Arbeit voll, reist in den nächsten Jahren von Land zu Land, von Auftritt zu Auftritt, wohnt mal in Los Angeles, dann wieder in Deutschland. Und etwas gerät dabei langsam aus dem Ruder. Ein Auftritt in der Londoner Royal Albert Hall 1987, wenige Monate nach dem Mord an Ali Akbar. Feridun sagt, dass er heute über Khomeinis Buch Islamische Anweisungen sprechen will. Dann gibt er eine Passage aus Khomeinis Buch wieder, in der es um das rituelle Waschen vor dem Gebet geht. Feridun macht sich darüber lustig, dass in dem Buch steht, man müsse prüfen, ob es sich beim Wasser um sauberes Wasser und nicht um Urin handelt. Khomeini wisse wohl ganz genau, wie Urin schmeckt, witzelt er. Und in diesem beleidigenden Ton geht es weiter und weiter. Alles ziemlich vulgär und provokant und gefährlich. Feridun weiß das und es macht ihm offenbar Spaß. Er sagt weiter, dass der oberste Staatsanwalt Irans ihm gedroht hätte, ihn töten zu lassen, wenn er so weitermacht. Und es wirkt fast so, als sei ihm das egal. ...1988, ein Jahr nach dem Mord an Ali Akbar und der Trennung von Said, passiert etwas, das Feridun dann vollständig aus der Bahn wirft. Er moderiert eine Benefizveranstaltung, bei der Spendengelder für Opfer des Iran-Irak-Kriegs gesammelt werden.
11: In 1988, during his time in Los Angeles, Farrokhzad.
0: Die Veranstaltung wird von einem TV-Sender in Los Angeles ausgestrahlt. Ein Job, der genau gemacht ist für Feridun. Im schwarz-weißen Anzug mit Fliege steht er vor der Kamera. In dieser Zeit tritt er auch mal in schlapprigen T-Shirts auf, aber hier blitzt nochmal der alte Entertainer auf. Charmant bittet Feridun die ZuschauerInnen um Spenden. Doch nach dieser Show kommt es zu einem Skandal. Es heißt, Feridun hätte von dem gespendeten Geld etwas für sich abgezweigt. 28.000 US-Dollar. Die Polizei von Los Angeles ermittelt gegen ihn wegen Veruntreuung. In einem Fernsehinterview verteidigt er sich vehement. Er sagt, ich bin ein ehrlicher Mensch, ich bin kein Dieb, ich lüge nicht, ich betrüge nicht. Er sitzt in einem engen T-Shirt vor der Kamera, verschwitzt, müde, versucht zu lächeln, gelassen rüberzukommen, aber es wirkt angestrengt. Und jede seiner Poren verströmt Empörung.
11: He had always denied the charges and said he was the target of a smear campaign.
0: Ich versuche mehr über diesen Skandal herauszufinden und lese online, dass das Ganze eine Schmutzkampagne gewesen sein könnte. Laut dieser Theorie haben Anhänger des iranischen Regimes in Los Angeles die Anschuldigungen aufgebracht, um Feridun zu schaden. Feriduns Bühnenauftritte werden von nun an immer merkwürdiger. Bei einem Auftritt in Schweden sagt er, dass er in Suizidlaune ist. In sein Tagebuch schreibt er:
12: Ich vermisse den Iran. Ich vermisse mein Haus, die Hunde, den Garten, meine Mutter, meine Familie.
0: Trotzdem gelingt ihm noch etwas Großes. Er äußert sich zum ersten Mal in seinem Leben öffentlich dazu, dass er Beziehungen mit Männern hat. Etwa hier, bei einem Auftritt in Australien. Er sagt, dass er 10 Jahre mit einer Frau zusammengelebt und sie unendlich geliebt hat. Und dass er die nächsten 10 Jahre mit einem Mann zusammengelebt und ihn unendlich geliebt hat. Und er geht sogar noch einen Schritt weiter. Er beginnt seine neue Offenheit als Waffe einzusetzen, um das homophobe iranische Regime zu provozieren. Er macht Scherze darüber, dass er Sex mit hochrangigen Religionsgelehrten gehabt hätte. Ein Bekannter von Feridun sagt in einem Interview, mit diesen Auftritten hätte Feridun sein eigenes Todesurteil unterschrieben. Feridun wohnt zu dieser Zeit in Bonn und dort befindet sich damals auch die iranische Botschaft. Feridun nimmt Kontakt mit dem Botschafter auf, mit Hossein Mousavian.
11: In a phone conversation with RFERL, the former Iranian ambassador in Bonn, Hossein Mousavian, claimed he was working to bring Farrokhzad back to Iran.
0: Feridun sei bei ihm gewesen und habe geweint, weil er unbedingt seine Mutter wiedersehen und nach Iran zurückkehren wolle. Das erzählt Hossein Mousavian 2021 in einem Interview mit Radio Fada, dem persischsprachigen Programm des Senders Radio Free Europe. Mousavian behauptet, die iranische Botschaft in Bonn habe Feridun auf jeden Fall dabei helfen wollen. Iranische Regimekritiker, die bei Radio Fada auch zu Wort kommen, halten das für eine perfide Strategie und eine Falle. Das Regime locke Dissidenten mit Versprechungen nach Hause, um sie dann bequem ausschalten zu können. Eigentlich muss Feridun das gewusst haben. Doch er will offenbar gegen alle Vernunft daran glauben, dass es für ihn einen Weg zurück in die Heimat gibt. Obwohl er doch selbst auf der Bühne erzählt, dass er wegen seiner Provokationen vom iranischen Regime Morddrohungen bekommt. Es passt nicht zusammen. Hossein Mansouri, Feriduns Neffe, erzählt mir, dass Feridun ihn im April 1991 aus einem teuren Hotel in München anruft, dem für Jahreszeiten. Feridun sagt, er treffe sich hier gleich mit Leuten vom Film. Er kenne sie nicht und er bittet Hossein, sich deswegen zu merken, dass er im für Jahreszeiten ist, falls ihm was passieren sollte. Hossein sagt, Mensch Feri, pass auf dich auf. Feridun habe geantwortet, ist gut, mein Lieber. Es ist das letzte Mal, dass die beiden miteinander sprechen. Feridun wird bei diesem Treffen nichts passieren, aber es klingt so, als würde er jederzeit damit rechnen. Als hätte er sich der Ausweglosigkeit seiner Lage ergeben. Und bald trifft Feridun tatsächlich auf seine Mörder. Er lädt sie sogar zu sich nach Hause ein.

0: Resignation von Fereydoun Farrokhzad. Es ist so gut, Wurm zu sein. Nichts sehen als Tote. Nichts fühlen als Grab. Nichts hören als nackte Sicheln. Flach über der Erde.
1: Das war die vierte Folge der Serie Agenten der Angst, Fereydoun und der iranische Geheimdienst von Patricia Schlosser aus dem Jahr 2024. Regie hatte Alexandra Distler. Für die technische Realisation war Christine Bauer zuständig. Redaktion Alina König. 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Hören Sie jetzt das Violinkonzert Nummer 2 in D-Dur, Köchelverzeichnis 211 von Wolfgang Amadeus Mozart. Leonidas Kavakos ist der Solo-Violinist, der gleichzeitig auch die Camerata Salzburg leitet.

Leonidas Kavakos, war Solist im Violinkonzert Nummer 2 D-Dur, Köchelverzeichnis 211 von Wolfgang Amadeus Mozart. Leonidas Kavakos war auch Leiter dieser Aufnahme mit der Camerata Salzburg.

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2: Um 17 Uhr mit Jasmin Becker. Mehr als eine Woche nach dem Ausbruch des schweren Waldbrandes in der Eifel war Kanzler Merz heute in der betroffenen Region. Bei seinem Besuch in Hürtgenwald bedankte er sich bei den vielen Helfern, die gegen das Feuer gekämpft hatten.
3: Ich will zunächst einmal den Einsatzkräften wirklich sehr herzlich danken. Und ich hatte die Gelegenheit, gerade das schon zu tun, auf dem kurzen Weg durch den Wald. Aber ich will es hier noch einmal tun, der Feuerwehr, der Bundeswehr, dem THW, allen Blaulichtorganisationen, die mitgeholfen haben, aber auch der Landwirtschaft und der Forstwirtschaft. Ohne die Zusammenarbeit zwischen allen diesen Beteiligten wäre das nicht so glimpflich ausgegangen.
2: Merz betonte außerdem, dass er während des Feuers mehrfach mit dem zuständigen Landrat gesprochen habe. Der Waldbrand in der Eifel gilt als der bisher größte in der Geschichte von Nordrhein-Westfalen. Bundesaußenminister Wadephul hat der Ukraine zusätzliche Unterstützung zugesagt. Der CDU-Politiker war am Morgen zu einem Besuch in Kiew eingetroffen. Von dort Florian Kellermann.
4: Konkret versprach Wadephul der Ukraine zusätzliche Finanzhilfen von 50 Millionen Euro. Die in humanitäre Projekte der Vereinten Nationen und von Nichtregierungsorganisationen fließen sollen. Von der Unterstützung der Ukraine profitiere Deutschland, etwa dadurch, dass Unternehmen bei der Drohnenproduktion zusammenarbeiten.
2: Bei einer Verfolgungsjagd mit der Polizei sind im Nordosten Englands 7 Menschen ums Leben gekommen. Zu dem tödlichen Unfall kam es, als das Fluchtfahrzeug in falscher Richtung auf einer Schnellstraße mit einem Polizeiwagen zusammengestoßen ist. Die USA und Kanada haben sich in ihrem Zollstreit nicht einigen können. In der Nacht ist ein Ultimatum abgelaufen. Jetzt sollen laut dem US-Handelsbeauftragten Greer einige kanadische Produkte mit Zusatzzöllen von 50% belegt werden. Aus Washington, Anne Schneider.
5: Beide Seiten machen sich gegenseitig für das Scheitern der Verhandlungen verantwortlich. Laut Greer hat Kanada die in den letzten Tagen ausgehandelten Bedingungen nicht mehr annehmen wollen. Der kanadische Premierminister Mark Carney erklärte dagegen, kurzfristig von den USA vorgeschlagene Änderungen seien unfair gewesen und hätten Zweifel an der Zuverlässigkeit der USA aufkommen lassen.
2: Zu dem neuen Musikfestival Tefeld werden jetzt am Nachmittag 25.000 Besucherinnen und Besucher auf dem Tempelhofer Feld in Berlin erwartet. Auf 4 Bühnen gibt es Hip-Hop und elektronische Musik. Die Veranstalter sprechen von einer Hommage an die Berliner Jugend und Subkultur. Soweit die Nachrichten. 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Das Wetter. Am Nachmittag gibt es einen Wechsel aus Sonne und Wolken. Es kann stellenweise schauern bei 19 bis 21 Grad. Zurzeit in Berlin-Marzahn 19 und im Bestensee 18 Grad. Die Zeit, es ist 17.03 Uhr.
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6: Wir waren ja 40 Leute in einer Klasse damals. Da habe ich abgeschrieben von meiner Nachbarin, weil die war ein bisschen besser wie ich. Das war ein Lehrer aus dem Krieg und dem war es eigentlich scheißegal.
7: Naja, Bankgeschäfte, mit Konten umgehen und ja, das muss ich natürlich dazulernen.
8: Ich würde gerne nochmal wirklich darauf abheben, dass es um sehr grundlegende Kompetenzen auch geht, die man auch zum lebenslangen Lernen braucht. Also zum Beispiel Informationskompetenz, Medienkompetenz.
9: Wie man halt mit verschiedenen Charakteren umgeht. Was natürlich auch wichtig ist im Berufsleben nachher, wie man halt die Leute abholt.
10: Sätze von Menschen, die sich über das Gedanken gemacht haben, was sie gerne in der Schule lernen würden und gelernt hätten und was Bildungseinrichtungen überhaupt leisten können. In dieser Stunde bei Unser Leben auf Radio 3 werden wir uns das mal im Einzelnen anschauen. Heute mit Markus Latong am Mikrofon. Wir sprechen unter anderem über das Konzept des lebenslangen Lernens, über diejenigen, die nie richtig lesen und schreiben gelernt haben und über eine Familie, die über mehrere Generationen hinweg Fähigkeiten erwerben musste, von denen sie vorher nichts ahnte. Aber nun blicken wir erstmal auf die, die gerade am meisten erfahren, was falsch läuft an Schulen und am Unterricht, nämlich auf die Schüler selbst. Die Klage, dass einen die Lehrinhalte an den Schulen wenig auf den Beruf und das Leben vorbereiten, ist so alt wie Schulen selbst. Ich habe deswegen Jennifer Mariella Rosin, Vorsitzende des Landesschülerrats in Berlin, interviewt und wollte von ihr zu Beginn erfahren, ob sie das auch heute noch so empfindet.
11: Auf jeden Fall. Also das war damals der Grund, warum ich in die Schülervertretung gegangen bin, weil ich von mir selber und von meinen MitschülerInnen mitbekommen habe, dass einfach alle das Gefühl haben, warum tun wir das überhaupt? Also warum lernen wir diese Inhalte jetzt zum Beispiel im Matheunterricht? Sobald man weiß, was man arbeiten möchte, wissen viele, dass sie nicht mehr Ableitungen haben werden oder wie ich jetzt binomische Formeln verwende. Und sie werden es niemals wieder brauchen. Und auch Fächer, die wir in beruflichen Schulen haben, da viele ja das Argument verwenden, sie sind doch auf einer beruflichen Schule, da ist es doch alles ein bisschen praktischer und ein bisschen sinnvoller. Aber so ist das gar nicht. Also ich habe Rechnungswesen als Schulfach und heutzutage wird das alles mit Programm gemacht. Also alle Formeln, die ich gerade lerne, werde ich nicht mehr brauchen, egal in welchem Beruf ich arbeite. Und da stellen wir einfach fest, dass generell Schule einfach viel zu theoretisch ist. Es ist viel zu wenig danach ausgerichtet, was SchülerInnen in der Zukunft machen werden. Denn wenn man sich mal anschaut, dass unsere Welt immer digitaler wird und wir viel mehr mit elektronischen Geräten arbeiten werden, haben wir viel zu wenig Medienbildung. Also man sieht es ja in dem Umgang von auch Lehrkräften, die mittleren Alters sind und nicht mit digitalen Endgeräten umgehen können, weil es ihnen niemand beigebracht hat. Das sind immer noch Probleme, die wir jetzt noch haben, wenn man sieht, dass Informatik oder Medienbildung gar nicht richtig unterrichtet wird.
10: Ich würde gerne nochmal auf den Punkt zu sprechen kommen, den Sie ganz am Anfang gerade gesagt haben. Und zwar, ja, Mathematik, irgendwelche Formeln herleiten, das brauche ich ja gar nicht. Da würden ja andere jetzt sagen, naja, wenn ich jetzt an der Uni studieren möchte, auch ein naturwissenschaftliches Fach vielleicht, dann brauche ich ja schon Mathematik. Und da gibt es ja von den Universitäten ja auch die Beschwerde, oh Gott, die Erstsemester, die kommen ja sehr, sehr unvorbereitet in die Unikurse. Also gibt es da nicht doch noch einen Grund, warum man auch diese klassische mathematische Ausbildung durchlaufen sollte?
11: Natürlich, aber das ist ja wieder sehr stark davon abhängig, was man sich danach entscheidet zu machen. Also wenn man Jura studiert, wird man sowas nicht mehr haben. Aber wenn man sich dazu entscheidet, Mathematik zu studieren, natürlich hat man da noch Mathematik. Deswegen muss die Schule ja viel mehr darauf ausgerichtet sein, was die SchülerInnen später machen werden. Man muss viel mehr den Unterricht danach richten, nach den Berufsentscheidungen oder nach Können und nicht nach allgemeinen Bewertungen. Denn jeder hat seine Stärken woanders. Meine Stärken sind zum Beispiel Englisch und Sprachen und alles, was dazugehört. Aber dafür sind die MINT-Fächer bei mir wirklich nicht meine Stärke. Trotzdem ist die Schule danach ausgerichtet, mich auf alles zu prüfen, obwohl ich weiß, dass ich kein Mathe zukünftig brauchen werde, hoffentlich. Und so sieht es ja bei vielen anderen auch aus, aber vielleicht auch umgekehrt. Viele sind zum Beispiel sprachlich nicht begabt, aber dafür in Mathe unglaublich gut. Deswegen muss es sich viel mehr nach dem Können der SchülerInnen richten, weil es bringt ja auch niemanden, wenn man einen schlechten Abischnitt hat und dann vielleicht in seinem Traumstudiengang nicht genommen wird, weil man in Englisch oder in Bio oder was auch immer einfach schlecht war.
10: Und das, was Sie da beschreiben, bezieht sich das jetzt vor allem auf die Oberstufe, also für Leute, die dann schon ihren Oberschul- oder Mittelstufenabschluss geschafft haben? Oder gilt das dann auch für die jüngeren Jahrgänge, also von Klasse 7 bis 10?
11: Sowohl als auch. Also Grundkenntnisse sollten überall gelehrt werden. Jeder sollte wissen, wie man einen grammatikalisch korrekten Satz bildet und schreibt. Und jeder sollte wissen, wie man grundlegend Kopf rechnen kann und generelle Rechnung verstehen. Sonst wird es auch später mit der Haushaltsabrechnung etwas schwierig. Aber sobald es theoretischer wird, sobald es wirklich tiefer ins Thema eingeht, sollte es doch viel mehr nach eigenen Leistungen, nach eigenen Können gehen. Weil letztendlich lernen die Schüler halt auch wenig dabei, wenn sie einfach nur darauf getrimmt werden, das so in sich reinzufressen und dann, wie man es halt nennt, Bulimie lernen. Die meisten Schüler bringen sich das Wissen in den Fächern, die sie nicht beherrschen, so bei, dass sie am Tag vor der Klausur 5 bis 10 Stunden lernen. Dann schreiben sie alles in der Klausur hin und am nächsten Tag vergessen sie es wieder. Und das bringt ja letztendlich auch nichts fürs künftige Leben.
12: Ja, da hat sich seit meiner Schulzeit offenbar sehr wenig verändert, ja, wenn ich mir das so anhöre. Wie könnte denn die Alternative aussehen? Also Sie sagten ja gerade, es sollte mehr auf die einzelnen Individuen, auf die einzelnen Schülerinnen und Schüler geschaut werden, was die können, was die wollen. Wie könnte man das denn konkret umsetzen?
11: Dafür müsste man praktisch unser ganzes Schulsystem reformieren. Aber das, wenn man sich die Forderungen vom Landesschülerausschuss anguckt, fordern wir das sowieso schon. Also kleinere Klassengrößen im aktuellen Schulsystem, dass die Lehrkräfte sich einfach viel mehr auf die einzelnen Personen fokussieren können. Generell dieser Leistungsgedanke, der durch die Notengebung entsteht, muss aus dem Schulsystem größtenteils verschwinden. Also wir fordern ja bis zur 8. Klasse, 9. Klasse, bis man halt den ersten Abschluss absolviert, keine Noten. Denn bis dato fördern sie die Schüler in unserer Sicht nicht. Da sind individuelle Leistungsbewertungen, schriftlich oder sonst wie, viel sinnvoller und holen auch ein bisschen diesen Konkurrenzgedanken aus der Schülerschaft raus. Aber generelle Unterstützung auch, was Schulsozialarbeit angeht und halt auch weg vom Frontalunterricht. Der Frontalunterricht hat schon 1920 nichts gebracht und er bringt auch jetzt noch nichts, wenn einfach eine Lehrkraft vorne steht und einfach 90 Minuten ihre Sachen da erzählt und die SchülerInnen nur zuhören oder aufschreiben. So lernen keine Kinder richtig sinnvoll.
12: Also stattdessen kleinere Gruppen, mehr selber individuell lernen. Da sagen ja viele auch, naja, aber so diese Selbstorganisiertheit, die man dafür braucht, um das auch zu erreichen, die haben ja auch viele Menschen in dem Alter noch gar nicht.
11: Natürlich, man kann von Kindern nicht erwarten, dass sie so ein Projekt, wie wir es jetzt zum Beispiel in der Oberstufe häufiger haben, komplett selbst managen können. Aber dafür sind ja wieder die Lehrkräfte da. Die Lehrkräfte sind ja auch dazu da, um SchülerInnen bei ihrer persönlichen Entwicklung zu unterstützen. Das heißt jetzt als Beispiel, Klasse 8D kriegt so eine Projektarbeit, an denen sie die nächsten 4 Wochen arbeiten, wo sie halt einfach den Stoff etwas praktischer lernen. Dann müssen sie am Ende der Woche 1 ein Plakat machen und so weiter. Und dann läuft halt die Lehrkraft durch die Klasse und schaut, okay, wo braucht Person A, wo braucht Person B und so weiter Hilfe und unterstützt diese dabei. Das öffnet den Raum viel mehr für Fragen, da viele Schüler ja auch einfach im normalen Frontalunterricht Angst haben, ihre Fragen zu stellen. Die Selbstverantwortung kann man nicht erwarten. Die haben auch manche in meinem Alter noch nicht und auch später nicht. So, aber genau dafür ist ja auch noch der Raum Schule da, um sowas auch zu erlernen.
12: Ein anderes Thema, was immer wieder auch zur Sprache kommt, ist der mangelnde Realitätsbezug von vielen Lehranhalten an Schulen, sowohl Grundschulen als auch weiterführende Schulen. Und da gab es ja schon immer auch die Klage, gut, ich lerne jetzt in der Schule, wie ich ein Gedicht in 3 Sprachen interpretieren kann. Ich lerne komplizierte mathematische Ableitungen, aber ich lerne nicht, wie ich einen Mietvertrag unterschreibe, wie ich einen Sparplan bei der Bank einrichte. Ist das auch noch ein Thema, was viele von ihren Mitschülerinnen und Mitschülern umtreibt? Oder sind das dann doch eher so die Dinge, ja, wie komme ich jetzt so in meine individuelle Berufslaufbahn rein?
11: Also auf jeden Fall Finanzbildung würde ich es jetzt mal als Oberthema nennen. Wie schreibe ich eine Steuererklärung? Wie kümmere ich mich darum, dass ich am Ende des Monats nicht im Minus bin und so weiter? Das sind alles Sachen, die auch Schule erlernen muss. Denn viele SchülerInnen sind zum Beispiel gerade auch verfangen im Klarna-Sumpf, sage ich es jetzt mal, und verschulden sich in jungen Jahren tief, weil sie gar nicht wissen, dass das zukünftige Auswirkungen hat auf ihren Schufa-Score und ob sie eine Wohnung kriegen. Das sind alles Sachen, die auch Schule beibringen muss, weil sie einfach wichtig sind. Manche Schulen machen das ja schon vereinzelt, dass sie halt eine Stunde in der Woche haben, wo sie dann halt einfach so ja, Haushaltslehre haben, wie man halt einen Haushalt führt, einen Mietvertrag und so weiter. Und generelle Verträge behandelt, weil man ja, also man schließt täglich Verträge ab, wenn man in den Supermarkt geht und was kauft, ohne es aktiv zu wissen. Und das ist auf jeden Fall auch noch ein Thema, was ich schon seit Anfang meiner Schülervertretungskarriere vor einem halben Jahrzehnt gehört habe und was ich bis heute mich noch verfolgt.
12: Stichwort künstliche Intelligenz, Digitalisierung. Was könnte da verbessert werden?
11: 1:1 Ausstattung an iPads für Schülern. Also für SchülerInnen ist das Erste, was mir einfällt. Wir merken es gerade und auch habe ich auch schon in der Mittelstufe gemerkt, dass einfach dann da die Bildungsungerechtigkeit einfach nochmal viel klarer wird. Wenn Kind A das neueste iPad mit Apple Pencil hat, sich Nachhilfe leisten kann und Kind B halt eben nicht. So noch auf dem College-Block vom Edeka vom 80 Cent arbeitet, das ist ja einfach, macht ja einfach eine Ungleichheit aus. Und es gibt auch in den meisten Schulen, in denen es zwar die iPads gibt durch den Digitalpakt, also den Digitalpakt, gibt es kein WLAN. So. Oder das WLAN funktioniert 3-mal die Woche nicht. Das sind alles Sachen, die einfach ja nicht so sein sollten. Oder es gibt halt einfach keine Medienbildung. Die meisten Jugendlichen wissen halt auch nicht, mit digitalen Endgeräten umzugehen. Also wie oft ich SchülerInnen gezeigt habe, wie man ein Dokument auf Word speichert oder wie man sich da einen Ordner erstellt. So grundlegendes Wissen, was man eigentlich haben sollte, was SchülerInnen nicht durch den Informatikunterricht gelehrt bekommen.
12: Eben sagten Sie gerade, dass die Lehrkräfte damit auch Probleme haben. Also sowohl Schüler als auch Lehrer kämpfen damit offenbar.
11: Ja. Also das ist ganz interessant. Ich weiß noch, in meiner alten Schule musste ich immer den Lehrkräften helfen, den Beamer anzumachen, weil wir hatten die digitale Ausstattung, die es gebraucht hatte, aber das hat auch den Lehrern niemand erklärt. Und man kann ja nicht von Lehrkräften, die schon ein paar Jährchen, ein paar Jahrzehnte arbeiten, erwarten, dass sie auf einmal mit den digitalen Medien umgehen können, wenn sie es privat ja gar nicht, da keinen Kontakt zu haben. Und es ist ja dann eine gemeinsame Misere, in der man steckt, wenn niemand so richtig einem zu helfen weiß. Vielleicht hat man Glück und hat Jugendliche im Klassenraum, die sich damit auskennen. Aber das kann man ja auch nicht von ihnen erwarten, dass man 25 bis 30 Personen digitale Endgeräte erklärt.
12: Sie machen ja gerade Abitur, verlassen bald die Schule. Was wären denn die wichtigsten Dinge, die jetzt Ihre Nachfolgegeneration betrifft? Was könnte da verbessert werden für die neuen jungen Leute, die jetzt Abitur machen oder ihren mittleren Schulabschluss?
11: Oh, da fallen mir echt viele Dinge ein. Also gleichzeitig generell Hausaufgaben abschaffen ist so eine grundlegende Sache, die aber SchülerInnen schon mal die Sachen erleichtert. Ich meine, wenn man arbeiten geht, möchte man auch nicht außerhalb von der Arbeit damit konfrontiert sein. Aber in der Schule ist das scheinbar okay. Und vielleicht, wenn man die nicht komplett abschaffen kann, dann wenigstens etwas weniger. Also ich kenne Leute, die sitzen 3 Stunden am Tag an den Hausaufgaben und viele, die es halt sowieso durch KI halt einfach gar nicht mehr selbst machen. Das heißt, da stellt sich die Frage, wie sinnvoll ist das? Und dann mehr Schulsozialarbeit. Durch die Krisen, die wir, die Jugendliche einfach erleben, soziale Krisen, internationale Krisen wie Kriege und auch Wehrpflicht, die Angst, was passiert, wenn ich mal in Rente gehe, das sind ja alles Sachen, die Jugendlichen auch im Schulalltag begleiten. Aber nicht richtig behandelt werden können, weil dafür der Raum nicht existiert. Weil es einfach keine Schulsozialarbeit gibt und auch nicht den Raum im Unterricht. Dementsprechend mehr Schulsozialarbeit, mehr politische Bildung. So, wir erleben ja gerade den Aufstieg, beziehungsweise, ja, dass die Wählerzahlen an rechtsextremen Parteien unglaublich in die Höhe schießen. Und das macht ja auch Jugendlichen Angst, aber die meisten kennen sich damit ja auch nicht aus, weil ihnen auch nicht beigebracht wird, wie man mit Desinformation umgeht oder mit Propaganda umgeht. Und das sind halt alles Sachen, die in Schule gelehrt werden müssen. Aber generell, dieser strenge Schulalltag ist unserer Meinung nach von gestern, von vorgestern, aus dem letzten Jahrhundert. Und das sollte einfach mal wirklich von Grund auf reformiert werden.
10: Soweit Jennifer Mariella Rosin, Vorsitzende des Landesschülerrats in Berlin. Mit ihr habe ich über ihre Kritik an den Rahmenlehrplänen und der Situation an Berliner Schulen gesprochen. Auch Reinhard May ging einst in Berlin zur Schule und das rigide System hat ihn damals schon gestört. In seinem Lied Zeugnistag aus dem Jahr 1979 hat er darüber gesungen.
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1: Verträge lesen, Behördenbriefe beantworten. Wer mag das schon? Besonders schwierig ist das für Menschen, die als Kinder nie richtig lesen und schreiben gelernt haben. In Deutschland sind es laut der Leo-Studie der Universität Hamburg über 6 Millionen Personen im erwerbsfähigen Alter. Viele von ihnen können zwar einzelne Wörter entziffern, aber keinen längeren zusammenhängenden Text. Funktionale Analphabeten, so lautet der Fachbegriff, und unsere Reporterin Josephine Janert hat einen von ihnen in Berlin getroffen und herausgefunden, ob man auch im höheren Alter noch lesen lernen kann.
2: Gut, meinen eigenen Namen kann ich ja schreiben und das alles, die Adresse, aber jetzt, wenn da schwere Wörter sind, die schwierigen Wörter, die sind ja dann auch schwer für mich, logischerweise, und für andere logischerweise auch.
3: Gerd Prange ist ein hochgewachsener Mann, Ende 60. Er lebt in einer Einzimmerwohnung in Berlin-Reinickendorf. An den Wänden hängen Fotos seiner beiden erwachsenen Kinder und von Freunden. Bücher oder Ordner, wie sie andere Menschen zum Aufbewahren von Unterlagen benutzen, sieht man bei ihm nicht.
2: Ich habe mal den Rentenantrag durchgeguckt. Das sind 33 Seiten, die richtig kompliziert sind. So ein Rentenantrag mit 33 Seiten, das ist so krass, das finde ich nicht gut. Die sollen das dann einfach machen, weißt du?
3: Viele funktionale Analphabeten schämen sich für ihr Problem und ziehen sich zurück. Gerd Prange ist da anders gestrickt. Er holt sich oft Hilfe, etwa von einer Beratungsstelle der Deutschen Rentenversicherung.
2: Ich habe da angerufen und dann habe ich gesagt, dass ich das schwer habe mit Lesen und Schreiben. Und da sagt sie, ja, das können wir auch telefonisch machen. Und dann hat sie mir Hinweise gegeben, was ich besorgen sollte. Ja, und dann habe ich sie angerufen oder sie hat mich dann angerufen und innerhalb von 6 Wochen habe ich meinen Rentenantrag durchgehabt. Das war top.
3: Die Mitarbeiterin ging mit ihm alle 33 Seiten durch und notierte, was Gerd Prange ihr sagte. Als er den Mietvertrag für seine Wohnung abschloss, unterstützte ihn ein Kumpel. Den Telefonvertrag bekam er mit Hilfe seiner Schwester. Doch auch Gerd Prange hat Strategien entwickelt, um sein Problem zu verbergen. Wenn er sich in der Stadt verirrt, weil er Schilder und Fahrpläne nicht lesen kann, fragt er Passanten nach dem Weg. Er tut dann so, als sei er Tourist oder habe seine Brille vergessen.
2: Ich bin ja höflich. Ich frage mal, ob sie mir helfen können, weil ich das nicht so richtig kann und so. Und die helfen mir dann.
3: Gerd Prange wuchs mit 6 Geschwistern im damaligen West-Berlin auf. Schon seine Mutter war Analphabetin. Sein Vater, Schaffner bei der Reichsbahn, konnte gerade so die Fahrkarten der Passagiere entziffern. Beim Lernen konnten ihm die Eltern nicht helfen. Und in der Schule gab's Schläge auf die Finger, wenn die Kinder nicht spurten, erzählt er. Oder der Lehrer stellte sie zum Schämen in die Ecke.
2: Wir waren ja 40 Leute in einer Klasse damals. Da habe ich abgeschrieben von meiner Nachbarin, weil die war ein bisschen besser wie ich. Ich hatte aber dieselben Fehler wie sie. Und mein Lehrer wusste ja, dass ich da Schwierigkeiten habe. Dann musste ich von da dann in der letzten Reihe sitzen und konnte mal machen, was man wollte eigentlich. Da hat der Lehrer ja nicht drauf geachtet, eigentlich. Das war ein Lehrer aus dem Krieg, der einen Krieg gemacht hat und naja, gut. Und dem war es eigentlich scheißegal.
3: Als Erwachsener arbeitete er bei einer chemischen Reinigung und sammelte später als ein Eurojobber Müll in Parks auf. Vor ein paar Jahren fing er dann nochmal an, das Lesen und Schreiben zu trainieren. Er besuchte Kurse an Volkshochschulen und beim AOB, dem Arbeitskreis Orientierungs- und Bildungshilfe in Berlin-Kreuzberg. dessen Mitarbeiterinnen unterrichten Herkunftsdeutsche, die in der Schule nicht zurechtgekommen sind, und Menschen mit Migrationshintergrund. Einige von ihnen hatten in ihrer Heimat nie Schulunterricht und können auch ihre Muttersprache nicht lesen. Andere verstehen gut Deutsch, können es aber nicht schreiben. Maria Dobrev ist pädagogische Mitarbeiterin des AOB.
4: Wir haben es meistens mit Personen zu tun, die, wenn sie wirklich große Probleme mit dem Lesen und Schreiben haben, damit verknüpft auch andere Probleme ansammeln. Wenn ich also niemanden in meiner Umgebung habe, der mich unterstützt, dann kann es eben sein, dass ich zum Beispiel Schulden anhäufe oder einfach Fristen verpasse und ähnliches. Wir versuchen immer neben den konkreten Schrift-Sprachkompetenzen, also dem Lesen und Schreiben, natürlich auch zu vermitteln, zu erkennen, was ist jetzt gerade wichtig, worum muss ich mich als erstes kümmern, was hat vielleicht Priorität.
3: Verträge und Behördenbriefe sind oft gespickt mit Formulierungen aus dem Juristendeutsch. Lange, komplizierte Sätze, Fachwörter. Bisweilen sind diese Behördenbriefe auch Thema im Unterricht. Maria Dobrev und ihre Kolleginnen üben dann, wenigstens Begriffe wie Mahnung oder Rechnung zu erkennen. Mit Hilfe solcher Schlüsselwörter können die Teilnehmenden dann einordnen, wie dringend der Brief ist. Maria Dobrev?
4: Wir hatten kürzlich eine Person, der das Abstellen des Stroms bevorstand. Da haben wir ihr schon empfohlen, erstmal das Geld irgendwie in der Umgebung aufzubringen, zum Beispiel, um dieses akute Problem zu lösen, um dann zu schauen, wie strukturiere ich mich neu, damit mir das nicht nochmal passiert. Aber diese Abhängigkeit ist natürlich auch problematisch, weil die Leute meistens ja auf jemanden auch angewiesen sind. Und wenn die Person mal nicht verfügbar ist, ist das schon ein Problem. Wir versuchen deswegen schon, die Leute auch dazu zu aktivieren, sich selbstständig Unterstützung zu holen. Und in den ersten Schritten helfen wir ihnen dabei.
3: Die Mitarbeiterinnen des AOB vermitteln an Beratungsstellen, etwa an die Schuldnerberatung. Denn es dauert meist sehr lange, bis funktionale Analphabeten allein mit Verträgen und Behördenpost zurechtkommen. Doch es gibt auch kleine Fortschritte, wie etwa bei Gerd Prange.
2: Das hat mir sehr gut geholfen, auf jeden Fall. Kann schon ein bisschen besser lesen. Außer ich höre zum Beispiel die Buchstaben aus so einem Wort nicht richtig raus, denn es ist natürlich schwer, weißt du? Wie zum Beispiel Thüringen. So, da höre ich ja das T, Thü, R, R, Ü, I, N, G, E, N, Thüringen. Aber das H hört man nicht. Oder manche Wörter auch mit Doppel-S oder mit Puckel-S und keine Ahnung, wie das denn geschrieben wird. Ja, naja, das ist manchmal so. Man hat es nicht leicht.
1: Sagt Gerd Prange. Josephine Janert hat mit ihm darüber gesprochen, wie es ist, nach der Schule lesen zu lernen.

0: Der Gitarrist der Red Hot Chili Peppers, John Frusciante, mit einem Song aus seinem Solowerk, Omission. Sie hören Unser Leben auf Radio 3. Am Mikrofon Markus Latong. Und heute geht es um das, was die Schule uns beibringen sollte, aber zu lehren vergaß. Eben haben wir von Menschen gehört, die auch als Erwachsene noch lesen und schreiben lernen wollen. Aber selbst wer das schon kann, hat wahrscheinlich auch nach Schule, Ausbildung, Universität und vielen Arbeitsjahren noch das Bedürfnis, Neues zu lernen. Peter Brandt ist zuständig für die Abteilung Wissenstransfer am Deutschen Institut für Erwachsenenbildung in Bonn. Und er beschäftigt sich täglich mit der Frage, wie man sich ein Leben lang weiterbilden und neue Dinge lernen kann. Vor allem für den Beruf. Deswegen wollte ich ihn für diese Sendung treffen, habe das kürzlich bei seinem Besuch in Berlin auch gemacht und am Anfang unseres Gesprächs hat er mir erklärt, was er unter dem Schlagwort lebenslanges Lernen versteht.
1: Ja, das ist so ein Begriff, der eine ganz vielfältige Geschichte hat und der wird auch mal so ein bisschen kritisch gesehen, weil da ja dieses Wort lebenslang drin ist und das wird ja normalerweise ein bisschen anders assoziiert. Also es gibt auch viele, die sagen, man sollte vielleicht lieber von lebensbegleitendem Lernen sprechen als von lebenslangem Lernen, aber ich bin da nicht so empfindlich. Ich finde das auch okay, vom lebenslangen Lernen zu sprechen. Wie gesagt, unser Institut heißt auch mit Zweitnamen Leibniz Zentrum für lebenslanges Lernen, ganz richtig, wie Sie sagen. Der Begriff, der ist maßgeblich so um das Jahr 2000 eigentlich von der EU geprägt worden, Lifelong Learning. Und damit ist so eine Strategie verknüpft worden, in den Ländern so die, man sagt, Employability oder Beschäftigungsfähigkeit von Leuten im Erwachsenenalter nochmal zu verbessern. Aber der Begriff ist eigentlich viel breiter. Man kann den auch auf ganz andere Dinge beziehen, die gar nichts mit dem Beruf zu tun haben, weil die frühesten Belege für diesen Begriff gibt es eigentlich im Judentum, in der Tora. Also vor 2500 Jahren etwa hat man schon vom lebenslangen Lernen gesprochen. Genau, in den Büchern der Bibel Israels im Alten Testament. Zum Beispiel ging es da darum, dass die Menschen sozusagen ein Leben lang die Gebote Gottes lernen sollen. Das war eine völlig andere Bedeutung von lebenslangem Lernen, als die EU sie im Jahr 2000 hatte.
0: Wenn Sie sich mal die öffentlichen Bildungsinstitutionen in Deutschland angucken, sprich Schulen, weiterführende Schulen, Berufsschulen, Universitäten. Wie wird denn dort dieses Konzept des lebenslangen Lernens überhaupt schon mal angesprochen, beziehungsweise sehen Sie es denn da verwirklicht auch?
1: Ja, erstmal adressiert der Begriff lebenslanges Lernen natürlich genau die Institutionen, die Sie jetzt nicht genannt haben. Trotzdem ist das natürlich da grundgelegt. Im Idealfall ist Schule natürlich auch eine Institution, in der Kinder und Jugendliche lernen, ihr eigenes Weiterlernen selber selbstständig in die Hand zu nehmen, zu strukturieren und dafür Verantwortung zu übernehmen. Und das ist dann im Idealfall auch eine Voraussetzung oder eine Kompetenz, die sie mit ins Erwachsenenalter mitnehmen und die ihnen dann im Erwachsenenalter auch ermöglicht, dann da auch ihr lebenslanges Lernen zu gestalten. Das wäre ein Bezug, den man herstellen kann. Ein anderer Bezug wäre jetzt, weil Sie auch Hochschulen angesprochen haben. Hochschulen sind auch Akteure lebenslangen Lernens. Also die bieten auch Studiengänge an, die dezidiert berufsbegleitend stattfinden, für Erwachsene stattfinden, die gar nicht nur für Menschen in der ersten Berufsausbildung sind. Und das ist ein massiv wachsender Markt. Also diese beruflichen, berufsbegleitenden wissenschaftlichen Weiterbildungen, da gibt es immer mehr Hochschulen, die auf dieses Pferd setzen, auch private Hochschulen, für die das ein Riesenmarkt ist, dass die Leute sich natürlich auch beruflich weiterentwickeln müssen und auch weiterentwickeln wollen.
0: Eine Institution, die wir gerade nicht genannt haben, sind die Volkshochschulen. Welche Rolle spielen die denn im lebenslangen Lernen?
1: Ja, das ist gewissermaßen der Klassiker in dem Bereich, ne? Also die Volkshochschulen sind ja eine auch staatlich gewollte, staatlich unterstützte, geförderte Institution, die eine fundamentale Bedeutung im Bereich des lebenslangen Lernens einfach einnimmt, weil sie einfach sehr vielen Menschen einen sehr niedrigschwelligen Zugang zu Bildungsangeboten ermöglicht und sozusagen eine Kerninstitution einfach in diesem Gefüge ist von Institutionen lebenslangen Lernens. Aber es gibt einfach auch noch viel, viel, viel mehr als nur die Volkshochschule.
0: Was zum Beispiel?
1: Naja, es gibt sehr viel berufsbezogene Weiterbildungsangebote. Es gibt Weiterbildungsangebote in den Betrieben. Es gibt kirchliche Anbieter, es gibt gewerkschaftliche Anbieter, es gibt Bildungswerke der Wirtschaft, der Arbeitgeberverbände. Irgendwie hat jede größere Organisation, jeder größere Verein, also jeder größere Verband hat so seine eigene Bildungs- und Weiterbildungsintention. Und da gibt es nichts, was es nicht gibt. Und zunehmend gibt es einfach auch natürlich digitales Lernen im Internet, bei Duolingo oder bei YouTube oder wo auch immer Sie hingucken.
0: Wenn man sich mit Berufstätigen unterhält, mit Schulabgängern, aber auch Menschen, die gerade einen Universitätsabschluss oder einen Hochschulabschluss gemacht haben. Und wenn die dann anfangen zu arbeiten, dann sagen sehr viele, naja, das, was ich da gelernt habe im Klassenraum, im Seminarraum, hilft mir so gut wie gar nichts hier in meiner jetzigen beruflichen Tätigkeit. Was sind das denn für Defizite, die dazu führen, dass sich viele nicht vorbereitet fühlen auf das Leben, aufs Berufsleben, wenn sie dann erstmal die Bildungsinstitution verlassen?
1: Ja, ich glaube, zunächst mal muss man schon sehen, dass Schule und Hochschule allgemeinbildende Institutionen sind und keine berufsbildenden Institutionen. Also sie sollen uns jetzt auch nicht dezidiert auf eine bestimmte Berufstätigkeit vorbereiten, sondern irgendwie uns so befähigen, im Leben zurechtzukommen, dass wir ein verantwortliches Leben führen können und ein gutes Leben führen können. Und das wird dann vielleicht in solchen Momenten auch ein kleines bisschen unterschätzt, dass die Schule oder die Hochschule mit ihrem Studiengang dazu auch beigetragen hat. Gleichwohl kann man sich immer natürlich noch viel mehr Praxisorientierung oder Anwendungsorientierung auch in den Unterrichtsfächern oder auch in den Studiengängen wünschen. Und man kann das schon auch als Defizit erkennen, dass die Bezüge zum Leben draußen oftmals nicht so hergestellt werden, wie sie hergestellt werden könnten. Aber ich würde gerne noch mal wirklich darauf abheben, dass es um sehr grundlegende Kompetenzen auch geht in der Schule oder in den allgemeinbildenden Institutionen, die man auch zum lebenslangen Lernen braucht. Also zum Beispiel Informationskompetenz, Medienkompetenz, Kompetenz im Umgang mit KI-Tools, alles das, was heute irgendwie wichtig wird, um in dieser immer komplexeren Welt zurechtzukommen, Demokratiekompetenz, dass wir es irgendwie cool finden, in einem Land zu leben, in dem es noch Pressefreiheit gibt und in dem man die Dinge mitgestalten kann und in dem Menschen in Kommunen Verantwortung übernehmen dafür, was in ihrer Kommune passiert. Und das ist nicht selbstverständlich und dafür kann Schule beitragen, das einfach auch Grund zu legen für den Rest des Lebens. Da muss nicht immer alles Anwendungsorientierung sein.
0: Herr Brandt, Sie beschäftigen sich ja auch mit Erwachsenenbildung ganz im Speziellen. Kompetenzerwerb als Erwachsener, da sagen viele dann, naja, ich bin eigentlich viel zu alt, um jetzt noch eine neue Sprache zu lernen. Ich bin viel zu alt, um nochmal meine Mathematikkenntnisse aufzufrischen. Was würden Sie solchen Leuten denn sagen, wenn Sie solche Sätze hören?
1: Also das wäre sehr bedauerlich, wenn das stimmen würde. Es stimmt auch gar nicht. Das Lernen im Erwachsenenalter ist anders, nicht schlechter als in jungen Jahren. Also was sicherlich irgendwie die Merkfähigkeit oder die Geschwindigkeit der Informationsverarbeitung sind sicherlich geringer, aber das wird kompensiert dadurch, dass Erwachsene wunderbar schnell Anschlüsse herstellen können an das, was sie schon wissen, also an Bezüge herstellen können zu bereits Gelerntem, und das hilft, dass Wissen auch gut verankert wird und dass die Bedeutung des Gelernten wirklich erkannt wird. Da haben die Älteren einen sehr guten Kompensationseffekt, muss man sagen. Also niemand sollte sich scheuen, auch noch im höheren Erwachsenenalter Kurse zu besuchen oder bei Duolingo oder bei irgendeinem anderen Anbieter im Netz Dinge weiterzulernen. Das spiegelt sich im Übrigen auch in den Quoten der Weiterbildungsbeteiligung in Deutschland. Also es gibt so Studien, die messen halt, wie häufig Leute an Weiterbildung teilnehmen, und die bundesweite Erhebung dazu, die in den letzten Jahren sozusagen kontinuierlich stattgefunden hat, zeigt, dass die Quote der Personen so zwischen 50 und 60, wenn man die mal nimmt, dass die erheblich gestiegen ist in den letzten Jahren und jetzt also ungefähr auf dem Niveau auch ist von der sonstigen Erwachsenenbevölkerung. Das heißt, da gibt es keinen, nicht unbedingt mehr diesen Nachholbedarf, dass man sagen würde, die werden jetzt auch im Betrieb immer benachteiligt oder die kommen dann nicht mehr zum Zuge, sondern die Betriebe haben auch erkannt, dass man Leute auch jenseits der 50 auch noch in betrieblichen Weiterbildungsangeboten auch noch fördern muss. Und das funktioniert auch gut und lohnt.
0: Soweit Peter Brandt, Bildungsexperte am Deutschen Institut für Erwachsenenbildung. Gleich hören Sie den zweiten Teil dieses Interviews, vorher aber Musik von Yusuf Days.

0: Yusuf Days und sein Stück Raisins Under the Sun. In meinem Gespräch mit dem Leiter der Abteilung Wissenstransfer am Deutschen Institut für Erwachsenenbildung, Peter Brandt, habe ich ihn am Ende noch gefragt, welche Rolle eigentlich informelles Wissen im Arbeitsleben spielt. Also die Art von Wissen, die man nicht in Kursen, Klassen oder Seminaren erlangt, sondern nur durch Praxiserfahrung. Seine Antwort lautet so.
1: Also es ist immer schwer zu schätzen, wie wichtig dieses informelle Lernen gegenüber dem formalisierten Lernen ist. Aber es wird so eingeschätzt, dass, also habe ich zumindest jetzt so in Erinnerung, Studien, die so von 70-90% ausgehen, die das informelle Lernen wirklich ausmachen und 10-30%, die das formale Lernen ausmachen von dem, was ich dann hinterher vielleicht in der Berufstätigkeit brauche. Da gibt es aber keine wirklich soliden, verlässlichen Studien. Das sind eher Schätzungen, die in diese Richtung gehen. Aber das zeigt ja erstmal auf, welche Bedeutung dieses informelle Lernen haben. Deswegen gibt es viele Initiativen, das auch zu stärken. Und diese Kompetenzen, die jetzt nicht speziell berufsbezogen sind, die werden auch immer wichtiger, dadurch, dass sich natürlich Berufstätigkeiten massiv verändern. Durch die Digitalisierung, durch andere Transformationsprozesse. Da kommt es immer mehr darauf an, dass die Kommunikationskompetenz beherrschen, dass sie Digitalkompetenzen beherrschen, dass sie mit komplexen Handlungssituationen fertig werden können. Und das wird heute unter so einem Begriff verhandelt, Future Skills, Zukunftskompetenzen, die eigentlich als sehr wichtig erachtet werden, um auch mit den zunehmenden Unsicherheiten umzugehen, denen wir uns alle jeden Tag ausgesetzt sehen.
0: Welche sind das zum Beispiel? Welche Future Skills braucht man denn?
1: Ja, ein paar habe ich ja eben schon genannt. Eine, die mir sehr gut gefällt, ist die Ambiguitätskompetenz. Das ist die Kompetenz, sozusagen mit widersprüchlichen Anforderungen zurechtzukommen. Also, dass unterschiedliche Personen unterschiedliche Sachen von mir wollen, die ich eigentlich nur schwer in Einklang bringen kann. Die jemand will von mir, dass ich, wie soll ich sagen, schnell von A nach B komme, und jemand anders will von mir, dass ich aber umweltfreundlich agiere. Das heißt, fliege ich jetzt oder fahre ich mit dem Zug oder was mache ich denn jetzt? Also in diesem Zwiespalt. Also wir haben viele zwiespältige Situationen, oder wenn es um die Frage geht, wie lege ich denn mein Geld an? Also dann gibt es vermeintlich ethische Geldanlagen, oder andere geben ihr Geld dann, sagen wir mal, zur Bank ihres Vertrauens, weil sie denken, das ist dann da besser aufgehoben. Am Ende machen die aber auch nichts anderes damit, als das in der Rüstungsindustrie zu investieren, wo ich jetzt vielleicht gar nicht davon ausging, dass sie das vielleicht tut. Dann hätte ich es vielleicht selber auch tun können. Also viele Situationen einer Hergerissenheit zwischen verschiedenen, auch durch die Komplexität der Welt erzeugten Situationen. Ich glaube, eine ganz wichtige Zukunftskompetenz ist Gestaltungskompetenz. Das meint jetzt gar nicht, dass ich irgendwie künstlerisch besonders begabt sein sollte, sondern das meint, dass ich in der Lage bleibe, in Situationen zu erkennen, wo ich selber was verändern kann. Also wo ich selber Hand anlegen kann, um Dinge in meinem Sinne sozusagen zu verändern, wo ich nicht das Gefühl habe, ich bin nur allem ausgeliefert und die Dinge passieren um mich herum und es wird für mich schwierig, eigentlich auf die Welt um mich herum Einfluss zu nehmen. Und diese Gestaltungskompetenz hilft den Menschen zu zeigen in der alltäglichen Erfahrung, dass das auch in schwierigen Situationen gehen kann. Sowas kann man auch gezielt lernen.
0: Peter Brandt war das vom Deutschen Institut für Erwachsenenbildung.

0: Es gibt Dinge, die bringt einem kein Lehrplan bei. Wie man Kinder erzieht, die Finanzen überblickt oder wie Teamarbeit funktioniert. Das Leben bleibt eben doch facettenreicher als die schulische Bildung. Unser Reporter Miron Theenberg hat eine Familie dazu befragt und Antworten von drei Frauen aus drei Generationen erhalten.
1: Viele Jahre verbringen wir im Klassenzimmer. Dort lernen wir Dreisatz und Photosynthese, analysieren Gedichte und das Wetter. Aber daneben gibt es auch andere wichtige Lektionen, die, die uns später durchs Leben tragen. Und diese stehen nur selten auf dem schulischen Lehrplan, wie Yvonne Röder findet.
2: Was man nicht in der Schule lernt, die Elternschaft. Also wie man sich als Eltern verhält gegenüber seinen Kindern, wie man seine Kinder erzieht, wie man mit Konflikten auch umgeht, wie man überhaupt auch mit Kindern redet. Das sind Sachen, die sind schon wichtig.
1: Gerade auch, weil nicht alle Kinder eine wertschätzende Erziehung genossen hätten, führt sie weiter aus. Für die 56-jährige Mutter von vier Kindern geht das aber weit über reine Erziehungsfragen hinaus. Generell würde der Umgang mit anderen Menschen von einer guten Kommunikation profitieren.
2: Wie man halt mit verschiedenen Charakteren umgeht, was natürlich auch wichtig ist im Berufsleben nachher. Wie man halt die Leute abholt. Und das bekommt man dann im Beruf vielleicht noch über irgendwelche Fortbildungen beigebracht. Für partnerschaftliche Verbindungen kann man das auch sehr gut nutzen.
1: Mit der Elternschaft wurde sie quasi ins kalte Wasser geworfen. Sie war damals 27 Jahre alt.
2: Als ich mein erstes Kind bekam und ich wirklich überfordert war. Ich bekam es mit nach Hause und war dann zu Hause und wusste gar nicht, was ich mit dem Kind machen sollte. Und als es dann älter wurde, habe ich halt so gut wie es geht meine Kinder halt erzogen. Natürlich auch in Anlehnung, wie ich erzogen worden bin.
1: Und obwohl ihre Familie für sie da war, fühlte sie sich in dieser Situation alleine.
2: Ja, und dann habe ich

0: mir natürlich auch ein paar Bücher geholt, um daraus halt einige Anregungen zu bekommen, weil ich irgendwie das, wie ich erzogen worden bin, nicht mehr ganz so aktuell oder gut für meine Kinder empfand.
1: Auch ihre Mutter Lilli Röder kennt das Gefühl. Nach der Trennung von ihrem Mann stand sie plötzlich alleine da und musste sich um Sachen kümmern, von denen sie keine Ahnung hatte.
2: Aber weil ich mich da auch immer zurückgelehnt habe. Und dann war es nachher doch nicht so gut. Naja, Bankgeschäfte, mit Konten umgehen und ja, das muss ich natürlich dazulernen.
1: Auch für ihre Tochter Yvonne Röder sind das Themen, die nicht immer ganz einfach zu handeln sind.
0: Gerade in der heutigen Zeit, wo es so viel Abonnements gibt, die die jungen Leute übers Handy abschließen oder auch Versicherungen, die abgeschlossen werden sollten. All sowas, was man halt wirklich fürs Leben braucht. Welche Versicherungen sind wichtig für mich? Welche Abonnements brauche ich? Wie kann ich den Überblick über meine Finanzen behalten?
1: Ellen ist mit 11 Jahren Yvonne Röders jüngste Tochter. Über Elternschaft und Finanzen kann sie noch nicht viel erzählen, aber zum Umgang miteinander hat sie bereits einiges erfahren. Denn sie ist Jungpfadfinderin und dort kommt man nur miteinander ans Ziel.
3: Bei den Pfadis ist es so, wir sind wahrscheinlich viel in der Natur und auch bei Regen sind wir öfters auch mal draußen, weil es ja auch nur Regen ist, nur Wasser. Und wir lernen, wie man Zelte aufbaut.
1: Was bei ihrem PfadfinderInnenstamm keine Plastikzelte sind, sondern sogenannte Schwarzzelte. Koten, die aus schweren Baumwollbahnen um einen Holzstamm modular zusammengesetzt werden.
3: Also es ist auf jeden Fall Teamarbeit. Alleine kriegt man da nichts hin, weil es ist schwer und dauert einfach lang. Da sollte man schon ein Team sein und man sollte die Sachen auch rechtzeitig lernen.
1: Ansonsten würde sie sich manchmal ein etwas besseres Benehmen der anderen Kinder beim Schulessen wünschen. Denn nicht alle hätten von ihrem Elternhaus Tischmanieren beigebracht bekommen.
3: Zum Beispiel, wenn jetzt jemand rülpst, es gibt ein paar Jungs, ich will jetzt keinen Namen nennen, aber die rülpsen mit Absicht extra laut und nerven halt dann auch die Mädels, wenn die Mädchen immer sagen Stopp und so und dann machen sie es weiter.
1: Doch nicht alle Erzieherinnen und Erzieher sehen es als ihre Aufgabe an, das zu vermitteln. Auch Ellen hat diese eher klassischen Werte vor allem zu Hause gelernt. Sie weiß genau, wie es dazu kam, ordentlich essen zu können.
3: Durch Ermahnungen von meinen Eltern, wenn ich auch nicht ganz manierlich esse. Und einfach auch durch, dass meine Eltern mir das einfach sagen, ganz nett. So, jetzt musst du die Gabel anders halten oder du kannst auch mal die Dinge durchschneiden oder sowas mit dem Messer.
1: Was all diese Erkenntnisse verbindet, sie entstehen nicht im Klassenzimmer, sondern im Kontakt mit der Welt. Zumal das lebenslange Lernen eigentlich niemals richtig abgeschlossen ist. Denn neben Dreisatz, Photosynthese, Lyrik und Wetter sind es oftmals die Lektionen außerhalb der Schule, die uns durchs Leben tragen.
4: Finanzen, Kindererziehung, Versicherung. Was die Schule zu lehren vergaß. Ein Beitrag von unserem Reporter Miron Tenenberg. Das war unser Leben auf Radio 3. Es verabschiedet sich Markus Latong und gleich hören Sie die Nachrichten und danach die Literatursendung Orte und Worte.

0: Peter Handke, Theaterdichter, Publikumsprovokateur und Literaturnobelpreisträger. Sein neues Stück kommt nun im Berliner Ensemble heraus. Titel: Schnee von gestern, Schnee von morgen. Das Lautwerden des einen kreuz- und quergehenden zeigt seines jeweiligen Innehaltens. Klingt kompliziert? Erstmal gucken. Also, ein Dichter geht da kreuz und quer durch die Welt, redet, albert herum, träumt. Welcher Widerhall wird hörbar? Im Status zwischen gestern und morgen. Regisseur Jossi Wieler inszeniert das Sprachspiel Schnee von gestern, Schnee von morgen. Premiere 29. August im Berliner Ensemble. 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
2: Um 18 Uhr mit Jasmin Becker. Kanzler Merz hat die Waldbrandregion in der Eifel besucht und sich bei den Helfern bedankt. Vor knapp einer Woche war hier ein riesiges Feuer ausgebrochen. Aus Hürtgenwald, Thomas Wenkert.
3: Begrüßt wurde der Kanzler in Hürtgenwald mit Pfiffen und Buhrufen und darauf ging er in seinem Statement auch ein. Er lasse sich von denen, die rumschreien, nicht beeindrucken, sagte Merz, sondern er sei gekommen, um denen zu danken, die beim Löschen dieses Brandes geholfen haben. Man werde alles tun, um den Klimawandel zurückzudrängen. Aber dieser Waldbrand ist die Folge des Klimawandels, so der Bundeskanzler.
2: Bundesaußenminister Wadefohl hat der Ukraine weitere 50 Millionen Euro an Unterstützung zugesagt. Außerdem will der CDU-Politiker weitere Gespräche über zusätzliche Luftverteidigungssysteme führen. Bei einem Besuch in Kiew warf Wadefohl Russland einen wahllosen Mord an Zivilisten in der Ukraine vor. Zuvor waren bei einem russischen Angriff auf ein Einkaufszentrum mindestens 16 Menschen gestorben. Das Autobahndreieck-Funkturm in Berlin wird ab heute Abend zum größten Teil gesperrt. Für den Neubau der Ringbahnbrücke wird hier ein Gerüst aufgebaut. Mario Bartsch, RBB24.
4: Laut der zuständigen Projektgesellschaft Deges wird das Traggerüst für den Überbau über die Halenseestraße benötigt. Von heute Abend 20 Uhr bis voraussichtlich morgen Abend 22 Uhr wird laut Deges deshalb die Halenseestraße Ost in Richtung Messedamm gesperrt. Betroffen ist demnach auch die Überleitung von der A115 in Richtung Messedamm. Während der Sperrungen wird der Verkehr umgeleitet. Verkehrsteilnehmern wird geraten, den Bereich weiträumig zu umfahren.
2: Bundesfinanzminister Klingbeil macht sich weiter für eine Übergewinnsteuer auf europäischer Ebene stark. Gemeinsam mit 5 Kollegen aus anderen EU-Staaten habe er einen entsprechenden Brief an die irische Ratspräsidentschaft geschickt. Das schreibt der Spiegel. Das Thema solle beim Treffen der EU-Finanzminister Mitte kommenden Monats auf die Tagesordnung gesetzt werden. Hintergrund sind die immer noch hohen Spritpreise. Energie Cottbus ist im DFB-Pokal ausgeschieden. Die Lausitzer haben zu Hause gegen Bundesligist Augsburg mit 0:2 verloren. Hertha BSC ist außerdem beim ersten FC Saarbrücken zu Gast. Das Spiel gegen den Drittligisten ist beim Stand von 1:1 in die Verlängerung gegangen. Eine Runde weiter sind noch Leverkusen, Bremen, Hoffenheim, Hannover und Elversberg. Soweit die Nachrichten. 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Das Wetter. Wir haben immer noch einen Wechsel aus Sonne und Wolken. Stellenweise kann es aber auch immer mal etwas regnen. Das Ganze bei Höchstwerten von 19 bis 21 Grad. Aktuell in Berlin-Dahlem 20 und in Luckenwalde 17 Grad. In der Nacht haben wir Tiefstwerte zwischen 12 und 10 Grad. Die Zeit, es ist 18.03 Uhr.
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6: Ich hatte eigentlich immer das Gefühl, ich bin die ganze Zeit an so Fragen der Gegenwart. Also das, was in der Ostukraine gerade passiert, das, was auf der ganzen Welt gerade passiert, hat total viel mit diesem Buch zu tun. Und ich hatte das Gefühl, wenn ich jetzt die Gegenwart mit hineinnehme, dann mache ich das nur zu explizit. Dann ist es sozusagen wie ausgesprochen, während es so jetzt wie eine Art Metapher oder so dafür benutzt werden kann. Durch diese Distanzierung in der Zeit war es für mich plötzlich möglich, mich damit viel, viel tiefer zu beschäftigen, weil die Gegenwart, die versteht man ja nie so ganz, weil man ist ja Teil noch davon.
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8: Matthias Navrat lebt in Berlin, schreibt Romane und Gedichte, wurde schon für viele wichtige Preise nominiert und hat den Fontane-Literaturpreis und gerade auch erst den Berliner Literaturpreis bekommen. Sein neuer Roman heißt »Das glückliche Schicksal«. Es geht um Fragen der Gegenwart, die Matthias Navrat an die Vergangenheit stellt. Welche Fragen das sind, das weißt du, Nadine. Hallo.
9: Ja, hallo. Ja, welche Fragen sind das? Fragen nach Schuld und Verantwortung, nach Moral und Scham. Wer sind wir in Zeiten von Krieg und Krisen oder zu welchem Menschen werden wir? Das sind so Fragen, die das Buch stellt und auch, was machen totalitäre Systeme mit dem einzelnen Menschen und wie viel Entscheidungsspielraum hat das Individuum eigentlich in einem System? Also sehr grundlegende Fragen, die hier verhandelt werden.
8: Ja, und wie werden diese Fragen verhandelt? Also welche Geschichte erzählt Matthias Navrat?
9: Im Grunde genommen erzählt der Roman ein Duell. Also das ist dramaturgisch wirklich ganz klug und aufregend gemacht. Die junge polnische Wissenschaftlerin Wanda bekommt Anfang der 80er Jahre die Erlaubnis, nach Venedig zu reisen, um einen älteren Wissenschaftler, Henryk Murgalski, für ihre Forschungen zu interviewen. Beide sind in der Sozialpsychologie zu Hause, er ist auf dem Gebiet eine Koryphäe und sie interessieren sich beide für Systemtheorien. Und Schauplatz ist eine enge Wohnung im tristen Vorort Venedig und hier werden wir jetzt Zeuge von ihren Gesprächen, von diesen Interviews, die Wanda mit Henryk führt. Und schnell wird klar, da geht's nicht wirklich nur um die Forschung. Das ist nicht das, was Wanda nach Venedig getrieben hat. Da gibt's was ganz Persönliches. Sie hat eine persönliche Rechnung offenbar offen mit diesem Henryk Murgalski. Das hat zu tun mit dem traurigen Schicksal ihres Vaters nach dem Zweiten Weltkrieg. Und in dieses Schicksal war Murgalski offenbar verstrickt. Also dramaturgisch ist das wirklich spannend gemacht, weil wir zugucken können, wie sich die beiden so umkreisen. Also er ahnt, dass sie ahnt, sie weiß, dass er weiß, so in dem Modus umkreisen die beiden sich. Und wir springen aber auch immer wieder in die Vergangenheit zurück. Also wir sind in der engen Wohnung in Venedig 1983, landen dann in einem sowjetischen Gulag 1940-41, wo unmenschlichste Bedingungen herrschen und wo Murgalski eben Häftling war. Dann geht's in die Nachkriegszeit 1945 nach Krakau, wo die Sowjets die Kontrolle übernehmen. Dann haben wir die Solidarność-Bewegung in Polen Anfang der 80er Jahre. Und es gibt auch einen Abstecher nach Los Angeles in die 60er Jahre. Da ist Murgalski bereits ein Exilforscher. Also es geht hin und her in diesem Roman, der ja wirklich über die jüngere Geschichte Europas oder Osteuropas eigentlich wirklich viel zu erzählen weiß. Und das gleichzeitig erzählt uns auch viel über heute. Und dabei verhandelt der Roman auch philosophische und systemtheoretische Fragen, verknüpft mit sehr existenziellen Fragen. Und das macht Matthias Navrat sehr klug und leichtfüßig und überhaupt nicht sperrig.
8: Da bin ich jetzt ja wirklich gespannt, wo ihr euch verabredet habt, weil für Orte und Worte treffen wir uns ja mit den Autorinnen und Autoren immer an Orten, die irgendwie eine Rolle spielen, aber ich denke mal, ihr werdet kaum in Los Angeles, Venedig, Krakau gewesen sein. Wo wart ihr?
9: Nee, das wäre alles sehr schwierig geworden. Wir haben uns an der Freien Universität Berlin verabredet, denn zum einen sind die beiden Hauptfiguren in das glückliche Schicksal in der Wissenschaft zu Hause und außerdem geht auch Matthias Navrat gerade wieder zur Uni.
8: Ach so? Wieso? Was macht er? Will er nochmal studieren?
9: Nein, er steht auf der anderen Seite. Er ist als Gastdozent an der Freien Universität. Und zwar übernimmt er in diesem Sommersemester die Professur für deutschsprachige Poetik am Peter-Sondi-Institut dort. Mhm. Und diese Professur, die hat er quasi gewonnen. Sie ist nämlich verbunden mit dem Berliner Literaturpreis, den er im vergangenen Jahr bekommen hat. Und ja, für ihn ist die FU ganz neu. Für mich war es ein Déjà-vu-Erlebnis. Ich habe hier studiert und ja, du kennst das ja, ne? Anne-Dore, du hattest ja auch schon dieses Déjà-vu, auch gemeinsam hier in Orte und Worte mit Judith Herrmann. Da wart ihr ja auch an der FU.
10: Ja, das war total schön. Wir saßen zusammen im Hörsaal und das war wirklich so ein kleiner nostalgischer Ausflug.
9: Ja, Matthias und ich haben festgestellt, es riecht wirklich noch genauso wie damals. Irgendwie riechen alle Uni-Gebäude so. Nach Essen, das schon zu lange in den Wärmebehältern der Mensa stand und irgendwie nach Putzmitteln und abgenutzten Teppichen. Vielleicht hast du es auch in der Nase.
10: Ja, ich habe das jetzt auf jeden Fall in der Nase und mit dem Geruch in der Nase geht's jetzt in die Flure der Rostlaube an der Freien Universität in Berlin-Dahlem mit Nadine und Matthias Navrat.
9: Hallo Matthias.
11: Hallo Nadine, schön dich zu sehen.
9: Ja, das ist ganz witzig. Wir stehen hier vor dem Haupteingang der Freien Universität, wobei Haupteingang auch immer so eine Sache ist, ne? Ich kann mich noch erinnern, ich habe ja hier studiert, das ist schon sehr lange her, aber meine Studienfächer, ich habe noch auf Magister studiert und hatte ein Hauptfach, zwei Nebenfächer, die waren an drei verschiedenen Orten. Also ich habe hier tatsächlich in Dahlem ein Institut gehabt für neuere Geschichte, dann habe ich Publizistik in Langwitz gehabt und dann noch Filmwissenschaften, was in der Grunewaldstraße lag, das Institut. Also ich bin immer hin und her gependelt. Aber ich bin gespannt, wie es mir jetzt geht, wenn ich hier wieder mal die Rostlaube betrete, in der ich auch öfter mal war. Hast du auch hier studiert?
11: Ich habe hier nicht studiert. Ich habe ja in Freiburg und dann später in Biel in der Schweiz studiert, ganz am Anfang noch in Heidelberg. Ich war hier ab und zu mal, weil meine Frau hier studiert hat und ich bin, glaube ich, so ein bisschen, also es ist interessant, dass wir jetzt beide hier unterwegs sind, weil du bist sozusagen schon lange nicht mehr hier gewesen und ich bin irgendwie so ein bisschen neu und für mich ist das auch total wie so ein Labyrinth hier. Also allein schon dieses Gebäude, ich weiß, dass die Uni auch total verteilt ist über West-Berlin im Grunde genommen. Aber allein schon dieses Gebäude, da gibt's ja so Straßen, Kreuzungen und so weiter. Und also mal gucken, ob wir uns zurechtfinden. Ob du noch Bescheid weißt und ob ich inzwischen vielleicht ein bisschen was Bescheid weiß.
9: Ich fürchte nicht. Ja, okay. Wir gehen mal rein.
11: Ja, okay.
9: Es hat sich nicht viel verändert, muss ich sagen. Also der erste Eindruck ist, es ist wie damals. Also hier liegt rote Auslegware auf dem Boden. Hier ist eine.
11: Das ist an die 60er, 70er, also an die Teilung und an den westlichen Teil der Stadt. Und auch so die ganze Bauweise. Hier ist ja eben diese philologische Bibliothek, die wird irgendwie angeblich auch das Gehirn oder so genannt, weil die so, die sieht so aus von außen und auch von innen. Schaut die so ein bisschen aus, als wäre man im Inneren eines Gehirns.
9: Ich glaube, die ist auch relativ neu, die Bibliothek. Ne? Ich kann mich nicht erinnern, dass es die damals schon gab. Sieht sehr modern aus und sehr einladend. Oben mit so Balkonen, wo man auch arbeiten kann. Wie sah denn deine Uni aus? In welcher Atmosphäre hast du studiert?
11: Als ich angefangen habe zu studieren in Heidelberg, ich bin ja auch noch einer von diesen Studierenden, die eben nach diesem alten System studiert haben, da ich aber Naturwissenschaften studiert habe, Biologie hieß das Diplom. Und in Heidelberg war das getrennt, also die Naturwissenschaften waren auf so einem Campus, ein bisschen außerhalb der Innenstadt und die Sozial- und die Geisteswissenschaften waren im Zentrum. Ja, und es hieß immer, die Geisteswissenschaftler, die schlafen aus, stehen um 11 auf und gehen in die Uni. Und wir waren schon immer um 8 Uhr morgens da und immer so bis 16 Uhr. Also ja, ob das so ganz stimmt, glaube ich nicht. Die haben dann vielleicht bis in die Nacht hineingelesen oder so. Ja, aber ich habe sehr viel anderes auch studiert. Also nicht nur Biologie, sondern auch Philosophie, also sozusagen so auf eigene Kappe. Und deswegen war ich dann auch immer in der Innenstadt. Und dann irgendwann bin ich nach Freiburg gezogen, weil ich im Hauptstudium mehr so in Richtung Neurobiologie gehen wollte und das war besser in Freiburg damals. Ja, deswegen bin ich nach Freiburg umgezogen und danach bin ich ja nochmal in die Schweiz gezogen, wo ich am Literaturinstitut studiert habe. Und zwar kreatives Schreiben oder literarisches Schreiben, also ein bisschen wie an einer Kunsthochschule. Das ist tatsächlich auch Teil einer Kunsthochschule und das war dann ein ganz anderes Studieren. Also überhaupt nicht verschult und universitär. Das waren eher so Künstler, die so Sachen uns gezeigt haben. Ja, das war irgendwie total spannend. Also diese zwei Welten, das fand ich echt irgendwie total cool.
9: Ja, ich musste gerade schmunzeln, als du gesagt hast, dass die GeisteswissenschaftlerInnen immer diejenigen waren, die ausgeschlafen haben. Aber ich kann mich noch erinnern, dass ich einmal in meiner ganzen Unilaufbahn, glaube ich, ein Seminar belegt habe, das um 8 Uhr losging. Und da war ich genau zweimal und danach nie wieder. Ich bin hier gerade stehen geblieben, weil wir lustigerweise hier an einem Plakat vorbeikommen, wo dein Konterfei drauf prangt. Genau, Matthias Navrat beim Wiegen einer Feder.
12: Das ist das Plakat für die Gastprofessur für deutschsprachige Poetik.
11: Für die Antrittsvorlesung. Das ist sozusagen der Start in meine Gastprofessur. Und dann habe ich so eine Gruppe von Studierenden von allen Berliner Unis eigentlich oder sogar eigentlich auch aus ganz Brandenburg, die schreiben und mit denen wir so eine Art Textwerkstatt machen.
12: Und? Aufgeregt?
11: Ich bin schon ein bisschen aufgeregt vor der Vorlesung tatsächlich, obwohl es ist eigentlich nichts anderes als einen längeren Vortrag zu halten oder einen längeren Essay vorzulesen, aber dennoch irgendwie dieses Ambiente und dass es jetzt praktisch Teil einer Gastprofessur ist, irgendwie ist das dann doch was Neues für mich und ja, ich bin auf jeden Fall aufgeregt.
12: Dann gehen wir weiter. Jetzt wird der Teppich abgelöst durch so komischen roten PVC.
11: Aber auch in Rot. Ne? Ja. Also sie bleiben sich treu. Wir sind jetzt ja weiterhin in dieser Karstraße. Wir laufen da jetzt durch. Aber es kommen ja ständig Kreuzungen. Und dann zum Beispiel hier 26. Straße JK. Geht es dann nach rechts.
12: Psychologie.
11: Wo ich eben nicht... Also ich bekomme überhaupt kein Gefühl für das Ordnungssystem. Also warum auf einmal 27., 28. Straße JK? Ah. Ja, es gibt eine Logik dahinter, das weiß ich. Aber ich kenne sie noch nicht.
12: Es ist mir, glaube ich, in meiner gesamten Dauer des Studiums nicht ganz gelungen, sie zu durchschauen. Insofern erwarte da nicht zu viel von dir.
11: Es ist für mich total seltsam, an der Uni wieder zu sein. Und also auch die Konfrontation mit den Menschen, die hier so um uns herum laufen, also den Studierenden. Das ist für mich total interessant, weil ich so das Gefühl habe, aber es ist ja noch gar nicht lange her, dass ich selber studiert habe. Mhm. Und eigentlich fühle ich mich wie so ein ewiger Student weiterhin, weil ich mache ja nichts anderes. Ich lese einfach weiterhin jeden Tag, schreibe. Also ich habe so das Gefühl, ich bin so an so einer Ich-Uni, also an so einer Eine-Person-Uni. Mhm. Und jetzt hier zu sein, das erinnert mich wieder total so an diese Zeit irgendwie des organisierten Studierens.
12: Ja. Guck mal, jetzt sind wir hier schon am Ende der Karstraße angelangt. In welche Richtung liegt denn dein Büro? Du hast ja ein eigenes Büro während deiner Zeit hier.
11: Wir sind vorbeigelaufen. Man müsste da hinten dann hochgehen. Also wir können ja mal kurz hingehen. Hier stehen so Glaskästen für die verschiedenen GastprofessorInnen. Da kriegt jeder so einen Glaskasten, wo das ganze Werk ausgestellt ist.
12: Ah ja. Ein Glaskasten voll mit Büchern. Sind denn da auch alle dabei?
11: Genau, da oben sind eigentlich alle dabei.
12: All deine Romane.
11: Das ist, glaube ich, eigentlich nur so ein kleines Büchlein, was ich auch mal gemacht habe, so ein Tagebuch. Das hieß Novosibirsk-Tagebuch. Ja, aber sonst finde ich schon sehr cool, dass sie sich die Mühe gemacht haben, alle Bücher aufzuspüren.
12: Wie ist das für dich, also jetzt hier zu stehen und diesen Glaskasten zu sehen?
11: Ja, also ich bin schon stolz auch, muss ich schon sagen. Aber mein erster Impuls ist immer so, oh Gott, also so ein bisschen auch so eine Art Scham. So eine Scham, mich selber auch zu, also da ist ja auch wieder ein Foto von mir. So seltsam, sich selber zu sehen. Und auch die Bücher, ich habe ja jetzt auch nicht so ein sehr klares und nur positives Verhältnis zu meinen Büchern. Das heißt, das ist irgendwie auch die Erinnerung daran, aha, das habe ich jetzt die letzten 15 Jahre gemacht, ist so ambivalent. Aber ich bemühe mich doch, mir zu sagen, nee, also man soll auch mal stolz sein.
12: Ja, deswegen, ja, unbedingt. Ja. Wahrscheinlich kommt dann auch, wenn man die Buchcover sieht, nicht nur die Erinnerung an die unterschiedlichen Bücher, sondern natürlich auch an die Zeit, in der die Bücher entstanden sind, ne?
11: Ja, genau, sehr unterschiedliche Phasen. Ich meine, das ist ja auch zum Teil schon historisch, es ist irgendwie seltsam, das so zu sagen, aber jetzt mein erstes Buch zum Beispiel, Wir zwei allein, 2012 kam es raus, das ist ja schon 14 Jahre her. Was da alles in Europa und auf der Welt passiert ist, ist schon total unglaublich. Und auch tatsächlich, also die Arbeit an je nachdem welchem Buch war halt auch unterschiedlich schwer oder mit unterschiedlichen Problemen auch verknüpft und natürlich auch mit Stationen im Leben, ja, also auf jeden Fall. Aber ich mag zum Beispiel auch meinen ersten Gedichtband. Das kann ich jetzt schon sagen, weil ich jetzt schon gerade an einem zweiten arbeite. Deswegen kann ich schon vom ersten sprechen. Irgendwie war das auch eine total schöne Zeit, da dann zu arbeiten. Das war so ganz intensiv. Das ist irgendwie so innerhalb von 3 Monaten passiert. Wie in so einem Rausch. Und das war irgendwie auch so ein ganz anderer Bewusstseinszustand irgendwie. Lyrik, finde ich, ist irgendwie anders als Prosa.
12: Dann bewegen wir uns mal weg von dem Glaskasten in dein Büro.
13: Das
9: glückliche Schicksal heißt dein neuester Roman und der spielt teilweise auch nicht an der Universität, aber er hat zwei Hauptfiguren, die aus dem universitären Umfeld kommen, nämlich einen Wissenschaftler, einen älteren Wissenschaftler und eine junge Wissenschaftlerin. Die beiden treffen sich im Jahr 1983 in Venedig. Wanda, die Wissenschaftlerin aus Krakau, besucht Herrn Mrugalski, Hendrik Mrugalski, einen auch polnischstämmigen Wissenschaftler, der nach Venedig ausgewandert ist. Und sie möchte eigentlich mit ihm über seine Forschung sprechen. Er ist wie sie Sozialpsychologe. Und man merkt aber sofort, dass es ihr noch um etwas anderes zu gehen scheint. Also es ist von Anfang an ist da so eine Spannung zwischen den beiden. Und es scheint ihr nicht nur um seine wissenschaftliche Forschung zu gehen, sondern da scheint noch etwas in der Vergangenheit zu sein, was sie auch beschäftigt. Warum dieses Setting? Wie ist das zustande gekommen?
6: Ja, zunächst einmal, glaube ich, begann das mit einer Frage, mit einer philosophischen Frage. Also mit der Frage, ja, was ist Moral und was ist der Einzelne in der Geschichte? Wie viel Entscheidungsfreiraum hat man eigentlich? Und was bedeutet das eigentlich, ja, moralisch für etwas verantwortlich zu sein oder für andere Menschen verantwortlich zu sein? Das hat mich an dieser Figur des Mrugalski sehr interessiert. Und da das eine philosophische Frage war, hatte ich auch sofort den Eindruck, diese Frage muss einerseits anhand der Biografien der Figuren verhandelt werden, aber gleichzeitig braucht es wie so eine Art zweite Ebene, in der diese Frage eben auch auf philosophische Weise zumindest befragt wird oder verhandelt wird. Und da habe ich sofort gewusst, es muss eine Person sein, die sich auch intellektuell damit beschäftigt. Es spielt in den 1980er Jahren, das ist in Europa eine Zeit, in der dieser eiserne Vorhang ganz allmählich anfängt zu bröckeln. Also in Polen gab es dann schon Anfang 1980er Jahre diese Revolution, wo man schon dachte, okay, jetzt beginnt das zusammenzufallen. Und dann gibt es aber so einen Backlash, das Kriegsrecht wird ausgerufen, es kehrt so eine Zeit wieder der totalen Unterdrückung zurück. Eine schwere, graue Zeit in Europa. Diese Wissenschaftlerin schafft es aber irgendwie auszureisen und diesen Mann da in Venedig zu besuchen, wohin er geflohen ist im Grunde genommen, kurz nach dem Krieg oder so ein paar Jahre nach dem Krieg. Und weil sie eine Vermutung hat, dass er nicht einfach nur Wissenschaftler ist, sondern dass er eben auch in etwas verwickelt war direkt nach dem Krieg, was mit ihrem Vater zu tun hat. Und irgendwie war es für mich auch wichtig, dieses Venedig oder dieses westliche Exil des Wissenschaftlers als Ort zu haben, das war auch sehr, sehr schnell da. Also im Grunde genommen, in dem Moment, wo ich wusste, die Frage dreht sich um eine Figur, die schon den Zweiten Weltkrieg und die Zeit danach erlebt hat und dann in den 80ern im Westen in der Emigration lebt und zugleich in einer Welt, also nicht etwa in Frankreich oder in England, sondern eben in diesem Italien und in diesem Venedig, das für mich so eine Art, ja, so Metapher oder Symbol für, wie soll ich sagen, für absolute Höhenflüge der Menschheit ist, also mit dieser ganzen Architektur da und die Kunst. Und deswegen diese Stadt, zugleich lebt er vollständig zurückgezogen, so dass wir diese Stadt eigentlich nie sehen. Sie ist sozusagen nur als Phantasma oder als Fantasie immer am Horizont nur und er bewegt sich eigentlich immer nur an den Rändern, nämlich am Festland, eigentlich auch an so Unorten. Also das war mir auch total wichtig, ihn da zu verorten, wo praktisch das Glück und die Schönheit und die Freiheit sichtbar sind, aber niemals zu erreichen.
9: Ja, das fand ich auch total interessant, dass diese Unorte, an die du die Figuren setzt, also gerade dieses Venedig, das ist immer so in Reichweite, dieses strahlende, glänzende, touristische Postkarten-Venedig, was eben auch so eine reiche Geschichte hat. Und dann sind die aber da unterwegs in komischen Supermärkten, auf Parkplätzen, auf heruntergekommenen Brachen. Wanda sieht ja während ihrer Zeit, und für sie ist das ja schon was Besonderes, raus aus Polen zu reisen nach Venedig. Also selbst sie sieht dieses Venedig, was man eigentlich meint, wenn man Venedig sagt, nie. Und sie hat auch eigentlich nicht das Bedürfnis, dahin zu fahren, ne? Also jedenfalls kommt da kein Bedauern, dass sie diesen Ort jetzt nicht sieht.
6: Ja, weil sie natürlich aus ganz anderen Gründen da ist. Sie ist ja irgendwie für mich immer so wie so eine Art, das ist vielleicht jetzt ein großes Wort, aber wie so eine Art Racheengel, der da auftaucht und der eine Agenda hat. Und diese Republik der Freiheit am Horizont, das ist weder für ihn erreichbar noch für sie, weil sie investiert ist eigentlich in sehr schwierige philosophische Fragen und auch eben in eine moralische Frage, wie auch er. Und da sind wir vielleicht auch wieder bei der Wissenschaft, weil das, womit er sich beschäftigt wissenschaftlich, habe ich eigentlich immer das Gefühl gehabt, er beschäftigt sich nämlich mit der Systemtheorie und mit der Kybernetik und mit der Frage, ob es in gesellschaftlichen Systemen überhaupt Akteure und so etwas wie moralische Instanzen braucht, also im Sinne von, ist das Individuum und seine Entscheidungen überhaupt relevant? Ich habe immer das Gefühl gehabt, dass es überhaupt für ihn die Möglichkeit, sich mit etwas, was er selber getan hat, auf eine Art zu beschäftigen, indem er das so von sich wegschiebt und indem er praktisch wie so nach einer Rechtfertigung sucht. Und sie kommt jetzt und sie will ihn in diesen Gesprächen, die sie anfangen dazu führen, da zieht sich immer für mein Gefühl so die Schlinge immer weiter zu, sie will ihn auf etwas festklopfen. Mhm. Und über diese Gespräche, die sie führen, erfahren wir dann aber auch Biografisches, also über sein Leben, da gibt es dann verschiedene Stationen aus seinem Leben, in die der Roman springt, auch in seine Gulag-Erfahrung, das heißt, er hat auch eine Opfererfahrung eigentlich.
9: Das sollten wir vielleicht auch nochmal vorausschicken. Bungralski war 1,5 Jahre im Gulag, in einem sowjetischen Arbeitslager, unter unmenschlichsten, grauenhaften Bedingungen, die du sehr ausführlich schilderst. Und nach dem Krieg 1945 ist er dann wieder in Krakau, ja, und gerät dann sozusagen in die Rolle des Kollaborateurs oder auch Mitläufers, vielleicht aber sogar auch Täters. Es wird so ein bisschen offen gelassen, also da gibt es viele Vermutungen.
6: Genau, weil mich hat auch durchaus diese Zeit in Europa direkt nach dem Krieg interessiert. Also im Westen ist es ja immer so, der Krieg war dann zu Ende und dann begann die Demokratie und alles wurde gut. Auch das stimmt natürlich nicht, wenn man genauer hinguckt. Also da gibt's ja Kontinuitäten, auch zum Beispiel innerhalb von Deutschland, eben diese Nazi-Kontinuitäten und so weiter. Aber in den ganzen Ländern, die hinter den eisernen Vorhang geraten sind, passieren natürlich Dinge, wo man das Gefühl hat, ja, irgendwie geht der Krieg eigentlich weiter, ja, unter einem anderen Vorzeichen. Und eben auch in Polen, also auch da gibt's dann plötzlich, sobald die Kommunisten an die Macht kommen und im Grunde genommen unter der Vorherrschaft der Moskauer Kommunisten.
9: Muss man sagen, Stalin, ne?
6: Genau, unter Stalin und dem NKWD, da passieren dann sehr, sehr viele unmenschliche Dinge und in diese Situation wird dieser Mrugalski geworfen und mich hat es natürlich auch interessiert, was ist da mit den Menschen passiert? Wie sind die damit umgegangen, dass die Hoffnungen auf Demokratie plötzlich sehr, sehr schnell wieder irgendwie, ja, flöten gehen? Und mich interessierte überhaupt an dem Stoff eben die Frage so dieses Dazwischen, auch des moralischen Dazwischen. Wer ist ein solcher Mensch, der einerseits, der uns nur leid tun kann, weil er so etwas erlebt hat wie den Gulag und der gleichzeitig aber in eine Situation kommt, ja, wo es plötzlich wieder Druck gibt und wie verhält man sich da? Und was ist denn eben diese Moral in einem Menschen? Das hat mich interessiert und gespiegelt dazu die 80er Jahre, wo Wanda eben auch in diesem Polen in der Oppositionsbewegung, auf die auch Druck ausgeübt wird, eben auch ähnliche Entscheidungen treffen muss.
9: Und inwiefern, ich springe jetzt mal wieder zurück zu Mrugalski, inwiefern hat er sich denn schuldig gemacht? Oder ist das die große Frage, die du uns LeserInnen auch stellst? Weil er ist ein Opfer auf der einen Seite als ehemaliger Gulag-Häftling und auf der anderen Seite jemand, der dann eben mit der sowjetischen Verwaltung als Teil dieser Verwaltung operiert und vielleicht eventuell ja auch Leute gefoltert hat.
6: Ja, das ist eine Frage, was ist dann Schuld? Ich meine, ich wage das kaum irgendwie heute zu beantworten in dem Sinne, das kann man ja auch für die Nazis zum Beispiel fragen. Also jetzt nicht nur für die, die aktiv irgendwie in der Partei waren und irgendwie sich aktiv so an der Vernichtung beteiligt haben, sondern auch an die vielen, vielen anderen Menschen, die sozusagen so Mitläufer gewesen sind. Wie hätte ich selber in dieser Situation des allgemeinen Drucks mich verhalten? Also das heißt, ich kann das auf diese Weise eigentlich nicht beantworten. Ich kann diese Frage stellen. Es ist aber dennoch, glaube ich, so etwas, das den Menschen dann doch durchaus bewusst ist. Es gibt ja auch so klassische oder so historische Beispiele dafür, für auch sehr bekannte, zum Beispiel polnische Intellektuelle, die am Anfang eigentlich ja ideologisch auf dieser linken Linie waren und die dann erst nach und nach gemerkt haben, was dieses System ist und die dann emigriert sind. Also beispielsweise Czesław Miłosz hat ja die ersten paar Jahre als Kulturattaché für die kommunistische Regierung gearbeitet, oder auch Zygmunt Bauman war so überzeugter Kommunist und ist dann emigriert. Und dann merkt man, diese Menschen beschäftigen sich dann damit, was ist eigentlich diese Ideologie gewesen? Wie konnte es sein, dass ich entweder darauf reingefallen bin oder dass ich irgendwie, um meine Stelle nicht zu verlieren, mich mit sehr, sehr vielem irgendwie arrangiert habe? Also diese Fragen stellt man sich dann vielleicht im Nachhinein. Und das ist, glaube ich, ganz ähnlich beim Rogalski, der seine ganze Karriere darauf aufbaut, zu versuchen, sich das zu rechtfertigen. Und in dem Moment, wo Wanda aber auftaucht, diese Person, die ihn sozusagen auch philosophisch ständig ja auch selber auf das Glatteis führt, also seine zurechtgelegten Rechtfertigungen vielleicht hinterfragt, da merkt man, dass es eben doch auch, also ich hatte immer auch so das Gefühl, bei ihm gibt es schon auch so etwas wie ein Bedürfnis vielleicht zu einer Art von Beichte. Also weil warum sonst hätte er sie dafür eine ganze Woche eingeladen, warum sonst wirft er sie nicht sofort raus, sobald er merkt, was los ist. Also es ist so, auch für ihn, glaube ich, so eine Schwebe zwischen, naja, eigentlich konnte ich ja für alles nichts dafür, aber dennoch habe ich ja Entscheidungen getroffen. Das heißt, ich weiß nicht, ob Menschen das ganz ausklammern können. Also selbst wenn man die Theorie hat, Geschichte hat nichts mit menschlichen Entscheidungen zu tun, sondern ist nur eine Funktionsweise von Systemen. Also selbst wenn man auf so einer Idee irgendwie sein ganzes Denken aufbaut, glaube ich, doch bleibt bei jedem Menschen so etwas wie das Gewissen bestehen. Also da bin ich dann, glaube ich, Kantianer oder so, wo ich dann sage, das ist sozusagen die metaphysische Grundausstattung des Menschen, dass er eben doch so etwas hat wie eine moralische Vernunft.
9: Was war denn bei dir zuallererst da, als du an diesem Roman angefangen hast zu arbeiten? Also was war so vielleicht die erste Szene oder was hat überhaupt diesen Roman ausgelöst?
6: Ja, ich meine, wir reden ja hier jetzt natürlich so sehr, sehr komplex und sehr philosophisch über diese Dinge, aber das stimmt natürlich, dass am Anfang, also Literatur ist ja auch etwas sehr Sinnliches und das ist bei mir auch immer so. Für mich war dieser Raum in Venedig da, auch diese Enge dieser Wohnung, in der sie dann immer diese Interviews führen und diese Unorte, also ein Gefühl für diesen kulturellen Raum, aber auch für dieses Unorthafte daran, war für mich da. Und was für mich auch da war, und zwar sehr, so ganz konkret, war eigentlich tatsächlich die erste Szene. Also dieses, sie kommt am Flughafen an und er wartet auf sie, aber mit einer Sonnenbrille, wie so ein Filmstar, und er hält ein Schild in der Hand, auf dem aber nicht ihr Name steht, sondern sein eigener. Also sozusagen diese Figur, die so mit sich selber beschäftigt ist und sie kommt da an in der Fremde. Dieser Moment war, glaube ich, das allererste. Ich muss aber vorwegschicken, dass da sehr viel Arbeit davor schon passiert ist, und zwar an Recherche. Und vor allen Dingen habe ich mich lange mit einem Schriftsteller beschäftigt, der heißt Gustav Herling-Grudziński, und der war so ein Schriftsteller, in Polen ist er eigentlich ein Klassiker, der eben auch selber im Gulag war und er ein Buch darüber geschrieben hat. Und dann hat er gegen die Nazis gekämpft. Also er ist dann freigekommen aus dem Gulag und hat gegen die Nazis gekämpft und ist dann im Westen geblieben. Also ist nie zurück nach Polen gegangen und war ein wirklich wichtiger Intellektueller der Exilopposition und hat ein großes Tagebuch geschrieben, also ein sehr umfangreiches. Und mit dem habe ich mich sehr lange beschäftigt. Erstens mit den Fragen, die er sich so gestellt hat, die moralischen und die politischen Fragen. Zweitens doch auch durchaus eben dieses Italien und diese Opposition im Westen und diese intellektuellen Auseinandersetzungen auch mit der westlichen Linken, also zum Beispiel, die ihm lange nicht glauben wollte, dass es so etwas wie den Gulag gibt. Also zum Beispiel Sartre hat gesagt, nee, das kann nicht sein, dass die Idee des Kommunismus ist, das ist doch etwas Gutes für den Menschen, der übertreibt total, der Pole, die haben ja immer alle was gegen Russland, die Polen, und deswegen kann es gar nicht stimmen. Also alle diese Dinge haben mich total fasziniert und auch der kulturelle Raum, den er in diesem Tagebuch aufmacht, weil er sich sehr viel mit Kunst aus dieser Zeit beschäftigt, auch aus Italien, aus Neapel, wo er gelebt hat. Das heißt, alles das stand schon vorher, bevor ich überhaupt angefangen habe zu schreiben.
9: Und wie kamen dann ausgerechnet die 80er Jahre in Polen da auch rein? Ich meine, das sind, ja, wir haben ja schon drüber gesprochen, die Anfänge der Demokratiebewegung, also eine besondere Zeit, aber wann kam die mit ins Spiel?
6: Das hat, glaube ich, so mehrere Dimensionen. Das eine ist tatsächlich so eine rein dramaturgische Überlegung. Also sie ist ja praktisch eine Generation jünger als er. Und in ihrer Generation stellen sich dieselben Fragen. Und das sind eben diese 80er Jahre, wo die Opposition wieder sehr stark unterdrückt wird. Einerseits das, also rein wirklich sozusagen wie so eine Art Symmetrie. Er in den 1945 und sie 1980. Und dann natürlich ist es eine Zeit, die ich auch schon selber erlebt habe. Und die irgendwie natürlich auch was mit unserer eigenen Auswanderung zu tun hat. Das heißt, die 80er, ich bin 79 geboren, ich habe also dieses Kriegsrecht als kleines Kind erlebt. Ich erinnere mich nicht unbedingt ganz direkt daran, aber so ab 84, 85 habe ich natürlich diese Zeit schon erlebt. Und dann das erneute Erstarken dieser Opposition und diese Stimmung in Polen. Und ich glaube, auch damit hat es zu tun, dass ich mich natürlich irgendwie auch frage, warum sind wir ausgewandert? Was ist denn diese Generation? Da gibt es ja sogar einen Begriff dafür, die Solidarność-Emigration, also die Generation, die zur Zeit dieses Kriegsrechts ausgewandert ist. Wir sind zwar viel später erst ausgewandert, also Ende der 80er, Anfang 89 sind wir ausgewandert, aber meine Eltern haben natürlich diese Zeit mitbekommen. Das heißt, Wander ist irgendwie auch die Generation meiner Eltern.
9: Wie erinnerst du dich denn daran, weil du sagst, du hast ja schon so ab 84, 85 dann schon das mitbekommen, warst du irgendwie 5, 6 Jahre alt. Wie erinnerst du das?
6: Naja, also sagen wir mal 1984, 85, da war ich wahrscheinlich im Kindergarten. 86 kam ich in die Schule. Wir haben in einer Plattensiedlung gelebt, in so einer Satellitensiedlung am Stadtrand. Und also meine eigenen Erinnerungen, also ich erinnere sowohl, ja, eine schöne Kindheit, würde ich jetzt mal sagen, wie wahrscheinlich jede Kindheit, wenn sie nicht irgendwie traumatisch ist, ist schön, also diese Kindheit in dieser Plattensiedlung, ich erinnere meine Freunde und die Spiele und die Schule und so weiter. Ich erinnere natürlich auch Freitagsappelle, wo man den Sozialismus loben musste. Ich erinnere auch den 1. Mai, wo dann die Bergwerkskumpel irgendwie in ihren Uniformen aufgezogen sind und man so Wimpel schwenken musste für den Sozialismus und für das Vaterland und so. Aber auch das war ja für mich als Kind sozusagen etwas eher so Spielerisches. Ich hatte ja gar keinen Vergleich, wie es irgendwie anders möglich wäre. Dann erinnere ich aber natürlich auch so irgendwie so eine graue Stimmung. Also diese Städte, das, auch die Stadt Opole war irgendwie schmutzig, runtergekommen, die Geschäfte waren leer. In meiner Erinnerung herrscht auch sehr viel Winter die ganze Zeit. Ja, aber die Erinnerung täuscht ja häufig und sehr, sehr viel davon habe ich mir auch im Nachhinein dann angelesen oder anrecherchiert. Das ist schwer zu sagen inzwischen, was ich noch ganz genau so erinnere.
9: Aber könnte man sagen, du bist dann auch so ein bisschen dieser Prägung auf der Spur? Ja, es ist ja nicht das erste Buch auch, in dem du dich damit beschäftigst. Also auch andere Bücher haben ja, da spielt ja die europäische Geschichte, die polnische Geschichte, Vergangenheit und Gegenwart auch eine Rolle. Aber bist du da hier auch so der Prägung durch diese Solidarność-Zeit auf der Spur und hast du dich da auch mit deinen Eltern ausgetauscht?
6: Das spielt sicher mit rein, dass das natürlich, ja, wie soll ich sagen, das ist ja so ein Leben, das dann beendet war mit der Immigration und das war dann zufälligerweise auch noch ein paar Monate später beendet mit dem Mauerfall. Also das sozusagen, das Land ist ja auch verschwunden. Es geht ja auch vielen Menschen, die aus der DDR kommen, genauso. Ich habe wirklich so das Gefühl, so wie mit einem Messer eine abgeschnittene Kindheit und dann irgendwie eine zweite Kindheit in Westdeutschland. Und deswegen, das ist sozusagen so eine niemals mehr einholbare, irgendwie nur noch in sich abgeschlossene Kindheit, die ich irgendwie mir immer wieder vorzustellen versuche oder so, oder zu imaginieren. Es kommt dann zusammen mit einem intellektuellen Interesse an der Geschichte oder an der Geschichte Europas auch, oder auch eben an, ja, philosophischen Fragestellungen, mit denen Menschen halt immer konfrontiert sind in der Geschichte. Und auch diese Solidarność ist für mich eines der Beispiele für eine Kraft von Menschen, die ich sehr bewundere, die vielleicht auch heutzutage in Europa wirklich eigentlich auch wieder gefragt ist. Das heißt, ja, das kommt beides zusammen. Also eigentlich so ein intellektuelles Interesse, aber auf jeden Fall auch die Suche nach der verlorenen Zeit sozusagen.
9: Deine Bücher, werden die auch gelesen von deiner Mutter zum Beispiel?
6: Ja, die werden alle gelesen. Ich finde es total interessant. Also ich glaube, für meine Mutter ist es so, ja, sie interessieren ganz andere Dinge an den Büchern. Sie will irgendwie was über mich herausfinden oder darüber, wie es mir geht oder so. Ich habe ja auch ein Buch geschrieben über eine Reise mit ihr zusammen durch die USA. Das ist ein Roman, der heißt Reise nach Maine. Also das ist eine fiktionalisierte Mutter und ein fiktionalisierter Sohn, aber sie hat das, glaube ich, so gelesen, als wären das wir beide. Aber bei diesem Roman, Das glückliche Schicksal, das finde ich jetzt sehr interessant, weil ich dachte so, das wird ihr zu düster. Der Roman ist auch, finde ich, formal sehr anspruchsvoll, weil er sehr mit sehr vielen Zeitebenen operiert und sehr häufig so sehr verknappt erzählt. Und da hat sie aber gesagt, nee, sie war von Anfang an ganz tief drin, das ist mein bestes Buch. Also es ist immer wieder überraschend, wie sie die Dinge liest und auch mein Vater und meine Brüder. Also, aber ich habe jedes Mal Angst, dass die meine Bücher lesen und was die dann dazu sagen.
9: Ist ja immer auch nochmal was Besonderes, so Familie, engstehende Personen, ne? Wenn die drauf gucken, weil ja auch immer dieser Wiedererkennungseffekt oder sowas ja damit reinspielt, ne?
6: Es ist halt auch so, dass ein literarisches Buch eine Distanzierung schafft durch die literarische Sprache. Aber Menschen, die einen kennen, durchschauen natürlich, oder das ist immer meine Befürchtung, die fallen nicht auf den Zauber rein, auf das Zauberstück quasi, sondern die sehen dann in allem, also ich habe dann immer das Gefühl, die durchblicken das und ich bin dann so nackt.
9: Gab es eigentlich auch mal die Überlegung bei dir, dieses Buch noch weiter in die Gegenwart auszudehnen?
6: Ich hatte das tatsächlich am Anfang so gedacht, dass ich das machen würde, als es wie so drei Zeiten oder so gibt, da drin mit der Gegenwart. Aber dann habe ich festgestellt, dass alles, was ich zur Gegenwart geschrieben habe, irgendwie redundant war. Also ich hatte so das Gefühl, also das wäre dann sozusagen so ein Buch, zuerst war das, dann war das, dann war das. Also irgendwie so ein seltsam kontinuierliches Buch und nicht irgendwie so das Spiegelkabinett, was es jetzt ist. Also jetzt habe ich so das Gefühl, es ist wie so ein Kristall, der abgeschlossen ist und er verweist auf die Gegenwart einfach durch die Fragen, die er stellt. Also ich hatte eigentlich immer das Gefühl, ich bin die ganze Zeit an so Fragen der Gegenwart. Also das, was in der Ostukraine gerade passiert, das, was auf der ganzen Welt gerade passiert, hat total viel mit diesem Buch zu tun. Und ich hatte das Gefühl, wenn ich jetzt die Gegenwart mit hineinnehme, dann mache ich das nur zu explizit, dann ist es sozusagen wie ausgesprochen, während es so jetzt wie eine Art Metapher oder so dafür benutzt werden kann.
9: Ja, ich finde auch, also das Buch verweist unbedingt auf die Gegenwart und man hat da immer natürlich diese Fragen mit im Kopf, diese Fragen, die sich die Figuren im Roman stellen müssen, diese moralischen Fragen, die sehen wir ja gerade auch auf uns zukommen durch die politischen Verhältnisse, wie sie sich überall verändern. Gerade auch diesen Rechtsruck und den Rutsch in autoritäre Gesellschaften.
6: Ja, finde ich auch. Und dann eben auch die Frage, was macht man dann selber, ne? Also bis hin zu, also viele Leute reden ja darüber, wir wandern aus und so weiter. Und dann fragt man sich natürlich, okay, aber wer setzt sich dann noch ein für eine bessere Gesellschaft? Wer setzt sich für die ein, die nicht auswandern können und so? Und was sollen die dann machen? Also alle diese Fragen, habe ich das Gefühl, das ist sowas von aktuell. Und das war für mich auch sehr gespenstisch, dass ich so das Gefühl hatte. Oder vielleicht anders. Vielleicht war es auch nur die einzige Möglichkeit für mich, mich damit zu beschäftigen, weil es ja dann eben doch durch diese Distanzierung in der Zeit und dadurch, dass es eben so wie eine metaphorische eigentlich nur noch Ebene dafür ist oder so, war es für mich plötzlich möglich, mich damit viel, viel tiefer zu beschäftigen, weil die Gegenwart, die versteht man ja nie so ganz, weil man ist ja Teil noch davon. Und ich hatte so das Gefühl, vielleicht ist es mein Hilfsmittel, das besser zu verstehen und mich auch selber mit diesen Fragen zu beschäftigen. Nicht, dass ich auf eine Antwort gekommen wäre, aber vielleicht habe ich das Fragenfeld damit für mich aufgemacht oder so.
9: Ja, es ist ja auch an einer Stelle im Roman kommt ja auch genau das, was du gerade gesagt hast, vor. Dieses, man lebt ja gerade sein Leben, man ist in seinem Alltag ja auch, man ist beschäftigt einfach. Und während man beschäftigt ist, passieren all diese Dinge in der Welt und in der Politik.
6: Ja, man kann sich ja schon auch fragen, und das frage ich mich schon auch, also all diese Dinge, die gerade passieren, machen wir die? Also passieren die von außen oder irgendwie sind wir ja Teil dieser Welt? Also jeder von uns ist ja Teil des politischen Systems, des ökonomischen Systems und so weiter. Und das ist irgendwie so unauflösbar. Das ist quasi sozusagen, da ist man genau wieder in dieser Frage zwischen dem kybernetischen oder dem systemtheoretischen und dem individuellen. Und ja, das ist irgendwie, also für mich ist es extrem fruchtbar, mich damit zu beschäftigen und irgendwie sehr interessant, auch wenn es total tragisch natürlich ist, weil das passiert heute, was passiert.
9: Sollen wir eigentlich noch mal einen Kaffee zwischendurch einschieben? Also, wir haben jetzt, wie spät ist es jetzt? Vielleicht 17 Uhr oder so?
11: Ja,
9: das ist schon sehr leere, verwaiste Gänge.
11: Wir gehen mal da so rechts. Also jetzt sind wir halt im Explorer-Modus. Jetzt kenne ich mich überhaupt nicht mehr aus. Du könntest dich vielleicht...
9: Ja, bei mir ist es schon so lange her. Wo finden wir denn hier vielleicht einen Kaffee? Weißt du das?
11: Jetzt hat es
13: Weil es gibt unten die Mensa, also wenn man hier runter geht und dann in die Richtung, da ist dann die Mensa und schräg gegenüber ist ein Café. Ich glaube, die Mensa hat jetzt schon zu, aber das Café müsste noch offen.
12: Okay, okay, dann gucken wir mal. Cool. Danke.
13: Danke.
12: Hier riecht es auch schon ein bisschen nach Mensa, ne?
14: Die Unis riechen überall gleich. Also die Uni in Freiburg hat auch irgendwie so gerochen.
12: Hallo.
15: Hi.
12: Könnte ich einen Tee bekommen?
15: Ja.
12: Kräutertee? Kräutertee.
15: Ja.
12: Über Literatur würde ich gerne noch mit dir sprechen, über Bücher. Du hast ein Buch mitgebracht, ich habe ein Buch mitgebracht. Wollen wir mit dir anfangen?
14: Ja, ich hole das mal sogar direkt physisch raus.
12: Ja.
14: So, ich war von Mitte Januar bis Mitte Februar in Süditalien, unter anderem auf den Spuren von dem von mir vorhin erwähnten Gustav Helding-Rudzinski in Neapel unter anderem. Und im Zuge dessen wollte ich irgendwie in dieser Zeit auch Literatur aus der Gegend oder über die Gegend lesen und habe ein Buch gefunden von Anna Maria Ortese. Das heißt, Neapel liegt nicht am Meer. Da bin ich wirklich eher so zufällig draufgeschossen. Ich habe gegoogelt Bücher über Neapel und dann kam mir das so am interessantesten vor. Und das ist auch wirklich ein super, super, super interessantes Buch. Ich bin total begeistert von dieser Schriftstellerin. Das ist eine Schriftstellerin, die in Italien dann lange eigentlich ignoriert wurde. Sie ist vor ein paar Jahren verstorben, aber hatte dann so ganz gegen Ende ihres Lebens so ein bisschen wurde sie plötzlich, praktisch gab es dann so eine zweite Welle, wo sie entdeckt wurde eigentlich fast. Und dieses Buch stammt aus den 50ern und es sind Erzählungen, die in Neapel spielen und wirklich sehr, sehr unterschiedliche Erzählungen. Also eine Erzählung handelt von einem Mädchen, das sehr, sehr, also kaum was sieht und die ganze Zeit auf so eine Brille wartet. Sie lebt in so einem Slum eigentlich von Neapel. Und dann, als sie diese Brille bekommt, sieht sie, in was für einer Misere sie eigentlich lebt. Und also es ist todtraurig zum Teil. Gleichzeitig ist es aufgeladen mit dieser typischen so italienisch-katholischen Geistlichkeit und Geistigkeit, so der Himmel, die Engel, die Kirche, die Witwen, die schwarzen Witwen und so weiter. Also es ist irgendwie ein faszinierendes Buch. Manche Erzählungen sind auch eher wie, fast so wie Reportagen, wo so eine Journalistin zum Beispiel in so einen total verkommenen, riesigen Bau, wo nur arme Menschen wohnen, geht und da so durch die Räume geführt wird von so einer Führerin, in Anführungsstrichen, und einfach nur beschreibt, was sie da sieht. Sprachlich wirklich faszinierend, großartig. Und sie wurde für dieses Buch total angefeindet. Also man hat ihr gesagt, sie beschmutzt Neapel, und aber ich finde das überhaupt nicht. Also alles das, was sie beschreibt, sieht man heute nach wie vor. Die Höhen, die Tiefen, auch diese Lage an diesem Vesuv und diese Bucht und so, alles das ist irgendwie so eingefangen. Also ich bin wirklich sehr, sehr begeistert. Und vor allen Dingen einfach ihr sprachliches Vermögen und wie sie das beschreibt, ja, großartig einfach.
12: Ich möchte ein Buch empfehlen, das sich auch mit Kybernetik und der Systemregulierung beschäftigt, nämlich Selbstregulierung des Herzens von Peggy Mädler, die hier auch schon zu Gast war in Orte und Worte. Aber es ist mir dann eingefallen, als ich dein Buch gelesen habe, Peggy hat doch ganz anders natürlich und auch immer eine ganz andere Zeit, aber hat auch über diese Systemtheorie geschrieben. Und zwar spielt ihr Buch in der DDR und erzählt eben von einem Wissenschaftler, der sich mit Kybernetik auseinandersetzt und eigentlich auch so etwas wie eine erste KI mitentwickelt. Mhm. Also es gab eine kurze Zeit der Offenheit für Wirtschaftsreformen und für Überlegungen, wo eben solche Überlegungen auch eine Rolle spielten. Wie kann sich ein System eben selbst regulieren und wie schafft man es eben, ohne dass der Staat zu sehr eingreift, dass man ja dieses Gleichgewicht von Nachfrage und aber auch sozialistischer Wirtschaft, wie das alles zusammenspielen kann. Und ich finde diesen Roman auch so kunstvoll von der Dramaturgie her, weil sie eine Gruppe von Menschen porträtiert, die auf der einen

0: zwischenmenschlichen Systeme und die Gruppen untereinander. Und ich fand das sehr kunstvoll miteinander vermischt, diese Frage auch, kann sich ein System überhaupt selbst regulieren und was passiert dann?
1: Ja, ich finde es auch ein sehr, sehr gutes Buch. Auch sie erschafft ja auch so eine Mikrotypologie der verschiedenen menschlichen Archetypen, ne, die sich da so zusammenfinden in dieser kleinen Welt. Ich mochte das total. Da gibt's die Künstlerin, die sozusagen eher so aus diesem Milieu kommt, dann eben ihn. Wie sich dann später herausstellt, wird in der Nachbarschaft ja auch so ein Sperrgebiet errichtet. Richtig, und so. Ja. Also es ist irgendwie total faszinierend, wie das dann so über die Jahrzehnte beschrieben wird, die Biografien dieser Menschen, wie sie ineinander fließen und so, hat mir total gut gefallen.
0: Ja, genau. Ja, das sind unsere beiden Büchertipps. Matthias, du hältst jetzt deine Vorlesung hier an der FU, an der Freien Universität Berlin. Und du bist gerade viel auch auf Lesereise mit deinem neuen Buch, Das glückliche Schicksal. Was steht an bei dir? Du schreibst schon an neuen Gedichten, hast du vorhin erzählt. Und du schreibst ja jemand, du schreibst täglich, ne?
1: Ja, ich schreibe täglich, oder ich versuche es zumindest, wenn ich die Zeit finde. Aber ich versuche mir diese Zeit so zu etablieren, morgens immer. Genau, ich arbeite gerade an einem Gedichtband. Die meisten Gedichte sind eigentlich schon fertig. Jetzt geht es eher darum, die Dramaturgie und die Überarbeitung irgendwie ein bisschen voranzubringen. Zugleich schreibe ich auch an so einer längeren Erzählung. Da weiß ich aber noch gar nicht, was das wird, ob es überhaupt etwas wird. Ich habe so das Gefühl, mich interessieren so die 90er irgendwie jetzt auf einmal und vielleicht auch meine eigene Jugend in den 90ern. Mhm. Genau, aber ich weiß noch nicht, was genau daraus wird. Ja, und dann bin ich eben viel unterwegs. Also diese Poetikdozentur, die fordert natürlich auch an Zeit, Lesungen. Ja, viel mehr Zeit bleibt da eigentlich nicht übrig. Und zum Sport gehe ich seit neuestem immerhin.
0: Okay, dann vielen Dank für deine Zeit, Matthias.
1: Ja, ich danke für das Interesse. War sehr, sehr, sehr schön.
2: Nadine und Matthias Navrat waren an der Uni, an der Freien Universität Berlin, wo der Schriftsteller gerade Gastprofessor ist. Diese Kaffeesuche am späten Nachmittag in den labyrinthischen Gängen der Rostlaube, ich habe mich so wiedererkannt, wobei du gar keinen Kaffee bestellt hast, Nadine, oder? Ich habe es gehört.
3: Ja, erwischt. Also gut zugehört. Nee, für Kaffee war es mir dann doch zu spät. Matthias übrigens auch. Also ein bisschen was hat sich dann doch verändert im Vergleich zu Studienzeiten, zumindest an einem selbst.
2: Ja, da hat man immer Kaffee getrunken, ne? Auch abends.
3: Total.
2: Und nachts mache ich auch nicht mehr. Das glückliche Schicksal, der Roman von Matthias Navrat. Was macht der mit einem beim Lesen? Mit welchem Gefühl geht man da raus?
3: Ja, ich würde sagen, der verändert einen auf jeden Fall auch ein bisschen. Also osteuropäische Geschichte des 20. Jahrhunderts spielt ja hier eine Rolle. Und ich habe das Gefühl, ich habe wieder etwas mehr verstanden von diesen ganzen Zusammenhängen, die ja bis in die Gegenwart hineinreichen. Ich bin aber auch mit vielen Fragen rausgegangen, die danach weiter in mir gearbeitet haben. Und einige habe ich Matthias auch gestellt. Ja, und zwei Sätze habe ich behalten. Einer kommt von Rugalski. Der sagt mit Rückblick auf seine Vergangenheit, zu diesem Zeitpunkt war nicht alles so eindeutig, wie es sich jetzt darstellt. Und da frage ich mich, ja, wie werden wir eigentlich wohl in 40 Jahren auf die Zeit heute zurückblicken? Und der andere Satz, der kommt im Buch von Wanders Freund Marian. Da muss ich ein bisschen erklären. Wanda glaubt nämlich trotz aller Einschränkungen durch den Sozialismus weiter an die Wissenschaft und die Uni als Institution. Sie wolle in keiner anderen Institution ihr Leben verbringen, sagt sie zu ihrem Freund. Ein bisschen langweilig, ich weiß, sagt sie. Und ihr Freund sagt darauf, es gibt nichts Besseres als ein langweiliges Leben. Punkt. Also dem will ich nichts hinzufügen, außer vielleicht, dass ihr euch ganz bestimmt mit diesem Buch nicht langweilen werdet.
2: Und dieses Buch heißt Das glückliche Schicksal von Matthias Navrat und ist bei Rowohlt erschienen, hat 272 Seiten und kostet im Hardcover 24 Euro. Und alle Infos zu den Büchern, über die wir in dieser Folge gesprochen haben, findet ihr wie immer in unseren Shownotes und online natürlich bei Radio 3 und RBB 24 Inforadio.
3: Ja, bei ARD Sounds gibt's noch andere Podcasts zu Bücherthemen. Hört auch da mal rein. Und Orte und Worte gibt's wie gewohnt jeden Donnerstag frisch in ARD Sounds und auf anderen Podcast-Plattformen. Ich bin Nadine Kreuzzahler.
2: Und ich bin Anne-Doro Krohn. Tschüss.
3: Tschüss.
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2: Um 19 Uhr mit Jasmin Becker. Kanzler Merz hat sich in der Eifel bei den Helfern bedankt, die während des schweren Waldbrandes im Einsatz waren. Bei einem Besuch vor Ort lobte er vor allem die gemeinsame Leistung von Feuerwehr, Bundeswehr, THW und Landwirtschaft. Der Waldbrand bei Hürtgenwald gilt als der größte in der Geschichte von Nordrhein-Westfalen. Die beiden Schüler, die an einem Potsdamer Gymnasium heimlich intime Fotos von Schülerinnen gemacht haben sollen, haben die Schule verlassen. Das hat das Brandenburger Bildungsministerium mitgeteilt. Natascha Gutschmied, RBB 24.
3: Die Vorwürfe waren kurz vor den Sommerferien bekannt geworden. Details werden zum Schutz der Minderjährigen nicht genannt. Die beiden Beschuldigten waren schon vorübergehend vom Unterricht ausgeschlossen worden. Jetzt müssen sie die Schule wechseln. An dem Gymnasium soll jetzt eine Präventionsbeauftragte der Polizei den Fall mit den Schülern besprechen, heißt es. Außerdem sind künftig private Tablets im Unterricht verboten. Ein Handyverbot gibt es schon länger.
2: Am Dreieckfunkturm in Berlin beginnt um 20 Uhr eine größere Sperrung. Grund ist der laufende Neubau einer maroden Brücke. Von der Sperrung betroffen ist die Überleitung von der A115 in Richtung Tempelhof und auch die Hallenseestraße in Richtung Messe. Morgen Abend soll der Bereich wieder freigegeben werden. Nach dem Fund einer Frauenleiche in Berlin-Prenzlauer Berg wird jetzt wegen eines Tötungsdelikts ermittelt. Die Obduktion hat ergeben, dass die Frau durch Fremdeinwirkung ums Leben kam. Das hatte ein Sprecher der Staatsanwaltschaft im RBB bestätigt. Weitere Einzelheiten wurden nicht genannt. Die Leiche war gestern in einem Gebüsch am Zeiss Großplanetarium entdeckt worden. Vor der Küste Tunesiens ist ein Boot mit 15 Migranten an Bord gekentert. Bisher wurde nur ein Überlebender gerettet. Nordafrika-Korrespondentin Sarah Mersch.
4: An Bord sollen sich verschiedenen Medienberichten zufolge auch zwei Minderjährige und eine schwangere Frau befunden haben. Berichte über Tote, die in den sozialen Netzwerken kursieren, seien bis jetzt nicht bestätigt, so die Nachrichtenagentur AFP. Alle Migranten stammen aus Südtunesien und hätten versucht, die italienische Insel Lampedusa zu erreichen.
2: Energie Cottbus ist aus dem DFB-Pokal ausgeschieden. Die Lausitzer haben zu Hause gegen Bundesligist Augsburg mit 0:2 verloren. Freuen kann sich hingegen Hertha BSC. Die Berliner gewannen beim Drittligisten Saarbrücken mit 5:3 nach Elfmeterschießen. Außerdem eine Runde weiter sind Leverkusen, Bremen, Nürnberg, Hoffenheim, Hannover und Elversberg. Soweit die Nachrichten. Weitere Meldungen aus Berlin und Brandenburg auf rbb24.de. Das Wetter. Jetzt am Abend und später in der Nacht kann es immer mal wieder regnen zwischendurch. Oft bleibt es aber auch trocken. Die Tiefstwerte liegen dann bei 12 bis 10 Grad. Aktuell in Berlin-Tempelhof 21 und in Koschen 19 Grad. Morgen wird es dann ganz ähnlich wie heute, also bis zu 21 Grad. Die Zeit 19.03 Uhr.
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5: Ich bin Audrun Schütz und bei mir gibt's heute Retro-Soul mit Funk- und Blues-Anleihen von der französischen Band The Buttshakers. Und im Mittelpunkt von dem Sound dieser Band, da steht die US-amerikanische Sängerin Ciara Thompson, vor allem deren kraftvolle Stimme, die gewaltig röhren kann, wenn's drauf ankommt. 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

Roh, dreckig, tanzbar und mit viel Drive. Die Band The Buttshakers war das mit ihrem Song Hear Me von ihrem gefeierten Album Arcadia. Ein sehr kämpferisches, politisches Album mit einer guten Prise Wut ist das. Tief verwurzelt in den Konflikten in den USA mit viel funkigem Soul. 4 Jahre später gibt's ein neues Album. Lessons in Love heißt das. Und da ist der Name Programm, die Frontfrau, Ciara Thompson, die zeigt da mal ihre intimere Seite. Das Ganze geht dann mehr in Richtung Blues. Wie im nächsten Song mit dem Titel Grow von eben diesem neuen Album. Ein Song über persönliches Wachstum, Veränderung und letztlich auch das Überwinden von Schwierigkeiten.

gerne mit Hammond-Orgel und einer gehörigen Portion Blechbläser-Einsatz die Band The Buttshakers mit ihrem swing-jazzigen Song Better Days von ihrem Album Lessons in Love. Dieser Song, der steht programmatisch für das Album. Er drückt Hoffnung auf bessere Zeiten aus. Denn es geht darum, wie man Krisen überstehen kann auf diesem Album. Die Krise, das ist die aktuelle demokratiefeindliche Regierung in den USA, die gerade auch die Rechte schwarzer Menschen erneut verstärkt attackiert. Ein Thema, das die schwarze US-amerikanische Sängerin Ciara Thompson sehr direkt betrifft. Genau. Wie jede Kunst- und Kulturfeindlichkeit natürlich auch. Und sie versucht mit ihrer französischen Band Hoffnung zu verbreiten, die seelische Widerstandsfähigkeit ihrer Fans zu stärken in politisch schwierigen Zeiten. Auch der nächste Song kommt wieder vom Album Lessons in Love. Er ist der Titelsong und er handelt von den Lektionen, die aus Liebe und zwischenmenschlichen Beziehungen allgemein gelernt werden können. Von Schmerz bis Hoffnung.

Wow, was für ein durchgeknalltes Saxophon, fast schon besessen im Song Dream On von The Buttshakers. Die Band, die hat vor 10 Jahren in Lyon zusammengefunden, versammelt um Ciara Thompson, die 2008 die USA verlassen hat, um eben in Lyon zu leben. Seither orientieren sie sich gerne an afroamerikanischer Musik der 60s und 70s und auf Lessons in Love ist das vor allem Blues und Funk auf den Spuren von Curtis Mayfield und Al Green. Auf der einen Seite also politisch von sozialer Ungerechtigkeit getrieben, aber auch immer wieder nachdenklich, emotional verbunden und reflektiert, wie im Song Troubled Waters. Und selbst bei diesem ruhigeren Song ist die gezügelte Kraft in Ciara Thompsons Stimme in jeder einzelnen Note spürbar. Kann man ja gleich hören.

Sure Sin war das, wie so viele Songs dieser Band, mit viel Drive gespielt, der den ganzen Körper unwillkürlich zum Tanzen zwingt, könnte man sagen. Da ist der Name eben Programm. Das sind The Butt Shakers, The Voice auf Radio 3 vom RBB. Der nächste Song mit dem Titel Pass You By, der reflektiert über die Versuchungen und Lügen der Welt und die Notwendigkeit, das Leben aktiv zu leben und nicht an sich vorbeiziehen zu lassen. Der kommt vom Album Arcadia, mit dem sind The Butt Shakers dieses Jahr beim Montreux Jazz Festival aufgetreten. Ein Album unter anderem auch mit psychedelischen Passagen und Harfe und Querflöte, wie man hier eher so am Ende des Songs hören kann.

Ja, bombastische Schlussklänge, das können sie ganz gut. Keep on pushing, singt Ciara Thompson hier von den Buttshakers und meint damit den Kampf gegen gesellschaftliche Spaltung. Hier geht's also um Motivation für ein dauerhaftes Durchhaltevermögen. Der Song, der kommt vom Album Arcadia, das 2021 rausgekommen ist, mitten in der Pandemie. Beseelt von den Black Lives Matter und MeToo-Protesten und von der Dringlichkeit für gesellschaftlichen und musikalischen Widerstand. Und das ist in dem Song wirklich sehr gut spürbar. Wie tief verwurzelt die USA immer noch in Rassismus, Gewalt und finanzieller Ungleichheit ist, das hat Frontfrau Ciara Thompson erst so richtig verstanden, als sie nach Frankreich gezogen ist. Als Kind war ihr Blick ein anderer, geprägt noch vom idealisierten Amerika-Bild. Ein hartes Erwachen, kann man echt sagen. Gemeinsam mit ihrer Band schreibt sie jetzt sehr dunkle Soul-Songs, rough im Klang und trotzdem voller Hoffnung, nicht nur in der Tradition von Curtis Mayfield, sondern auch von Marvin Gaye. Zum Beispiel den nächsten Song, Back in America, mit dem das Album Arcadia gleich startet, der beschreibt das Gefühl der Fremdheit und emotionalen Taubheit im eben Land der Kindheit, in dem die vielen schwarzen Menschen ohne Wohnung, die auf der Straße leben, einfach nicht mehr auszublenden sind.

Not in My Name von The Butt Shakers, wieder von ihrem Album Arcadia. Der Albumtitel, der bezieht sich auf Vergils Arkadien, das Land der Wonnen, eine ideale Welt. Auf dem Album geht's also durchaus auch um eine Utopie, einen Ort der Schönheit und Perfektion, in der nicht Realitätsflucht zu erleben ist, sondern Gemeinschaft und Widerstandskraft. Auch im nächsten Song geht's um die Suche nach Verbindung, auch wenn der Klang vom Song Nightcrawl richtig gruselig düster ist. Jemand, der sich nachts im Mondlicht verwandelt und getrieben durch die Straßen wandert, wird da besungen. Jemand, der auch bereit ist zu fliegen.

die gewohnt starke Stimme, funkig und voller Schwung. Der Song I Wanna Know vom Debütalbum Night Shift von The Buttshakers. Merkt man zumindest an der Produktion, dass da doch ganz schön was passiert ist in den gut 10 Jahren Bandgeschichte. Der letzte Song dieser Sendung ist ein Sprung in die Gegenwart. Gotta Believe spiele ich jetzt. Ein Song mit einem optimistischen Blick, voller Glauben an sich selbst und die Liebe. Und das mal im Klang ergänzt mit versöhnlichen Akustikgitarren und Blechbläserklängen zu Ciara Thompsons kräftigen und emotionalen Soul-Stimme. Das ist The Voice, The Buttshakers. Mein Name ist Ortrun Schütz.

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2: Um 20 Uhr mit Jasmin Becker. Mehr als eine Woche nach dem Ausbruch des schweren Waldbrandes in der Eifel war Kanzler Merz heute in der betroffenen Region. Bei seinem Besuch in Hürtgenwald bedankte er sich bei den vielen Helfern, die gegen das Feuer gekämpft hatten.
3: Ich will zunächst einmal den Einsatzkräften wirklich sehr herzlich danken. Und ich hatte die Gelegenheit, gerade das schon zu tun, auf dem kurzen Weg durch den Wald. Aber ich will es hier noch einmal tun. Der Feuerwehr, der Bundeswehr, dem THW, allen Blaulichtorganisationen, die mitgeholfen haben, aber auch der Landwirtschaft und der Forstwirtschaft. Ohne die Zusammenarbeit zwischen allen diesen Beteiligten wäre das nicht so glimpflich ausgegangen.
2: Der Waldbrand in der Eifel gilt als der bisher größte in der Geschichte von Nordrhein-Westfalen. Am Dreieckfunkturm in Berlin beginnt gerade eine größere Sperrung. Grund ist der laufende Neubau einer maroden Brücke. Von der Sperrung betroffen ist die Überleitung von der A115 in Richtung Wedding und auch die Halle-Seestraße in Richtung Messe. Morgen Abend soll der Bereich wieder freigegeben werden. Nach dem Fund einer Frauenleiche in Berlin-Prenzlauer Berg gehen die Ermittler jetzt von einem Tötungsdelikt aus. Das habe die Obduktion ergeben, heißt es von der Staatsanwaltschaft. Axel Hofmann, RBB 24.
4: Der Leichnam war gestern in einem Gebüsch unweit des Zeiss Großplanetariums entdeckt worden. Zur Identität des Opfers äußerte sich die Staatsanwaltschaft zunächst nicht. Es soll sich aber um eine Frau mittleren Alters handeln.
2: Bundesfinanzminister Klingbeil dringt weiter auf eine EU-weite Übergewinnsteuer für Ölkonzerne. Unterstützt wird er dabei von seinen Amtskollegen aus Österreich, Italien, Portugal, Polen und Spanien. Isabel Karas aus dem Hauptstadtstudio.
5: Die Minister fordern, außergewöhnlich hohe Gewinne von Ölkonzernen in der aktuellen Energiekrise stärker zu besteuern. Die bislang ergriffenen staatlichen Maßnahmen hätten nicht ausgereicht, um die Preise für Unternehmen und Bürgerinnen und Bürger dauerhaft zu senken oder zu stabilisieren. Das schreiben die Minister in einem gemeinsamen Brief, der dem ARD-Hauptstadtstudio vorliegt.
2: Hertha BSC ist im DFB-Pokal eine Runde weiter. Der Berliner Zweitligist gewann beim Drittligisten 1. FC Saarbrücken mit 5:3 nach Elfmeterschießen. Auch weiter sind Leverkusen, Bremen, Nürnberg, Hoffenheim, Hannover und Elversberg. Zweitligist Energie Cottbus ist schon nach der ersten Runde raus, nach einem 0:2 gegen den Bundesligisten Augsburg. Verloren haben auch die Füchse Berlin, und zwar das Spiel um den Handball-Supercup. Sie unterlagen Magdeburg mit 31:38. Soweit die Nachrichten. 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Das Wetter in der Nacht sehr kühl mit Tiefstwerten zwischen 12 und 10 Grad. Aktuell in Berlin-Gatow 20 und in Altdöbern 17 Grad. Morgen dann wird es ganz ähnlich wie heute, nur ein bisschen windiger. Die Zeit 20.03 Uhr.
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7: Hallo und herzlich willkommen zum Hannover Classic Open Air im Marschpark. Die NDR Radio Philharmonie und Chefdirigent Stanislav Kochanowski laden ein zu einer großen Operngala mit italienischen Klassikern und auch viel französischer Oper. Ich bin Eva Schramm von NDR Kultur und werde Sie durch diesen Abend führen. Drei Top-Solisten sind heute dabei. Die Mezzosopranistin Katharina Piva, ein neuer Stern am Opernhimmel. Dann ist bereits zum dritten Mal bei dieser Open Air im Maschpark der Bariton Ludovic Tessier zu erleben. Und die Tenorpartien singt der US-Amerikaner Michael Spiers. Es ist angerichtet hier in Hannover vor dem neuen Rathaus. Das Publikum sitzt gespannt vor der Bühne und auf Campingstühlen beim Picknick im Park. Und es geht nun gleich los mit Musik aus der Carmen-Suite Nummer 1 von Georges Bizet. Stanislaw Kochanowski hat im Moment die Bühne betreten.

Le Toreador aus der Carmen Suite Nummer 1 von Georges Bizet. Das war quasi der Aperitif dieser Operngala. Und jetzt steigen wir ein in die Oper Carmen mit der Habanera. Und die singt jetzt Katharina Piwa.

Sie hat zuerst Schauspiel studiert, bevor sie dann auf Singen umgestiegen ist. Die Mezzosopranistin Katharina Piva mit der Habanera von Georges Bizet. Und jetzt hören Sie Michael Spires, einen weiteren Weltstar der Oper, mit La Fleur que tu m'avais jetée, ebenfalls aus Carmen.

Er kommt direkt von den Salzburger Festspielen hier nach Hannover. Der US-Amerikaner Michael Spires sang hier La Fleur que tu m'avais jeté, begleitet von der NDR Radio Philharmonie aus Carmen von Georges Bizet. Und da hören wir jetzt eine weitere Arie, Votre Toast, mit dem französischen Bariton Ludovic Tessier.

Ludovic Tessier als Torero Escamillo, hier bejubelt NDR Kultur. Wir übertragen diese Open-Air-Operngala live aus dem Maschpark in Hannover. Gute Stimmung, wie Sie hören. Und dieses Event hat Fans in ganz Europa. So sind bei dieser Live-Übertragung auch Hörer aus Kroatien, Lettland, Luxemburg und Irland dabei. Und jetzt hören Sie wieder Katharina Piwa, diesmal mit einer Arie von Camille Saint-Saëns.

Amour, bien et des ma faiblesse aus der Oper Samson et Dalila mit Katharina Piva. Und jetzt hören Sie das Orchester alleine mit der Ouvertüre zum ersten Akt der Oper Werther von Jules Massenet.

Stanislav Kotschanowski. Seit 2024 ist er Chefdirigent der NDR Radio Philharmonie und dirigiert heute diese Hannover Classic Open Air vor dem stimmungsvoll beleuchteten neuen Rathaus. Das Publikum vor der Bühne und auf Picknickdecken im Maschpark. Und jetzt hören Sie wieder Michael Spires.

Stimmgewaltig der Tenor Michael Spiers mit der Arie Pourquoi me réveiller aus der Oper Werther von Jules Massenet. NDR Kultur beim ARD Radio Festival sind wir heute Abend live in Hannover. Und jetzt hören Sie wieder Katharina Piva mit Musik von Camille Saint-Saëns. 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

Katharina Piva und Michael Spiers mit Mon cœur s'ouvre à ta voix aus der Oper Samson et Dalila von Camille Saint-Saëns. Auf zwei großen Videoleinwänden wird das Geschehen in den Marschpark in Hannover übertragen. Und da sitzen Opernfans zwischen 95 Jahren auf Campingstühlen oder Picknickdecken und machen es sich gemütlich. Und jetzt hören Sie im Duett Au fond du Temple Saint aus Bizets Perlenfischer Ludovic Tessier und Michael Spiers als Perlenfischer Surga und als Jäger Nadir, begleitet von der NDR Radio Philharmonie.

Mit 25 Jahren schrieb Georges Bizet die Oper Die Perlenfische, eine märchenhafte Dreiecksgeschichte. Tenor und Bariton lieben dieselbe Frau. Sie haben es gehört, das waren Ludovic Tissier und Michael Spiers.

Da kamen gerade auch mal Kastagnetten zum Einsatz bei der Bacchanal aus dem dritten Akt der Oper Samson et Dalila von Camille Saint-Saëns, vorgetragen von der NDR Radio Philharmonie unter Leitung von Stanislav Kotschanowski. Ein wildes Fest wurde hier musikalisch dargestellt. Der Bariton Ludovic Tessier konnte etwas durchschnaufen. Jetzt hören wir ihn als babylonischen König Nabucco mit dem Gebet Dio di Giuda aus dem vierten Akt der Oper Nabucco von Giuseppe Verdi. Mittlerweile das neue Rathaus hier in Hannover, pink beleuchtet. Eine wunderschöne Kulisse. Die Bühne ist mit Kronleuchtern festlich beleuchtet. Und im Orchester stehen übrigens Heizpilze, damit den Musikerinnen und Musikern auch immer schön warm bleibt. Jetzt also wieder Ludovic Tessier.

Als Nabucco war in diesem Sommer auch in der Arena die Verona zu hören. Ludovic Tessier sang hier das Gebet Dio di Giuda aus Nabucco von Giuseppe Verdi. Und 15.000 Menschen haben ihm hier im Maschpark in Hannover zugehört. Wir sind mittlerweile in der italienischen Oper angelangt. Sie hören jetzt die Aria Acerba Voluta aus der Oper Adriana Le Couvreur von Francesco Ciglia.

Applaus für Katharina Piva. 2017 hat sie ihr Gesangsstudium am Verdi-Konservatorium in Mailand abgeschlossen, hat dann die Opernakademie an der Mailänder Scala absolviert. Und jetzt bei dieser Open-Air-Operngala in Hannover sicherlich ein Höhepunkt. Eluce Van Le Stelle aus Puccinis Tosca. Am besten einfach dabei in den abendlichen Sommerhimmel schauen. Es singt Michael Spires.

Der Tenor Michael Spiers als Mario Cavaradossi mit Eluce Van de Stelle aus Tosca von Giacomo Puccini. Wunderbar begleitet von der NDR Radio Philharmonie und der Stanislav Kotschanowski. Michael Spiers, der sich selbst gerne auch als Baritenor bezeichnet, hat ja auch eine profunde Tiefe. Und jetzt hören Sie wieder die NDR Radio Philharmonie.

Farandole war das ursprünglich ein Volkstanz aus der Provence. Hier der Schlusssatz der zweiten Arlésienne-Suite von Georges Bizet. NDR Kultur, wir sind beim ARD Radio Festival live dabei beim Hannover Classic Open Air im Marschpark. Und da ist jetzt wieder Ludovic Tessier an der Reihe. Er singt die Arie Cortigiani Ville Razza Danata aus der Oper Rigoletto und schlüpft dabei in die Rolle der Titelfigur Rigoletto, dem Hofnarren des Herzogs von Mantua. Diese Arie beginnt als wütender Ausbruch. Rigoletto beschimpft die Höflinge des Herzogs, die seine Tochter Gilda entführt haben.

Aus Marseille stammte ursprünglich der Bariton Ludovic Tessier, hier mit Cortigiani Villarazza d'Annata. Und jetzt schlüpft der US-Amerikaner Michael Spiers in die Rolle eines Frauenhelden. Wir bleiben bei Verdis Rigoletto. Als Herzog von Mantua singt Michael Spiers La Donna im Mobile. Der Text ging heute nicht mehr so ganz durch. Es geht um die Unbeständigkeit der Frauen so ganz allgemein und das ausgerechnet aus dem Munde des selbst so flatterhaften Herzogs. Projektion nennt man das in der Psychologie.

Mit feinem Humor und viel Charme Michael Spiers und La Donna e Mobile von Giuseppe Verdi. Und da lacht auch Dirigent Stanislav Kochanowski. Katharina Piwa konnte sich in der Zwischenzeit etwas ausruhen. Sie singt nun die Arie der Azucena, Stride la Vampa aus der Oper Il Trovatore von Giuseppe Verdi.

0: bereits 12. Mal findet in diesem Sommer das Hannover Classic Open Air im Maschpark statt. Mittlerweile ist es dunkel geworden und Katharina Piva sang Histrie della Vampa aus der Oper Il Trovatore von Giuseppe Verdi. Ich freue mich, dass ich nach dieser Operngala in meinem kleinen Backstage-Studio hier in Hannover noch Besuche bekomme von Michael Spiers und Ludovic Tessier. Die hören Sie jetzt gemeinsam im Duett Si per ciel marmoreo giuro aus der Oper Otello.
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Das sogenannte Rache-Duett Si per ciel marmoreo giuro aus der Oper Otello von Giuseppe Verdi. Als Otello hörten Sie den Tenor Michael Spiers, als Iago den Bariton Ludovic Tessier, dazu die NDR Radio Philharmonie unter Leitung von Chefdirigent Stanislav Kochanowski. Und das war das Hannover Classic Open Air im Marschpark, zumindest der offizielle Teil. Mal schauen, ob es noch Zugaben gibt. Aktuell verbeugen sich alle drei Solisten, auch Katharina Piva, die Mezzosopranistin, vor dem Publikum hier, vor der Bühne, auf einigen Sitzplätzen, die verlost wurden, und vor den 15.000, die sich rund um den Marschteich vor dem neuen Rathaus in Hannover versammelt haben, dort gepicknickt haben. Ich habe mich da vorhin mal umgeschaut, mit Campingtischen, ganz wunderbar angerichtet, mit Kerzenleuchtern und Tischdecken, und da stand dann Nudelsalat drauf oder eine Flasche Wein. Wunderbar, oder man lag auf Picknickdecken, jung und alt. Gute Stimmung schon so circa 2-3 Stunden vorher. Mittlerweile haben alle Sänger die Bühne verlassen, aber jetzt kommt Katharina Piva. Und es ist anzunehmen, dass es jetzt eine Zugabe gibt. Stanislav Kochanowski betritt das Dirigentenpult. Und ja, es gibt was.

Das war die erste Zugabe, die Seguidilla près des remparts de Seville aus der Oper Carmen von Georges Bizet mit der Mezzosopranistin Katharina Piva. Diese Partie singt sie aktuell auch an der Dresdner Semperoper. Und jetzt betritt der Tenor Michael Spiers die Bühne. Mal schauen, was jetzt passiert.

Jubel und Applaus für den Tenor Michael Spiers und die NDR Radio Philharmonie. Ja, unglaublich souverän hat er hier Nessun Dorma aus Turandot von Giacomo Puccini gesungen. Die Schwierigkeit dieser Arie war ihm überhaupt nicht anzumerken. Das ist sein Applaus. Stanislav Kochanowski, Chefdirigent der NDR Radio Philharmonie, dirigiert und möchte, dass er nochmal auf die Bühne kommt, habe ich den Eindruck. Auch das Orchester klatscht. Ja, wo bleibt er denn? Zeigt Stanislav Kochanowski. Ja, die NDR Radio Philharmonie eigentlich gerade in der Sommerpause. Am 10. und 11. September wird die neue Saison eröffnet. Und Michael Spiers hat wohl vor, unten zu bleiben und sich seinen Applaus später abzuholen. Ein bisschen widerborstig. Doch, jetzt kommt er nochmal auf die Bühne und das ist sein Applaus. Einer der besten Tenöre unserer Zeit, der US-Amerikaner Michael Spiers. Auch in Wagner, auch in Bayreuth, bei den Bayreuther Festspielen des Öfteren zu erleben.

Die NDR Radio Philharmonie unter Stanislav Korczanowski mit einer Orchesterbearbeitung von Claire de Lune aus der Suite Bergamasque von Claude Debussy. Diese Bearbeitung stammte von André-Léon Caplet, einem französischen Dirigenten und Komponisten, geboren 1878. Wir sind mitten im Zugabenreigen hier vor dem neuen Rathaus in Hannover bei dieser Open-Air-Opern-Gala. Und jetzt sehe ich alle drei Solisten wieder auf die Bühne kommen. Katharina Piwa, Michael Spiers und Ludovic Tessier. Katharina Piwa in einem, ich würde mal sagen, hell-olivfarbenen, glänzenden Kleid. Und mal schauen, was uns jetzt erwartet.

0: Oh Sole Mio, die NDR Radio Philharmonie, Chefdirigent Stanislav Kochanowski und die drei exquisiten Solisten heute. Katharina Piwa, Michael Spiers und Ludovic Tessier. Da wurde im Marschpark hier in Hannover mitgeschunkelt und jetzt steht das Publikum vor Begeisterung hier beim Hannover Classic Open Air mit der NDR Radio Philharmonie. Das war ein wunderbarer Abschluss dieser wunderbaren Veranstaltung, die in diesem Sommer zum bereits 12. Mal stattgefunden hat. Sehr, sehr beliebt. Sie hören es? Ja, 15.000 Menschen waren hier im Marschpark und auch gestern so viele. Da fand diese Veranstaltung bereits schon einmal statt. Und ja, es hat nicht geregnet, das ist schon mal viel. Es war zwar ein bisschen kühl, aber das hat die Leute überhaupt nicht gestört. Und jetzt verlassen Katharina Piwa, Michael Spiers, Ludovic Tessier und Stanislav Kochanowski die Bühne, kommen aber gleich wieder. Die NDR Radio Philharmonie beklatscht die Solistinnen und Solisten, hell erleuchtet von den Kronleuchtern, die von dem Deckengerüst hängen, hier vor dem wunderschön beleuchteten neuen Rathaus in Hannover. Ja, wenn Sie Lust haben, sich das Ganze nochmal im Bild anzuschauen, am 27. September, das ist ein Sonntag, überträgt Dreisat nochmal diese Operngala um 10.35 Uhr und eine Aufzeichnung dieser Radio-Live-Übertragung finden Sie für 12 Monate online unter ndrkultur.de. Ja, und das war's nun wirklich für heute. Nach diesen Zugaben Reigen im ARD Radio Festival war heute NDR Kultur an der Reihe. Es lohnt sich, jetzt auch noch ein bisschen dran zu bleiben. Ich erwarte in wenigen Minuten Michael Spiers und Ludovic Tessier zum Gespräch. Und jetzt hören Sie ein Gespräch, das mein Kollege Stefan Sturm im Vorfeld bei den Proben dieser Gala mit Stanislav Kochanowski geführt hat.
1: Stanislav Kochanowski, du hast uns einmal erzählt, dass neben der großen Orchesterliteratur, den Meisterwerken der Sinfonik, die Oper deine große Liebe ist. Was macht für dich die Oper aus? Was kann Oper, was man auf der Konzertbühne sonst nicht erleben kann?
2: Oh ja, Oper ist meine erste Liebe. Meine Karriere als Operdirigent begann, seit ich war im Konservatorium, still zweite, dritte Jahr. Ich schon dirigierte große Oper wie Iolanta oder Tosca. Und dann, vor 3 Jahren war ein Dirigent in Opernhaus, Michailovsky Theater. Dann später, ich habe viele Oper in Mariinsky Theater gemacht. So, jetzt ich dirigiere mehr Konzerten, aber ich würde immer gerne zur Operawelt zurück, wie nach Hause gehen, ja. So, dieses berühmte Open-Air-Konzert in Hannover, ich glaube, es ist ein sehr wichtiges Projekt für unsere Stadt, nicht nur für unsere Stadt, aber auch für Orchester, weil alle symphonische Orchester muss Opera spielen, ich glaube. Dann ist es komplett eine andere Welt, wann wir symphonische Repertoire spielen, aber wann es ist der Akkompaniment für Stimme, für Opernsängen, dann wir atmen zusammen, es ist eine komplett andere Welt und es ist sehr wichtig für symphonische Orchester gehen mit Opera, ich glaube.
1: Die NDR Radio Philharmonie ist ja ein vielseitiges Orchester. Sie gibt Sinfoniekonzerte, spielt Barockmusik, Filmmusik, Crossover, ein weites Spektrum. Wie gelingt dem Orchester nun der Wechsel auf die Opernbühne?

0: Es ist nicht Neues für unser Orchester. Ja, wir spielen regulär die seit 2014, ich glaube, es war der erste Tosca Open Air Konzert. Diese Saison wir planieren auch die Opernkonzert Mozart und Salieri zum Beispiel. So auch die große Vokalzyklus wie Mahler. Diese Saison wir haben Peter Matthey mit uns mit Mahler-Zyklus. Letztes Jahr war Mahler das Lied von der Erde. So, es ist nicht etwas Neues für Orchester, aber es ist wichtig zu regulär machen, so mit Opernsängern.
1: Nun verlassen die NDR Radiophilharmonie und du den Konzertsaal. Es geht hinaus auf die Open-Air-Bühne im Maschpark vor dem neuen Rathaus. Wie ist das Gefühl für dich, Oper zu dirigieren vor tausenden Menschen, die nicht nur vor der Bühne das Spektakel verfolgen, sondern viele tausend auch im Maschpark vor Videowänden mit Picknickkorb und Decke? Wie ist das im Vergleich zur Konzertbühne?
0: Oh, es ist immer besondere Atmosphäre. Wann haben wir so viele Leute? Letztes Jahr, ich glaube, war 15.000 Leute. Wir machen das zwei Abend in Row. So, es ist absolut fantastisch. Es ist so tolle Atmosphäre und alle sind sehr glücklich. Ich war sehr surprised, wie gut das Sound, die Klang war in der Radio, weil wir haben absolut amazing the Tonmeisters hier in NDR. We are really lucky. Ich war wirklich sehr, sehr glücklich mit Result, mit Aufnahme. Ich habe gehört nach dem Konzert.
1: Das war im vergangenen Jahr beim NDR Classic Open Air 2025. Da hast du unter anderem russische Opernarien in den Mittelpunkt gestellt. Diesmal stehen neben den italienischen Klassikern vor allem französische Opernkomponisten im Mittelpunkt. Was ist das Besondere an französischer Oper? Wie hast du die Auswahl da getroffen?
0: Ja, letztes Jahr war großer russischer Teil zum ersten Mal in dieses Sommerprojekt. Und diese Saison, ich möchte ein bisschen mehr fokussieren auf die französische Repertoire. Und wir haben fantastisch Ludovic Tézier, Bariton. Er war hier, ich glaube, zwei oder dreimal mit Don Giovanni. Letztes Mal, ich glaube. Und französische Repertoire ist wahrscheinlich nicht genug hier in NDR Radio gespielt, ich glaube. So, es ist guter Mix. Erster Teil auf Programm ist nur französische Musik und dann auf jeden Fall große Hits von Verdi und Puccini. Auf jeden Fall, you cannot ignore this Repertoire in Open Air Concerts. So, zweiter Teil ist alle berühmte große Hits von Verdi und Puccini.
1: Du hast den Franzosen Ludovic Tézier bereits erwähnt. Zwei weitere international gefragte Opernsänger sind dabei. Die italienische Mezzosopranistin Caterina Piva und der US-amerikanische Tenor Michael Spires. Wie hast du die Zusammenarbeit mit den drei in den Proben erlebt?
0: Gestern haben wir unsere erste Probe mit Klavier. Es war absolut wunderschöne Atmosphäre. Wir warten für Tenor. Er kommt heute nur. Und Ludovic Tézier und Caterina Piva, die junge Mezzosoprano aus Italien. Das ist wahrscheinlich der neue Name für uns hier in Hannover. Aber Ludovic Tézier ist renommierte, große Name, ein fantastischer, charismatischer Bariton. Und ja, ich war sehr, sehr glücklich mit gestern unsere erste Probe. Wir machen das alles zusammen zum ersten Mal. Ich weiß Ludovic vom Verbier, aber das ist der erste Projekt auf der Bühne.
1: Eine Premiere also in dieser Besetzung. Stanislav Kochanowski, wenn du jetzt selbst die Operngala im Maschsee besuchen würdest, auf der Wiese, mit einer Decke, auf dem Rasen, was darf in deinem Picknickkorb auf keinen Fall fehlen?
0: Ich genieße diese Atmosphäre. Wir wissen, dass viele Leute zum ersten Mal hören wahrscheinlich die klassische Musik. Und ich immer hoffe, dass später wahrscheinlich nicht alle, aber 100 Leute oder 1000 Leute kommen auch später zum Konzertsaal. So, es ist sehr wichtig, zum ersten Mal präsentiere die klassische Musik in diese wunderschöne Atmosphäre. Man alle kann Picknick haben oder mit Freunden zusammenzutreffen. Ich weiß nicht, so, mal sehen. Aber es ist immer wunderschöne Events.
2: Der Chefdirigent der NDR Radio Philharmonie, Stanislav Kutschanowski, hat sich während der Proben mit meinem Kollegen Stefan Sturm unterhalten. Und jetzt darf ich live hier in unserem kleinen Studio die beiden Sänger Michael Spiers und Ludovic Tessier begrüßen und erstmal beglückwünschen zu diesem großartigen Opernabend. Herzlichen Glückwunsch und herzlich willkommen bei NDR Kultur.
3: Hallo. Danke.
2: Schön haben wir es hier in diesem kleinen Turmzimmer, oder, Herr Tessier?
4: Ja, ab dem Moment, dass wir nicht hier singen sollen, das ist ideal.
2: Ein bisschen hallig. Konnten Sie es ein bisschen genießen heute, Herr Spiers?
3: Ach, Gott sei Dank, alles hat gepasst. Aber wirklich, das ist immer mein Zielpunkt. Alles hat genau, gut gegangen? Okay, gut, ja. Ja, nicht wirklich, ja.
2: Ist man da als Sänger auch unter der überdachten Bühne schon ein bisschen vom Wetter abhängig, Herr Tessier?
4: Doch, ein bisschen. Da könnte man spüren heute, dass es ein bisschen kühler geworden ist, aber für gut, weil ich habe es am liebsten, ich soll sagen, ein bisschen kühl statt zu heiß. Mhm. Und am Anfang, es gab ein bisschen Wind und plötzlich ist es wegen dir vielleicht
2: ruhig geworden. Wehendem Sakko.
4: Ja, genau. Nein, das ist, da kann man spüren, aber wir sind geschützt sowieso.
2: Also, ja. Gab es heute vielleicht eine kleine Katastrophe, von der wir nichts mitbekommen haben? Eine kleine Insider-Information?
3: Nicht wirklich. Alles hat wirklich gut gepasst und die alle sind so professionell und unglaublich hier.
2: Ja. Michael Spiers, wie ist es dann unter diesem Himmel Ness und Dorma zu singen dann am Schluss?
3: Es ist ein Traum und auch schrecklich, weil ich muss das singen.
2: Ja. Irgendwie muss man durch.
3: Ja.
2: War doch ganz okay.
3: Ah gut, oh, Gott sei Dank. Ja.
2: Sie bezeichnen sich selbst ja als Baritenor. Beneiden Sie Ludovic Tessier um seine Baritonpartien?
3: Oh, nein.
4: Er könnte.
3: Nein.
4: Ich habe gerade gesagt,
3: vielleicht
4: aber das Duett von Perlenfischer könntest du allein singen.
2: Allein mit sich selbst. Herr Tessier, Sie und die NDR Radio Philharmonie kennen sich ja schon ganz gut. Sie waren schon öfters bei dieser Operngala dabei.
4: Zweimal, ja, genau.
2: Ja, auch Don Giovanni
4: war. Don Giovanni und früher Rigoletto.
2: Ja. Und wie war jetzt die Zusammenarbeit auch mit Stanislav Kutschanowski?
4: Ganz schön.
2: Ja.
4: Ganz schön. Es zeigt was, dass wir kennen, also schöne Musik und was wirklich gepflegt machen, ohne Hass und Gewalt. Das ist eine wunderschöne, für mich, Entdeckung. Und ich hoffe, dass wir werden also noch ein paar Sachen zusammen teilen.
2: Bekommen Sie eigentlich mit, dass da 15.000 Menschen im Maschpark zuhören?
3: Ja, ich habe schon gehört und es ist wirklich eine Überraschung für uns, aber es ist herrlich, wenn wir können unsere Kunst geben zu so viele Leute hier und Gott sei Dank für diese Stadt.
2: Ja. Ich habe mich da mal umgeschaut. Ich glaube, auch viele Leute, die man sonst nicht so in der Oper sieht, mit Kerzenleuchter und Decke und so. Ganz, ganz
3: schön. Mit Wein
2: schön.
3: Und
2: Trinken. Ja.
4: Ja, schön.
2: Woher können Sie beide eigentlich so gut Deutsch, Herr Tessier?
4: Was?
2: Herr Spiers?
4: Gut Deutsch, das weiß ich.
3: Sie
4: sind ja verantwortlich dafür.
3: Ja. Ich war 3,5 Jahre in Wien, aber das war vor 25 Jahren und ich war auch 1,5 Jahre in Berlin. So. Mhm. Ja, manchmal das Wienerisch kommt da draußen so.
2: Ja.
3: Na
2: ja. Und als Franzose spricht man gut Deutsch.
4: Also ja, genau. Und, um Lieder zu singen, das ist ein bisschen notwendig, nicht wahr?
2: Natürlich.
4: Sondern sollte ich mein Deutsch ein bisschen reifen. Und jetzt können wir also mit ein paar Pianisten einen schönen Abend in München oder irgendwo anders geben. Also für einen französischen Liederabend in Deutschland zu singen, das ist mir immer ein bisschen spannend sozusagen.
2: Okay.
4: Aber das macht Spaß, ja. Wirklich.
2: Mhm. Und Sie beide kennen sich auch schon lange natürlich vom Opernbetrieb.
3: Ja, wir hatten nur eine Konzert gehabt, ich kenne ihn seit Jahren, wirklich. Aber wir sind jetzt wie Brüdern, das ist wirklich,
4: Wir haben Spaß wirklich zusammen,
2: ja.
4: Du weißt es, das ist wirklich lustig, ja.
2: Ja. Und wie geht es jetzt beide für Sie weiter in diesem Sommer noch? Wir fangen mal mit Ihnen an, Herr Spiers.
3: Ja, ich habe 10 Tage zu Heim, Gott sei Dank, für den erstes Mal in einem Jahr, ich glaube so. Mhm. Ja, so.
2: Wo sind Sie denn eigentlich?
3: Ruhigzeit. In Missouri, wirklich, in Ozarks.
2: Ja.
3: Ja. Ja. Wo unsere kleine Farm war.
2: Ja.
3: War wirklich, ja.
2: Ja. Wie schön. Und dann geht's weiter.
3: Ja, dann geht's los. Wirklich. Wie immer. Ja, ich halte nie.
2: Und Sie, Herr Tessier, geht es auch nochmal nach Verona, habe ich gesehen?
4: Stimmt, oder? Am Ende des Monats.
2: Ja.
4: Um Aida und Traviata zu singen, ja.
2: Aha.
4: Und danach nach China.
2: Ah, cool.
4: Das ist für einmal, ich glaube, dass ich meinen Wagen nicht nehme. Das ist ein bisschen zu weit. Ja, das ist
2: und sonst fahren Sie immer mit dem Auto?
4: Ja, meistens, ja.
2: Das ja, okay.
3: Ist, nach China?
4: Das ist diese reine Freiheit. Nach China, stimmt.
2: Ja. Herr Spiers, ich habe gehört, für Sie wahrscheinlich ein alter Hut, dass Sie auch Vogelstimmen imitieren können. Haben Sie denn bestimmte Vögel hier im Marschpark vernommen?
3: Ja, ein bisschen. Und das ja. Auch die Ente, auch so, wenn wir singen, ist es ein bisschen komisch. Und
4: ja, genau.
2: Und haben Sie den Ton getroffen, die Enten?
3: Ja, ziemlich. Ja.
2: Gute Intonation. Aber
3: Sprache, so, ja, andere Sprache ist ein bisschen so. Ja.
2: Aber können Sie Vogelstimmen erkennen? Also
3: Nein, wirklich. Aber ja, wir hatten andere Vögel in meiner Region. Aber es ist so schön, wenn wir singen so draußen und wir hören die Vögel.
2: Ja.
3: Es ist unglaublich, wirklich, für uns.
2: Sind ja auch richtige Künstler, oder? Die Vögel von
3: ja.
2: Sänger.
3: Ja.
2: Und jetzt gibt's noch ein bisschen After-Show-Party hier in Hannover, oder wie läuft das? Das Wasser haben Sie beide schon verschmäht, wenn ich das anmerken darf.
4: Ja, Wasser trinke ich während wir singen. Mhm. Danach haben wir was mehr schäumisch, nicht?
3: Schäumisch, ja, sicher, ja.
4: Ja,
3: und blond, 3 oder 4
4: und
3: Bier.
4: Blond hier und ein bisschen hell, ja, danach.
3: Ja.
4: Ein Bier danach ist ein Vergnügen, ja, wirklich.
2: Gehen Sie beide jetzt noch brüderlich feiern?
4: Ja, fürchte ja. Es.
2: War das jetzt, wie lange haben Sie geprobt für diese Operngala?
3: 3 Tagen, ich glaube.
2: Ja.
4: Voll, ja.
3: Ja, voll okay. 3 Tagen.
4: Viel wirklich. Arbeit gewesen.
3: Und ja. Durchgelaufen, 4-mal. In 4 Tagen so.
2: Ja. Wow. Das
3: ist ein bisschen anstrengend, aber wir sind Profi.
2: Ja, und ein Hit nach dem anderen, kaum Verschnaufpausen, oder?
3: Ja.
2: Ja. Ja.
4: Das war anstrengend, aber.
3: Ja.
4: Aber schön.
3: Aber geht's, ja.
2: Ja. Dann bedanke ich mich sehr herzlich, dass Sie hier ins Turmzimmer gefunden haben, im neuen Rathaus und auch noch ein bisschen gewartet haben und so schnell gekommen sind. Alles Gute, Michael Spiers und
3: herzlichen Dank.
2: Ludovic Tessier und dann jetzt schönes Feiern. Herzlichen Glückwunsch
3: schönen
2: nochmal.
3: Abend.
4: Danke.
2: Ja, und damit geht, Sie können auch währenddessen gehen, wenn die Tür klappert, ist auch egal. Genau. Und damit geht unsere Live-Übertragung aus Hannover zu Ende. Tonmeisterin war Rita Heermeier, Toningenieur Helge Martensen, in der Technik Veronika Brinkmann, Wolfgang Wackeldehne, Lars Wartenberg, Silja Petersen. Die Redaktion dieser Sendung hatten Christiane Irrgang und Stefan Sturm, Redaktionsassistentin Jacqueline Regge. Ja, was für ein schöner Opernabend hier in Hannover. Mein Name ist Eva Schramm von NDR Kultur. Ich gebe jetzt vom Maschpark in Hannover ab zu Felix Sprung nach Hamburg. Ich hoffe, Ihnen hat es gefallen. Tschüss, schönen Abend noch.
1: Vielen Dank, Eva Schramm in Hannover. ARD Radiofestival, heute von NDR Kultur und jetzt aus Hamburg mit Felix Bastian Sprung. Guten Abend. Wir bleiben noch in Norddeutschland und blicken auf die Ostseeinsel Rügen. Wenn dort im März der Frühling noch ein bisschen auf sich warten lässt, dann ist die Musik längst da. Rund 10 Märztage lang wird die Insel beim Festspiel Frühling Rügen jedes Jahr zum Konzertsaal, und zwar an besonderen Orten. Vom klassizistischen Marstall in Putbus über das Jagdschloss Granitz bis hin zur Seebrücke in Sellin. Dort trifft dann Weltklasse Kammermusik auf musikalische Entdeckungen und das Meer liefert eine beeindruckende Kulisse oft gleich mit. Die künstlerische Leitung übernimmt jedes Jahr eine herausragende Künstlerpersönlichkeit. In diesem Jahr war das der britische Bratschist Timothy Ridout, Preisträger der Festspiele Mecklenburg-Vorpommern. Am 15. März stand bei einem Kammerkonzert im Theater in Putbus alles im Zeichen von Wolfgang Amadeus Mozart.
5: Zwei Originalwerke und eine Bearbeitung wurden aufgeführt. Zu Beginn hören wir Mozarts Quartett D-Dur für Flöte, Violine, Viola und Violoncello, Köchelverzeichnis 285, mit Adam Walker, Flöte, Stephen Wartz, Violine, Ting Ru Lai, Viola und Tim Posner, Violoncello.

Mozarts Quartett D-Dur, Köchelverzeichnis 285. Hier wurde es gespielt von Adam Walker Flöte, Stephen Wartz Violine, Ting Ru Lai Viola und Tim Possner Violoncello. Der Festspielfrühling Rügen ist ein Kammermusikfestival mit einem besonderen Inselfaktor. Statt in einem einzigen Saal finden die Konzerte an ungewöhnlichen Orten auf ganz Rügen statt. In Schlössern, Kirchen, Gutshäusern, anderen historischen Gebäuden oder direkt am Meer. Die Insel wird somit selbst zur Bühne. Das schafft eine besondere Nähe zwischen Künstlern und Publikum. Am 15. März erklang im Theater in Putbus anschließend Wolfgang Amadeus Mozarts Violinsonate B-Dur, Köchelverzeichnis 378, und zwar in einer Bearbeitung für Klarinette, Violine, Viola und Violoncello aus 2 Mach 4. Es spielen Pablo Barragán, Klarinette, Stephen Wartz, Violine, Ting Ru Lai, Viola und Tim Possner, Violoncello.

Die Violinsonate B-Dur von Wolfgang Amadeus Mozart, Köchelverzeichnis 378, hier in einer Bearbeitung gespielt von Pablo Barragán, Klarinette, Steven Warz, Violine, Ting Rulai, Viola und Tim Possner, Violoncello. ARD Radio Festival, heute von NDR Kultur aus Hamburg, mit einem Kammerkonzert vom Festspiel Frühling Rügen im Theater in Putbus. Touristisch und kulturell ist Rügen eine Insel der Gegensätze. Kilometerlange Sandstrände, prächtige Seebäder wie Binz und Sellin, die berühmten Kreidefelsen und die weite Landschaft machen Rügen zu einem der beliebtesten Reiseziele an der Ostsee. Zugleich besitzt die Insel ein reiches kulturelles Erbe. Historische Seebäder mit ihrer besonderen Architektur, Schlösser und Gutshäuser, die Störtebeker Festspiele und die romantischen Landschaften haben Maler und Schriftsteller inspiriert. Auch musikalisch hat die Insel einiges zu bieten. Beispielsweise verbrachte Johannes Brahms 1876 mehrere Wochen auf Rügen, fand hier Ruhe und Inspiration und schrieb weite Teile seiner ersten Sinfonie. Am 15. März wurden im Theater Putbus ausschließlich Werke von Wolfgang Amadeus Mozart aufgeführt. Zum Finale sein erstes Klavierquartett in G-Moll, Köchelverzeichnis 478. Dieses Quartett entstand in einer Zeit, in der Mozart hochproduktiv war. 1785 sind seine 6 Streichquartette für Joseph Haydn und seine maurerische Trauermusik erschienen. Außerdem hat er an seiner Oper Le Nozze di Figaro und an seinem Es-Dur-Klavierkonzert gearbeitet. Und genau in dieser Zeit erhielt Mozart von seinem Verleger Hoffmeister den Auftrag für 3 Klavierquartette. Die Gattung war damals in Wien noch kaum bekannt und bisher hatte hier das Klavier darin dominiert. Mozart hat daraus einen gleichberechtigten Dialog zwischen Fortepiano und Streichtrio gemacht und das Klavierquartett damit auf eine neue kammermusikalische Ebene gehoben. Doch das G-Moll-Quartett kam zunächst beim Publikum nicht an, es fanden sich kaum Käufer. Heute gehört das G-Moll-Quartett jedoch zu den beliebten Meisterwerken der Kammermusik. Wir hören daraus jetzt den ersten der 3 Sätze, Allegro, mit Federico Colli, Klavier, Steven Warz, Violine, Ting Rulai, Viola und Tim Possner, Violoncello.

0: Wir hörten aus Wolfgang Amadeus Mozarts Klavierquartett G-Moll, Köchelverzeichnis 478, den ersten Satz Allegro. Mit Federico Colli Klavier, Steven Warz Violine, Ting Ru Lai Viola und Tim Possner Violoncello. Eine Konzertaufzeichnung vom 15. März im Rahmen des Festspielfrühlings Rügen im Theater in Putbus. Und das war unser Konzertabend im ARD-Radio-Festival von NDR Kultur aus Hamburg. Gleich nach den 23 Uhr Nachrichten folgt der Jazz. Heute String News, Vielseitiges mit EI und Vielseitiges mit AI. Eine Sendung von Henning Sieverts mit neuen Alben der österreichischen Geigerin Marie-Therese Hertel, des französischen Geigers Clément Janinet, des Kölner Cellisten Gunther Tiedemann und vom Move String Quartet der Berliner Cellistin Susanne Paul. Wir sagen jetzt Tschüss, die Technik betreute Jörg Hanke und ich bin Felix Bastian Sprung. Wir wünschen Ihnen noch einen angenehmen, schönen Abend.
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2: Um 23 Uhr mit Gisela Former. Zwei Tage nachdem Einsatzkräfte den Waldbrand an der deutsch-belgischen Grenze gelöscht haben, hat Bundeskanzler Merz das Gebiet besucht. In der Eifelgemeinde Hürtgenwald dankte er den verschiedenen Helfern, etwa von Feuerwehr, THW und Bundeswehr, für ihren Einsatz. Zugleich bezeichnete Merz den Brand als Folge des Klimawandels.
3: Ich will allen Leugnern des Klimawandels sagen, schauen Sie sich das genau an, was hier passiert ist. Das ist der Klimawandel. Wir werden alles tun, um den Klimawandel zurückzudrängen, aber wir müssen auch mit dem Klimawandel leben. Aber es ist vor allem dankenswerterweise noch möglich, diesem Phänomen gemeinsam zu begegnen, weil wir diese großartigen Organisationen in Deutschland haben.
2: Bundeskanzler Merz. Anwohner kritisierten, dass sein Besuch viel zu spät gekommen sei. Bundesaußenminister Wadephul hat der Ukraine weitere Unterstützung zugesagt. Bei einem Besuch in Kiew kam er unter anderem mit Präsident Selenskyj zusammen. Überschattet wurde das Treffen von einem Luftalarm. Wadephul sagte anschließend, man sei auch in Kiew in einem Kriegsgebiet. Zuvor hatte er der Ukraine zusätzliche Finanzhilfe über 50 Millionen Euro zugesichert. Bundesfinanzminister Klingbeil und fünf weitere seiner EU-Kollegen drängen weiter darauf, außergewöhnlich hohe Gewinne von Ölkonzernen stärker zu besteuern. In einem gemeinsamen Brief an die irische EU-Ratspräsidentschaft forderten sie, die sogenannte Übergewinnsteuer schnellstmöglich auf die Tagesordnung zu setzen. Hintergrund ist die aktuelle Energiekrise. Die bisher ergriffenen Maßnahmen reichten nicht aus, um die Preise für Unternehmen und Bürger dauerhaft zu senken, heißt es in dem Brief. Unterzeichnet haben ihn neben Deutschland Portugal, Spanien, Österreich, Italien und Polen. Der FC Bayern München hat den Franz-Beckenbauer Supercup gewonnen und Borussia Dortmund im heimischen Signal Iduna Park mit 2:1 geschlagen. Aus der Sportredaktion Armin Nimmern.
4: Eine Halbzeit lang dominierten die Bayern, führten mit 2:0, Brown und Elisse mit den Toren. Da war sogar mehr drin für den Rekordmeister. Im zweiten Durchgang gestaltete Schwarz-Gelb das Ganze dann schon offener, hatte selber ein paar gute Möglichkeiten. Und Fabio Silva, eine Viertelstunde vor Schluss, gibt noch einmal Hoffnung zurück in das weite Rund des Dortmunder Stadions. Er erzielt das 1:2. Maxi Bayer hat in der Nachspielzeit die Riesenausgleichschance. Benzebaini sieht nach hartem Foul noch rot. Und die Bayern gewinnen mit 2:1.
2: Das waren die Nachrichten. Das Wetter in Deutschland. In der Nacht örtlich Schauer, teils gewittrig, Tiefstwerte 15 bis 6 Grad. Morgen heiter bis wolkig, im Norden etwas Regen möglich, im Nordosten später Gewitter. Maximal 18 bis 25 Grad, die höheren Werte am Oberrhein. Am Montag oft freundlich, vereinzelt kann es Schauer geben, die Temperaturen erreichen 19 bis 28 Grad. Dienstag im Nordosten viel Sonne, im Südwesten Schauer und Gewitter, maximal 28 Grad. 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
5: Am Mikrofon begrüßt Sie Henning Sieverts. Herzlich willkommen zum ARD Radiofestival Jazz, heute gestaltet vom Bayerischen Rundfunk. In der kommenden Stunde erwarten Sie String News, 4 Jazzproduktionen, bei denen Streichinstrumente im Mittelpunkt stehen. Dabei geht es vielseitig zu, mit Musik auf vielen Geigen-, Bratschen- und Cello-Saiten. Und diese Vielseitigkeit mit AI erklingt stilistisch vielseitig. Mal alpenländisch mit der österreichischen Bratscherin Marie-Therese Hertel, mal lateinamerikanisch mit dem Kölner Cellisten Gunther Tiedemann. Bluesig-jazziges und freitonales hören wir vom Berliner Cellisten Johannes Fink und feinen Kammerjazz mit der ebenfalls in Berlin lebenden Cellistin Susanne Paul. Sie spielt in einem Streichquartett, aber keines in der klassischen Besetzung mit 2 Geigen, Bratsche und Cello. Bei Susanne Pauls Move String Quartet ist es nur eine Geige, Bratsche, Cello und dazu ein Kontrabass.

Gestrichen und gezupft. Streicher-Jazz aus Berlin mit dem Move String Quartet der Cellistin Susanne Paul. Clockworks. So lautet der passende Titel des eben gehörten Stücks, bei dem eine eingängige Melodie durch alle vier Instrumente wandert, präzise wie bei einem Uhrwerk. Das Move String Quartet ist zwar ein Streichquartett, aber nicht in der typischen Besetzung, wie sie sich vor Jahrhunderten in der klassischen Musik herausgebildet hat, mit einer ersten Geige, einer zweiten, einer Bratsche und einem Cello. Hier, bei Susanne Paul, gibt es nur eine Geige, gespielt von der Französin Eloise Lefebvre. Dazu kommt die österreichische Bratscherin Marie-Therese Hertel, die wir später noch mit ihrem eigenen Projekt Dachsteinklang hören werden. Das Alleinstellungsmerkmal des Move String Quartet ist ein Kontrabass, gespielt von Carlos Pica, ein portugiesischer Wahlberliner. Der Kontrabass erweitert das Klangspektrum dieses Streichquartetts deutlich nach unten. Das Cello rückt an die nächst höhere Position, dann die Bratsche und ganz oben die Geige. Das folgende Stück beginnt ganz unten mit dem Kontrabass, in einem bewegt-tänzerischen Rhythmus in einem ungewöhnlichen Metrum. Falls Sie mitzählen möchten, liebe Hörerinnen und Hörer, der Groove steht in einem spiegelsymmetrischen Achtelnotenschema. 2, 3, 2, 3, 2.

Am Ende ein klares Thema bei diesem zwischenzeitlich recht freien Stück mit dem Move String Quartet der Berliner Cellistin Susanne Paul. Die wurde 1970 im amerikanischen San Diego geboren, als Kind einer deutsch-mexikanischen Familie. Musikalische Anfänge am klassischen Cello, aber schon bald die Neugier auf anderes. Flamenco, Tango, Jazz, sogar Punk. All das entlockt Susanne Paul ihrem Cello, das inzwischen meist ein fünfseitiges Instrument ist mit einer zusätzlichen hohen Saite. Das Move String Quartet gibt es seit genau 10 Jahren. Das aktuelle Album ist das dritte und heißt Bloom. Aufblühen tun hier nicht nur gestrichene Klänge, sondern auch gezupfte.

Viermal Pizzicato mit den vier Streichern des Move String Quartet um die Berliner Cellistin Susanne Paul mit der französischen Geigerin Eloise Lefebvre und der österreichischen Bratscherin Marie-Therese Hertel. Das tiefe Fundament des Move String Quartet legt der portugiesische Kontrabassist Carlos Bica. Die gelungene aktuelle Produktion des Move String Quartet ist beim Kölner Label Jazz House Musik erschienen unter dem Titel Bloom. Sie hören das ARD Radio Festival Jazz, noch bis Mitternacht gestaltet vom Bayerischen Rundfunk mit String News, also neuen Produktionen, bei denen Streichinstrumente im Mittelpunkt stehen. Beim folgenden Album ist die Bratscherin Marie-Therese Hertel die Chefin, die wir eben schon ausführlich mit dem Move String Quartet bewundern konnten. Marie-Therese Hertel stammt aus Österreich und ist viel in den Bergen unterwegs, wörtlich beim Wandern, aber auch musikalisch. Dachsteinklang, so heißt ihr aktuelles Projekt, das sich mit dem Dachsteingebirge beschäftigt, mit den Naturschönheiten und mit den aktuellen Herausforderungen. Wie sagt es Marie-Therese Hertel im CD-Booklet? Zitat: Der Gletscher schwindet und schmilzt, die Ballade bleibt.

Gletschereis, so ist das eben gehörte traurig schöne Stück über das Schmelzen der Gletscher, das auch im österreichischen Dachstein massiv voranschreitet. Ein Gebirge, das berühmt ist für seine spektakulären Gletscher, Steilwände und Höhlen. Hier im Dachstein ist die Bratscherin Marie-Therese Hertel seit Kindertagen viel wandernd unterwegs und setzt nun dieser geliebten Region ein klingendes Denkmal. Die Aufnahme ist nicht im Tonstudio, sondern auf einem Bergbauernhof entstanden. Auf zahlreichen Fotos im CD-Booklet sieht man die Musiker eng beisammen in einer urigen Stube. Diese authentische Atmosphäre kann man hören und spüren. Marie-Therese Hertel hat sich 6 musikalische Gäste in die Stube geladen. Den österreichischen Geiger Johannes Dickbauer, die slowenische Bratschistin und Geigerin Barbara Grehor-Fofk und den Saxophonisten Florian Trübsbach. Er ist auch der Partner im Leben von Marie-Therese Hertel. Die beiden leben mit ihren 3 Kindern in einem kleinen Dorf im Chiemgau. Florian Trübsbach spielte eben das berührend schöne Altsaxophon-Solo. Die weiteren 3 Musiker der Band sind der Münchner Kontrabassist Andreas Kurz, der Schweizer Posaunist Andreas Tschopp und der Kölner Multi-Blechbläser Johannes Beer. Er spielt Trompete, Posaune und Tuba. Solistisch hält sich die Bandleaderin Marie-Therese Hertel eher zurück. Ihr Input sind die Kompositionen, etwa das folgende Stück namens Bergseelen. Dazu Marie-Therese Hertel im CD-Booklet, Zitat, »Die Unterwelt des Dachsteins stelle ich mir wie folgt vor. Berg, Gnome, Elfen, Wurzelmännchen und verunglückte Seelen treffen sich, feiern und tanzen. Eine Widmung an alle unbekannten Wesen im Berg und über dem Berg.«

So klingt die Bergunterwelt, bevölkert mit Wurzelmännchen und verunglückten Seelen. Bergseelen, so hat die Bratschere Marie-Therese Hertel dieses Klangbild getauft. Als Solisten hörten sie den vorzüglichen österreichischen Geiger Johannes Dickbauer und den Tuba-Spieler Johannes Bär. Außerdem waren immer wieder Schwegel zu hören, archaisch einfache Flöten, die man häufig in der alpenländischen Volksmusik findet. Marie-Therese Hertels aktuelles Album kostet die Zwischentöne aus zwischen authentischer Volksmusik, neuer Kammermusik und Jazz. Erschienen ist es beim Label Tread Motion unter dem Titel Dachsteinklang. Beim ARD-Radiofestival Jazz, heute und noch bis Mitternacht gestaltet vom Bayerischen Rundfunk, geht's nun in Berlin weiter mit dem Cellisten Johannes Fink. Der hat in seiner Geburtsstadt Nürnberg zunächst Schlagzeug, dann Gitarre und Klavier gelernt. Später kam autodidaktisch der Kontrabass hinzu. Als Bassist machte sich Johannes Fink dann schnell einen Namen in der fränkischen Jazzszene. Vor vielen Jahren hat Johannes Fink vom Kontrabass zur kleinen Schwester, dem Cello, komplett umgesattelt und schöpft die vielfältigen klanglichen Möglichkeiten des Cellos genüsslich aus. Mal elegisch gestrichen, mal rasant virtuos gezupft. Er spielt, wie die eingangs dieser Stunde gehörte Susanne Paul, ein fünfseitiges Cello mit einer zusätzlichen tiefen Saite. Das konventionelle vierseitige Cello ist wie die Geige oder Bratsche in Quinten gestimmt, der Kontrabass dagegen in Quarten. Johannes Fink, der gelernte Kontrabassist, spielt sein Cello sozusagen in Kontrabassstimmung. Die fünf Saiten sind in Quarten gestimmt.

Der Cellist Johannes Fink und seine internationale Band mit dem kahlauernden Namen Fink Floyd. Am Klavier die japanische Pianistin Rieko Okada, am Kontrabass der Finne Antti Virtaranta. Das Quartett komplett macht der kanadische Schlagzeuger Greg Smith. Alle vier Musiker leben im Schmelztiegel Berlin. Johannes Fink stammt aus einer fränkischen Musikerfamilie. Der Großvater war Organist, der Vater Jazzpianist. Die Musik steckt also tief in den Genen. Manchmal erklingt sie auch mit Hilfe von dezenter elektronischer Verfremdung.

Der Cellist Johannes Fink, der manchmal fast wie ein Gitarrist klingt, als Hochgeschwindigkeitszupfer. Zu Johannes Finks origineller Band Fink Floyd gehören die Pianistin Rieko Okada, der Bassist Antti Virtaranta und der Schlagzeuger Greg Smith. Die aktuelle CD von Fink Floyd ist beim Berliner Label Trouble in the East Records herausgekommen, unter dem augenzwinkernd vollmundigen Titel We Bring Jazz Back. Die verbleibenden Minuten dieser Stunde des ARD-Radiofestivals Jazz gehören dem Kölner Cellisten Gunther Tiedemann. Er hat, gemeinsam mit dem Pianisten Thomas Rückert, ein Latin-Jazz-Album eingespielt, erschienen beim Label Micnic Records unter dem Titel Con Alma. Das ist ein Hit des amerikanischen Trompeters Dizzy Gillespie. Auch die meisten anderen der 7 CD-Titel sind bekannte Melodien, etwa Chicorias Armandos Rumba oder gleich 3 Bossa Nova Ohrwürmer von Antonio Carlos Jobim. Im Original sind diese Stücke oft rhythmisch belebt. Der Cellist Gunther Tiedemann und der Pianist Thomas Rückert betonen eher ihre melancholische Seite, etwa bei Black Orpheus. Das ist die Titelmelodie aus dem wunderbaren Kinofilm Orfeo Negro. Mit Black Orpheus geht diese Stunde beim ARD Radiofestival Jazz zu Ende, die heute vom Bayerischen Rundfunk gestaltet wurde. Am Mikrofon verabschiedet sich Ihr Henning Sieverts mit Gunther Tiedemann, der sich Black Orpheus zunächst mit einer freien Pizzicato-Einleitung nähert.

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1: Um 24 Uhr mit Andreas Derschall. Der Waldbrand in der Eifel ist nach Ansicht von Bundeskanzler Merz auf den Klimawandel zurückzuführen. Bei seinem Besuch sagte Merz, man müsse damit rechnen, dass es künftig häufiger zu solchen Bränden komme. Das Bundeskabinett soll am Dienstag darüber beraten, wie man sich besser gegen Waldbrände schützen kann. Die Rede des Kanzlers wurde von Protestrufen begleitet. Demonstranten warfen Merz vor, er habe sich während seines Urlaubs nicht ausreichend um das Krisengebiet gekümmert. Merz betonte, es sei der Wunsch der örtlichen Behörden gewesen, erst nach dem Löschen der Brände nach Hürtgenwald zu kommen. Aus der Union kommt Kritik am neuen Vorstoß von Bundesfinanzminister Klingbeil zu einer Übergewinnsteuer für Mineralölkonzerne. Der energiepolitische Sprecher der CDU-CSU-Bundestagsfraktion Lenz sagte, das Problem könne man so nicht lösen. Alles, was in den Markt eingreife, bedeutet, dass die Kosten woanders aufschlagen. Klingbeil setzt sich zusammen mit 5 EU-Amtskollegen dafür ein, dass eine Übergewinnsteuer europaweit kommt, um die hohen Spritpreise abzumildern. Kanada hat im Handelsstreit mit den USA und den von Washington verhängten Strafzöllen für Anfang September Gegenzölle angekündigt. Nach den Worten von Regierungschef Carney betrifft es vor allem Stahl, Milchprodukte, landwirtschaftliche Ausrüstung und Elektrogeräte. Kanada werde die neuen Zölle aus Washington Dollar für Dollar erwidern, um kanadische Arbeitnehmer, Landwirte, Familien und Unternehmen zu schützen, sagte Carney. Einen Monat vor der Parlamentswahl in Russland hat sich die Kreml-Partei Geeintes Russland auf einem Parteitag hauptsächlich mit dem Ukraine-Krieg beschäftigt. Dabei erklärte Präsident Putin, die Ukraine habe mit ihren Angriffen auf russische Wirtschaftsziele die Büchse der Pandora geöffnet. Parteichef Medvedev bezeichnete die Ukraine als ein, so wörtlich, verschwindendes Phantomland, das schon jetzt 20% seines Gebiets und die Hälfte seiner Bevölkerung verloren habe. Bayern München hat den ersten Fußballtitel der Saison gewonnen. Im Supercup-Spiel bei Dortmund setzte sich das Team mit 2:1 durch. Im DFB-Pokal haben die Erstligisten Leipzig, Bremen, Hoffenheim, Elversberg, Augsburg und Leverkusen die zweite Runde erreicht, außerdem die Zweitligisten Hertha, Hannover, Kiel und Nürnberg sowie Drittligist Sonnenhof Groß-Aspach. Das Wetter in Deutschland. In der Nacht zumeist trocken, vereinzelt Nebelfelder, zwischen 14 Grad auf Rügen und 6 Grad in den Mittelgebirgen. Im Tagesverlauf im Norden windig, an der Ostsee einzelne Schauer oder Gewitter, sonst meist trocken mit Sonnenschein und wenigen Wolken bei 17 bis 30 Grad. 0:03.
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3: Und dazu begrüßt Sie herzlich Jerzy May. Willkommen zu einer ersten großen Runde, heute mit Aufnahmen von Radio Bremen. Klassisch geht's los mit Musik von Joseph Haydn. Hier ist sein zweites Cellokonzert in D-Dur. Im April 2007 war dafür zu Gast bei der Deutschen Kammerphilharmonie Bremen der Cellist Jens Peter Mainz.

Joseph Haydns Cellokonzert Nummer 2 in D-Dur. Den Solopart spielte Jens-Peter Mainz im April 2007 begleitet von der Deutschen Kammerphilharmonie Bremen. Dort in Bremen, und zwar im Sendesaal von Radio Bremen, entstand die folgende Kammermusikaufnahme, das Sextett in C-Moll Opus 40 von Louis Farranc, Klavier plus 5 spannende Bläserstimmen. Alle Details hat das Linus Ensemble.

Besondere Kammermusik, Spezialgebiet des Linus Ensembles, hier zu hören mit dem Sextett in C-Moll Opus 40 von Louis Farranc für Klavier und 5 Bläserstimmen, im Oktober 2006 gespielt im Radio Bremen Sendesaal. Dort, 10 Jahre vorher, 96, entstand die nächste Aufnahme mit dem neu eröffneten Orchester unter Jürgen Sonnenteil. Barockes war auf den Pulten, Musik des Böhmen Jan Dismas-Zelenka. Von ihm stammt das folgende Concerto in G-Dur. Viel Vergnügen.

böhmische Barockklänge. Jan Dismas Zelenka komponierte dieses Concerto in G-Dur, hier gespielt vom neu eröffneten Orchester unter Jürgen Sonnenthal im August 1996 im Sendesaal von Radio Bremen. Dort sind wir auch mit der nächsten Einspielung. Ganz andere Musik, nämlich Harmoniemusik, also Bläserklänge nach Opernmotiven. Und hier ist Carmen im Bläsergewand zu hören. Berühmte Melodien von Georges Bizet, kongenial arrangiert von Andreas N. Tagmann.

Große Hits aus Georges Bizets Carmen, wunderbar arrangiert für Bläserstimmen von Andreas N. Tagmann, sogenannte Harmoniemusik. Und wir hörten hier die Bläsersolisten der Deutschen Kammerphilharmonie Bremen im Dezember 2001. Karl Philipp Emanuel Bach ist der nächste Komponist und hier ist sein Konzert für Cembalo, Streicher und Basso Continuo in F-Dur, Mottgen 38, ebenfalls im Sendesaal von Radio Bremen gespielt, aber im September 1994 vom Ensemble Les Amis de Philippe. Da schwingt die Verehrung für Karl Philipp Emanuel Bach durch am Cembalo, der Leiter der Gruppe, Ludger Remis.

Die Freunde Philipps, Les Amis de Philippe, das Ensemble rund um den leider vor 9 Jahren verstorbenen Cembalisten und Musikforscher Ludger Remy. Hier gerade in einer Aufnahme von 94 zu hören, mit Musik von Karl Philipp Emanuel Bach, nämlich dem Cembalo-Konzert in F-Dur, Wodgen 38. Mit einem Chopin-Walzer begleitet uns Alice Saraut auf 2 Uhr zu. Gleich nach den Nachrichten eine weitere große Runde ARD-Nachtkonzert, präsentiert von BR Klassik.

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1: Um 2 Uhr mit Milat Kupay. 2 Tage nachdem Einsatzkräfte den Waldbrand an der deutsch-belgischen Grenze gelöscht haben, hat Bundeskanzler Merz das Gebiet besucht. In der Eifelgemeinde Hürtgenwald dankte er den verschiedenen Helfern, etwa von Feuerwehr, THW und Bundeswehr, für ihren Einsatz. Zugleich bezeichnete Merz den Brand als Folge des Klimawandels.
2: Ich will allen Leugnern des Klimawandels sagen, schauen Sie sich das genau an, was hier passiert ist. Das ist der Klimawandel. Wir werden alles tun, um den Klimawandel zurückzudrängen, aber wir müssen auch mit dem Klimawandel leben. Aber es ist vor allem dankenswerterweise noch möglich, diesem Phänomen gemeinsam zu begegnen, weil wir diese großartigen Organisationen in Deutschland haben.
1: Bundeskanzler Merz. Anwohner kritisierten, dass sein Besuch viel zu spät gekommen sei. Die Bahngewerkschaft EVG hat mit bundesweiten Arbeitsniederlegungen im Regionalverkehr ab Januar gedroht. Sie will damit den Druck auf die Bundesregierung erhöhen, die Strafen bei Angriffen auf das Zugpersonal zu verschärfen. Aus der Nachrichtenredaktion Ronald Lessig.
3: Gewerkschaftschef Burkert sagte der Bild am Sonntag, das versprochene Gesetz müsse noch in diesem Jahr in den Bundestag. Seitens der Regierung gebe es nur große Worte, aber keine Taten. Sie habe den Zugbegleiter vergessen, der vor einem halben Jahr in einem Regionalexpress bei Landstuhl in Rheinland-Pfalz von einem Fahrgast angegriffen und tödlich verletzt wurde. Ähnlich äußerte sich der Gesamtbetriebsratschef bei DB Regio Damde. Er sagte der Zeitung, statistisch gesehen würden täglich 8 Kollegen im Dienst angegriffen. Keiner wisse, ob er gesund nach Hause komme.
1: Bundesaußenminister Wadephul hat der Ukraine weitere Unterstützung zugesagt. Bei einem Besuch in Kiew kam er unter anderem mit Präsident Selenskyj zusammen. Überschattet wurde das Treffen von einem Luftalarm. Wadephul sagte anschließend, man sei auch in Kiew in einem Kriegsgebiet. Zuvor hatte er der Ukraine zusätzliche Finanzhilfe über 50 Millionen Euro zugesichert. Der FC Bayern München hat den Franz Beckenbauer Supercup gewonnen. Die Mannschaft setzte sich gegen Borussia Dortmund mit 2:1 durch. Das Spiel fand im Dortmunder Signal Iduna Park statt. Außerdem haben im DFB-Pokal mehrere Nordclubs die 2. Runde erreicht. So gewann Holstein Kiel beim Regionalligisten 1860 München mit 2:0. Vorher hatten sich schon Werder Bremen und Hannover 96 jeweils gegen 5 Ligisten durchgesetzt. Werder Bremen bezwang den Lüneburger SK mit 3:0. Hannover besiegte die SV Hemelingen aus Bremen mit 9:1. Das waren die Nachrichten. Das Wetter in Deutschland, örtlich Schauer, teils gewittrig, Tiefstwerte 15 bis 6 Grad. Tagsüber heiter bis wolkig, im Norden etwas Regen, im Nordosten später Gewitter, maximal 18 bis 25 Grad. Es ist 2:03 Uhr.